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2: Die Tierspuren erforschen, indem man sie auf Gips druckt. Es gibt ein Kids-Lab zum Thema Boden, wo Boden angefasst wird, wo Boden erforscht wird, wo man einen Blick reinwerfen kann. Man kann Boden auch hören bei uns.
3: Wer jetzt neugierig geworden ist, kann am Sonntag zwischen 11 und 18 Uhr vorbeikommen. Alle Infos dazu stehen auf der Seite umweltfestival.de. Vielleicht könnt ihr euch erinnern, in der letzten Woche hatten wir ja von der Explosion einer Weltraumrakete in den USA berichtet. Da war der Test der Triebwerke völlig misslungen. Jetzt steht fest, welche Zerstörung diese Explosion angerichtet hat. Die ganze Raketenstartrampe ist so ramponiert, dass sie praktisch neu gebaut werden muss. Das könnte 2 Jahre dauern. Ein herber Rückschlag für das Mondprogramm von Blue Origin. Jetzt ist auch klar, was der Besuch des Kölner Doms für Touristen kostet. Ein Ticket gibt es für 12 Euro. Mit diesem Eintrittspreis sollen die steigenden Kosten für den Erhalt der weltberühmten Kathedrale beglichen werden. Ein kurzes Gebet im Dom bleibt aber weiter kostenlos möglich. Die Regelung gilt ab dem 1. Juli. Rauchen ist sehr ungesund. Um Kinder und alle Nichtraucher noch besser vor Zigarettenqualm zu schützen, gilt in Baden-Württemberg ab sofort auch an vielen Orten im Freien ein Rauchverbot. Dazu zählen Schulhöfe, Spielplätze, Bus- und Straßenbahnhaltestellen, Freibäder, Zoos oder Freizeitparks. Soweit die Meldungen und die Radio Teddy Nachrichten zum Nachhören jederzeit in der Radio Teddy App und überall, wo es Podcasts gibt.
4: Zack, ohne Ausnahme dicke Wolken und immer wieder Regen. Dabei aber milde Temperaturen um die 14 Grad. Und der Mittwoch, der bringt dann kühlere Luft, Wolken, Regen und auch immer mal eine Sonnenlücke bei 20 Grad.
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0: Liebe Eltern, Sandra hier vom Radio Teddy Vormittag. 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
0: Und da spreche ich mit euch heute wieder über ein Thema, das viele von uns Eltern kennen. Der Spontanhunger unserer Kinder. Wir sind gerade mit den Kindern unterwegs zum Familienausflug und unsere Kinder haben Hunger. Und der Hunger kommt so plötzlich und ist dann so schlimm, dass die Kids wirklich absolut nicht mehr abwarten können. Radio Teddy Familienexpertin Henriette Grünert. Warum ist es so schwierig für unsere Kinder, da nochmal die 10 Minuten abzuwarten? Also ganz im Ernst, von 10 Minuten verhungern die ja nicht. Es ist ja nicht so, dass sie den ganzen Tag nichts gekriegt hätten. Aber das ist schon ein Phänomen, was es öfter gibt.
2: Das ist so ein, nennt man so schön, Frustrationstoleranz. Also dieses Aushalten von vielleicht negativen Gefühlen, ne? Dieses Aushalten des Hungers. Das ist ja auch, die haben ja auch häufig Ad-hoc-Hunger. Also es ist ja auch nicht, das baut sich so auf, sondern das ist so von einer Sekunde auf die andere, ich habe jetzt Hunger. Und wenn dann nicht sofort was da ist, genau, dann kommt dieses typische. Und dann, wenn dann das Essen fertig ist in 10 Minuten, dann haben sie manchmal keinen Hunger mehr, ne?
0: Schrecklich.
2: Genau, und dann denkt man, jetzt habe ich das hier gekocht und es ist fertig und habe mich in die Küche gestellt und jetzt isst es keiner. Da müssen wir mit Geduld dranbleiben, ja, mit unserer eigenen Geduld. Geduld mit den Kindern haben, auch immer wieder sagen, es ist gleich fertig, es ist gleich fertig, es ist gleich fertig. Und dann im besten Falle essen sie dann auch in 10 Minuten.
0: Danke an Familienexpertin Henriette Grünert. Ich muss ganz ehrlich sagen, ich bin eigentlich fast auch so ein Kandidat wie einige unserer Kinder. Wenn ich Hunger habe, muss das Essen auch her. Sonst kriege ich schlechte Laune.
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1: Hallo, ich heiße Ida und ich bin 8 Jahre alt. Ich will gerne fragen, warum manche Blumen duften.
2: Hallo Ida, der Nils hier. Danke für deine Frage. Blumen duften, weil sie sich vermehren wollen. Dafür haben sie Pollen. Das sind winzige Körnchen. Und diese Pollen werden von Insekten von Blume zu Blume geflogen. Damit die Insekten vorbeischauen, werden sie mit Gerüchen angelockt. Also, eine Biene riecht eine Rose. Dann fliegt sie dorthin, um den Nektar zu schlürfen. Und dabei verfangen sich die Pollen an der Biene. Und wenn die Biene summend zur nächsten Rose fliegt, nimmt sie eben die Pollen mit. An der nächsten Rose angekommen, verteilt sie die Pollen wieder und diese befruchtete Rose kann sich dann vermehren. Darum duften Rosen eben. Aber nicht nur die Bienen helfen den Pflanzen bei der Vermehrung. Alle Insekten, die von Blüte zu Blüte fliegen, sorgen für die Verbreitung der Blütenpollen. Schmetterlinge, Nachtfalter und Fliegen, alle helfen mit. Hauptsache, sie riechen was. Und so sorgen die Insekten dafür, dass es immer viele Blumen gibt. Übrigens, die Blumen duften nicht nur, um Insekten anzulocken. Sie sehen auch schön aus. Mit ihren leuchtenden Farben.
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6: Zack. Ohne Ausnahme dicke Wolken und immer wieder Regen. Dabei aber milde Temperaturen um die 14 Grad. Und der Mittwoch, der bringt dann kühlere Luft, Wolken, Regen und auch immer mal eine Sonnenlücke bei 20 Grad.
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1: Ja.

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1: Heute mit Starkoch Ralf Zacherl. Und Ralf Zacherl hat schon immer gern mit Kindern gekocht und hat in seiner Kinderkochschule viel Erfahrung gesammelt, worauf es ankommt, Kinder für gesundes und auch für neues Essen zu begeistern.
2: Es gibt natürlich nicht irgendwie den Tipp, der immer funktioniert, aber ich glaube halt, was bei Kindern ganz wichtig ist, ist natürlich Optik und Farbe und natürlich die Geschichte zum Essen. Und ich glaube immer, durch eine nette Geschichte kann man eine ganz andere Akzeptanz schaffen, ja, oder eine andere Neugierde oder eine andere Offenheit. Und die Chancen steigen auf jeden Fall, dass ein Kind auch wirklich mal was anderes probiert, obwohl es eigentlich dem Ganzen sehr skeptisch oder ablehnend gegenübersteht.
1: Wie bekommst du denn die Farbe ins Essen?
2: Kurkuma finde ich halt einfach, A, es ist ein sehr gesundes Gewürz, B, ich kriege halt einfach richtig so eine richtig quitte gelbe Farbe hin. Durch rote Pete-Pulver kriege ich halt immer so ein bisschen ein Rosa, ob das dann das Einhornrosa ist oder so. Die Geschichte ist das Entscheidende. Das funktioniert bei den Großen genauso wie bei den Kleinen und gerade bei den Kleinen bitte nicht mit Zwang arbeiten und das ist dem Kleinen auch total egal, ob das jetzt gesund oder ungesund ist. Ja, wenn das Kind das nicht möchte, dann möchte das nicht. Und es ist auch Quatsch, immer ein Belohnungssystem, dass wenn du den Teller aufisst, dann kriegst du ein Eis. Dann kriege ich keine Akzeptanz hin, dass das Kind irgendwie das wirklich nicht mag, sondern das Kind stopft sich das nur rein, damit sie irgendwie die Süßigkeit danach bekommt. So funktioniert es nicht.
1: Also nicht zwingen und eine Geschichte um das Essen fördert den Appetit und die Lust am Kosten bei unseren Kindern. Das sagt Starkoch Ralf Zacherl. 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
3: Mit Alexander Kanja. Hallo zusammen und das sind die wichtigsten Meldungen des Tages. Schauen wir mal in die Mülltonnen, denn insgesamt ist die Menge an Abfall in Deutschland gesunken. Im Jahr 2024 waren es noch rund 360 Millionen Tonnen, sagen Fachleute. Das ist der niedrigste Wert seit 15 Jahren. Wir denken ja bei Müll an Sachen wie alte Joghurtbecher, Konservendosen und Kartoffelschalen, aber vor allem auf Baustellen und bei Abbrucharbeiten viel weniger Abfall an. Die Menge an Müll, den wir zu Hause produzieren, stieg dagegen leicht an. Wie wir Müll vermeiden können, dazu jetzt Isa aus der Nachrichtenredaktion.
4: Beim Einkaufen ist es gut, Stoffbeutel, Körbe oder Rucksäcke anstelle von Plastik- oder Papiertüten zu nutzen. Obst und Gemüse am besten unverpackt kaufen. Mit speziellen Frische- oder Stoffnetzen können wir Verpackungsmüll komplett einsparen. Auch Wattestäbchen aus Bambus oder feste Seife kommen oft ganz ohne Plastik aus.
3: Unsere Natur ist so schön und muss erhalten bleiben. Unter diesem Motto wird am Sonntag in Berlin das große Umweltfestival gefeiert.

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3: Und gerade für Familien, sagte uns die Mitorganisatorin Claudia Kapfer von der Grünen Liga Berlin.
4: Man kann ganz viel anfassen. Man kann beispielsweise die Tierspuren erforschen, indem man sie auf Gips druckt. Es gibt ein Kids Lab zum Thema Boden, wo Boden angefasst wird, wo Boden erforscht wird, wo man einen Blick reinwerfen kann. Man kann Boden auch hören bei uns.
3: Wer jetzt neugierig geworden ist, kann am Sonntag zwischen 11 und 18 Uhr vorbeikommen. Alle Infos dazu stehen auf der Seite umweltfestival.de. Vielleicht könnt ihr euch erinnern, in der letzten Woche hatten wir ja von der Explosion einer Weltraumrakete in den USA berichtet. Da war der Test der Triebwerke völlig misslungen. Jetzt steht fest, welche Zerstörung diese Explosion angerichtet hat. Die ganze Raketenstartrampe ist so ramponiert, dass sie praktisch neu gebaut werden muss. Das könnte 2 Jahre dauern. Ein herber Rückschlag für das Mondprogramm von Blue Origin. Jetzt ist auch klar, was der Besuch des Kölner Doms für Touristen kostet. Ein Ticket gibt es für 12 Euro. Mit diesem Eintrittspreis sollen die steigenden Kosten für den Erhalt der weltberühmten Kathedrale beglichen werden. Ein kurzes Gebet im Dom bleibt aber weiter kostenlos möglich. Die Regelung gilt ab dem 1. Juli. Rauchen ist sehr ungesund. Um Kinder und alle Nichtraucher noch besser vor Zigarettenqualm zu schützen, gilt in Baden-Württemberg ab sofort auch an vielen Orten im Freien ein Rauchverbot. Dazu zählen Schulhöfe, Spielplätze, Bus- und Straßenbahnhaltestellen, Freibäder, Zoos oder Freizeitparks. Soweit die Meldungen und die Radio Teddy Nachrichten zum Nachhören jederzeit in der Radio Teddy App und überall, wo es Podcasts gibt.
5: Zack, ohne Ausnahme dicke Wolken und immer wieder Regen, dabei aber milde Temperaturen um die 14 Grad. Und der Mittwoch, der bringt dann kühlere Luft, Wolken, Regen und auch immer mal eine Sonnenlücke bei 20 Grad.
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2: Heute geht es um das Thema Konzentration bei Grundschulkindern. Das beschäftigt viele Eltern. Und Grundschullehrerin Viola Patricia Herrmann sagt, wir Eltern dürfen aber auch nicht zu viel erwarten. 15 Minuten Konzentration in der ersten Klasse, 25 Minuten Konzentration in der sechsten Klasse. Mehr ist je nach Alter der Kinder einfach nicht drin. Viola, wenn wir jetzt merken, dass sich unser Kind deutlich weniger konzentrieren kann, dann macht es ja vielleicht erstmal Sinn, die häufigsten Konzentrationskiller im Grundschulalter zu kennen, oder?
3: Alles prinzipiell, was ablenkt. Das Handy oder ein Tablet, ein Computer, sowas sollte vermieden werden. Genauso wichtig ist es auch, dass das Kind einen aufgeräumten Arbeitsplatz hat, dass da nicht alles voll liegt mit Spielsachen oder anderen Dingen, die dann ganz schnell ablenken, weil sie erstmal interessanter sind als die Mathehausaufgabe. Und ebenfalls ist es wichtig, wenn man jetzt mehr Kinder noch hat, dass jedes Kind ein Stück weit Ruhe für seine Arbeit findet. Dass es das Gefühl hat, wir befinden uns jetzt alle in einer Arbeitsphase und ich verpasse draußen nichts im Familienalltag. Also wenn es draußen spannender ist, weil gerade Brettspiel gespielt wird, dann ist es natürlich schwer, sich auf die Hausaufgabe zu konzentrieren. Wichtiger wäre es dann, dass ich weiß, ich verpasse nichts und kann mich fokussieren. Wenn ich fertig bin, kann ich wieder mitmachen.
2: Mhm. Wann spricht man denn eigentlich bei Kindern von einer wirklichen Konzentrationsschwäche?
3: Eigentlich erst dann, wenn Kinder sich permanent gar nicht konzentrieren können. Wenn sie also auch Dinge, die ihnen eigentlich Spaß machen, nicht konzentriert ausüben können. Wenn auch da die Aufmerksamkeitsspanne deutlich unter 15 Minuten liegt, dann würde ich das schon mal anderweitig abklären lassen.
2: Danke an Grundschullehrerin Viola Patricia Herrmann. 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
1: Mit Nils, hallo. Und mit einer Frage zu diesen Tieren hier. Genau, zu den Tauben.
2: Ich heiße Linus, bin 8 und warum sieht man immer nur erwachsene Tauben und nie Babytauben?
1: Tauben sind ja Vögel und Vogelküken schlüpfen aus einem Ei und die Eier liegen im Nest. Vögel kann man unterteilen in Nesthocker und Nestflüchter. Nestflüchter sind zum Beispiel Enten oder Hühner. Nestflüchter können, wenn sie aus dem Ei geschlüpft sind, sofort laufen und sich zum Beispiel auch vor Feinden in Sicherheit bringen. Nestflüchter heißen sie deshalb, weil sie eben schnell aus dem warmen Nest flüchten und sich ins Leben stürzen. Tauben gehören aber zu den Nesthockern, genau wie Greifvögel oder Singvögel. Nesthocker bleiben erstmal im Nest hocken, das sagt ja auch schon der Name. Die Küken sind nicht so selbstständig. Meistens haben sie einige Tage die Augen geschlossen und sind auf ihre Eltern angewiesen. Die Eltern sammeln Futter, bringen es zum Nest und füttern die Babys. Erst wenn die Küken zu jungen Vögeln geworden sind, mit richtigen Federn, dann machen sie ihre ersten Flugversuche und dann sind sie auch meistens weg. Außerdem ist es bei Tauben auch noch so, dass sie sich, wenn sie noch klein sind, von Menschen fernhalten. Auch deshalb können wir sie nicht sehen. Erst wenn sie größer sind und man eigentlich gar nicht mehr erkennen kann, dass es junge Tauben sind, machen sie es den Eltern nach und mischen sich unter Leute.
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0: Hallöchen, Sandra hier vom Radio Teddy Vormittag. Und so diese kleinen Special Effects, die jede Familie hat, damit sind wir nicht allein. Darüber sprechen wir jeden Tag.
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0: Schultasche, Jacke, Schuhe und Co. liegen als Stolperfallen in unseren Fluren. Ja, liebe Eltern, viele von euch scheinen das zu kennen, nämlich fast 90%. Das sagt unser Abstimmungsergebnis auf den Radio Teddy Social Media Kanälen. Radio Teddy Familienexpertin Henriette Grüne. Du bist Psychologin, aber vor allem auch zweifache Mutter. Warum fällt es unseren Kindern eigentlich so unfassbar schwer, die Sachen im Flur einfach gleich an Ort und Stelle zu legen? Und die Schulmappe ins Zimmer.
2: Tatsächlich würde ich ein bisschen weg von dem, es ist so schwer. Es ist, glaube ich, ein ganz gutes Zeichen sogar. Und das ist für uns, glaube ich, manchmal das paradoxe Umdenken. Spannend wäre immer die Frage, schaffen die das in der Kita und in der Schule? Von unseren Kindern weiß ich, die machen das in der Kita und in der Schule perfekt. Da sind die Sachen im Spind, da sind die Sachen da, alles wird gefunden, alles wird weggepackt. Zu Hause müssen sie nicht mehr diesen Anforderungen entsprechen, weil sie vielleicht auch das Gefühl haben, ach naja, Mama ist da jetzt nicht so ganz böse. Ne? Die meckert vielleicht zu kurz, aber die Liebe funktioniert trotzdem noch. Deshalb, hier kann ich sein. Ne? Hier kann ich das wegschmeißen. Hier kann ich auch mal es einfach liegen lassen und keiner ist böse mit mir. Ne? Also eigentlich ist es auch ein gutes Zeichen, dass sie uns da vertrauen, dass wir da sind und an ihrer Seite sind und sie eben nicht nochmal wie den ganzen Tag schon Anforderungen erfüllen müssen.
0: Schönes Vertrauen, aber auch ärgerlich.
2: Aber auch anstrengendes. Ja, durchaus.
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3: Mit Alexander Kanja. Hallo zusammen und das sind die wichtigsten Meldungen des Tages. Schauen wir mal in die Mülltonnen, denn insgesamt ist die Menge an Abfall in Deutschland gesunken. Im Jahr 2024 waren es noch rund 360 Millionen Tonnen, sagen Fachleute. Das ist der niedrigste Wert seit 15 Jahren. Wir denken ja bei Müll an Sachen wie alte Joghurtbecher, Konservendosen und Kartoffelschalen, aber vor allem auf Baustellen und bei Abbrucharbeiten viel weniger Abfall an. Die Menge an Müll, den wir zu Hause produzieren, stieg dagegen leicht an. Wie wir Müll vermeiden können, dazu jetzt Isa aus der Nachrichtenredaktion.
4: Beim Einkaufen ist es gut, Stoffbeutel, Körbe oder Rucksäcke anstelle von Plastik- oder Papiertüten zu nutzen. Obst und Gemüse am besten unverpackt kaufen. Mit speziellen Frische- oder Stoffnetzen können wir Verpackungsmüll komplett einsparen. Auch Wattestäbchen aus Bambus oder feste Seife kommen oft ganz ohne Plastik aus.
3: Unsere Natur ist so

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2: Weltraumrakete in den USA berichtet. Da war der Test der Triebwerke völlig misslungen. Jetzt steht fest, welche Zerstörung diese Explosion angerichtet hat. Die ganze Raketenstartrampe ist so ramponiert, dass sie praktisch neu gebaut werden muss. Das könnte 2 Jahre dauern. Ein herber Rückschlag für das Mondprogramm von Blue Origin. Jetzt ist auch klar, was der Besuch des Kölner Doms für Touristen kostet. So ein Ticket gibt es für 12 Euro. Mit diesem Eintrittspreis sollen die steigenden Kosten für den Erhalt der weltberühmten Kathedrale beglichen werden. Ein kurzes Gebet im Dom bleibt aber weiter kostenlos möglich. Die Regelung gilt ab dem 1. Juli. Rauchen ist sehr ungesund. Um Kinder und alle Nichtraucher noch besser vor Zigarettenqualm zu schützen, gilt in Baden-Württemberg ab sofort auch an vielen Orten im Freien ein Rauchverbot. Dazu zählen Schulhöfe, Spielplätze, Bus- und Straßenbahnhaltestellen, Freibäder, Zoos oder Freizeitparks. Soweit die Meldungen und die Radio Teddy Nachrichten zum Nachhören jederzeit in der Radio Teddy App und überall, wo es Podcasts gibt.
3: Zack, ohne Ausnahme dicke Wolken und immer wieder Regen. Dabei aber milde Temperaturen um die 14 Grad. Und der Mittwoch, der bringt dann kühlere Luft, Wolken, Regen und auch immer mal eine Sonnenlücke bei 20 Grad.
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1: Und die lautet heute: Kennt ihr das, dass euer Kind auf dem Schulweg trödelt? Was das Zeug hält, so viel trödeln manche. Und so viele Eltern können ein Lied davon singen, dass die Kinder sich oft viel zu viel Zeit lassen. Manche kommen sogar ständig zu spät zur Schule. Ganz zu schweigen von den Sorgen, die wir uns machen, wenn das Kind wieder eine halbe Stunde später als erwartet zu Hause ankommt. Wir fragen mal Psychologin Henriette Grünert. Henriette, wie ist das? Warum trödeln Kinder denn überhaupt so, zum Beispiel auf dem Schulweg? Und was kann man da tun?
2: Das ist so witzig, weil wir müssen mal an uns denken, wenn wir von der Arbeit nach Hause gehen. Ich kenne wenig Menschen, die quasi ihren Schlüssel nehmen, gehen, sofort auf dem Weg nach Hause und dann sind sie zu Hause fertig. Dann überlegt man auf dem Weg zum Auto nochmal, ach, was wollt ihr, ach, einkaufen, okay. Hm. Und dann muss man vielleicht nochmal unterwegs einkaufen. Hm. Es ist auch immer irgendwas. Und Genauso geht es unseren Kindern auch. Zu gucken, was finde ich jetzt interessant. Und was unsere Kinder, was wir wirklich lernen dürfen von unseren Kindern, ist, die sind viel achtsamer als wir. Was die für Dinge sehen auf dem Weg, was die für Dinge mitkriegen, was die plötzlich noch interessant und spannend finden. Das ist doch großartig. Eigentlich sollten wir uns davon eine Scheibe abschneiden.
1: Also Scheibe abschneiden und wahrscheinlich ein bisschen mehr Zeit einplanen. Danke an Psychologin Henriette Grünert.
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1: Mit Nils, hallo. Finn aus Bremen möchte wissen, wann ist es denn richtig, die Zähne zu putzen? Vor dem Essen oder nach dem Essen? Also eigentlich denkt man ja, dass es besser ist, die Zähne nach dem Essen zu putzen, damit wir die Essensreste schnell wieder entfernen. Und vor dem Essen putzen klingt ja wirklich erst einmal komisch, weil wir die Zähne ja gleich danach mit dem Essen wieder schmutzig machen. Aber genau das ist ein Irrtum. Jedes Essen bedeutet nämlich für die Zähne einen Säureangriff und der hält eine knappe halbe Stunde an. Und zwar bei sehr säurehaltigem Essen wie Joghurt oder einem Apfel. Wenn wir also einen Apfel knabbern und gleich danach die Zähne putzen, dann kann das schädlich sein für die Zähne. Denn wenn zur Säure auch noch Bürste und Zahncreme dazukommen, dann kann es passieren, dass die Oberfläche der Zähne abgetragen wird und die Zähne zum Beispiel empfindlicher werden gegen Hitze und Kälte. Wenn wir aber die Zähne einige Minuten vor dem Essen putzen, dann stärken die Mineralstoffe in der Zahnpaste die Zähne und machen sie widerstandsfähiger für den Säureangriff. Also, wenn wir nach dem Essen die Zähne putzen, dann sollten wir besser 20 bis 30 Minuten warten. Dann hat unser Speichel die Säure verdünnt und abtransportiert. Und dann kann die Bürste wieder ran.
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0: Zack, ohne Ausnahme dicke Wolken und immer wieder Regen. Dabei aber milde Temperaturen um die 14 Grad. Und der Mittwoch, der bringt dann kühlere Luft, Wolken, Regen und auch immer mal eine Sonnenlücke bei 20 Grad.
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2: Heute geht's um die Wohlfühlatmosphäre im und rund ums Kinderbett. Über das Schlafverhalten unserer Vorfahren weiß man, dass sie entweder splitterfasernackt oder mit einem Kleidungsstück, das sie auch am Tage getragen haben, ins Bett gekrochen sind. Schlafmedizinerin Dr. Samia Little-Elk hat einen Tipp für uns, in welcher Kleidung unsere Kinder am besten schlafen.
3: Ein gemütlicher Schlafanzug, wo die Kinder sich drin wohlfühlen, worin die Kinder nicht zu sehr schwitzen und ihnen auch nicht kalt ist. Und das muss man so ein bisschen gucken. Da sind die Kinder auch ein bisschen unterschiedlich. Der eine mag es lieber kühler, der andere lieber wärmer. Und dann gibt es Kinder, die finden so Frotti-Schlafanzüge total toll. Andere finden die kratzig. Und da muss man so ein bisschen auch auf die Kinder mithören.
2: Können denn so die Klamotten, die das Kind zum Schlafen trägt, auch so ein bisschen dem Körper signalisieren? Jetzt hast du wieder deinen Frotti-Schlafanzug an, jetzt wirst du langsam müde.
3: Absolut. Also ein Schlafanzug anziehen kann ja auch ein schönes Ritual sein und ein Teil eines Einschlafrituals, wenn man das zusammen macht und dann gibt es die Gute-Nacht-Geschichte, ein Zudecken und so, ne, und einen Gute-Nacht-Kuss. Das heißt, allein das Schlafanzug anziehen als Teil eines Rituals kann Geborgenheit schaffen. Ja, und dann gibt es ja auch süße Motive für Kinder. Vielleicht schlafen sie dann in ihrem Superhelden-Outfit sozusagen und haben ihren Superhelden vorne drauf. Und auch das schafft tatsächlich Geborgenheit und Sicherheit.
2: Also geliebte Nachtwäsche kann für eine bessere Schlafatmosphäre sorgen. Vielen Dank an Schlafmedizinerin Dr. Samia Little-Elk. 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
3: Mit Alexander Kanja. Hallo zusammen und das sind die wichtigsten Meldungen des Tages. Schauen wir mal in die Mülltonnen, denn insgesamt ist die Menge an Abfall in Deutschland gesunken. Im Jahr 2024 waren es noch rund 360 Millionen Tonnen, sagen Fachleute. Das ist der niedrigste Wert seit 15 Jahren. Wir denken ja bei Müll an Sachen wie alte Joghurtbecher, Konservendosen und Kartoffelschalen, aber vor allem auf Baustellen und bei Abbrucharbeiten viel weniger Abfall an. Die Menge an Müll, den wir zu Hause produzieren, stieg dagegen leicht an. Wie wir Müll vermeiden können, dazu jetzt Isa aus der Nachrichtenredaktion.
4: Beim Einkaufen ist es gut, Stoffbeutel, Körbe oder Rucksäcke anstelle von Plastik- oder Papiertüten zu nutzen. Obst und Gemüse am besten unverpackt kaufen. Mit speziellen Frische- oder Stoffnetzen können wir Verpackungsmüll komplett einsparen. Auch Wattestäbchen aus Bambus oder feste Seife kommen oft ganz ohne Plastik aus.
3: Unsere Natur ist so schön und muss erhalten bleiben. Unter diesem Motto wird am Sonntag in Berlin das große Umweltfestival gefeiert. Zwischen Brandenburger Tor und Siegessäule gibt es zahlreiche Stände. Es gibt eine Menge zum Lernen und auch zum Erleben. Auch und gerade für Familien, sagte uns die Mitorganisatorin Claudia Kapfer von der Grünen Liga Berlin.
5: Man kann ganz viel anfassen. Man kann beispielsweise die Tierspuren erforschen, indem man sie auf Gips druckt. Es gibt ein Kids Lab zum Thema Boden, wo Boden angefasst wird, wo Boden erforscht wird, wo man einen Blick rein

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1: Mit Nils, hallo. Nele hat beim Baden im See Fische gesehen. Und jetzt muss sie unbedingt wissen, ob die beißen. Fische bei uns beißen nicht. Wenn ein Fisch uns unter Wasser sieht, wie wir angestrampelt kommen, dann bekommt er Angst und schlängelt sich mit einem Flossenschlag außer Reichweite. Viele Fische sind auch echt klein. Die sieht man beim Schnorcheln gut, sind aber so klein, dass sie nichts tun. Und viele Fische haben auch nicht mal Zähne, mit denen sie uns wehtun könnten. Okay, also alle Wissenschaftler werden jetzt sagen, doch, Fische können schon beißen. Zum Beispiel, wenn sie ihre Babys verteidigen wollen. Aber ich bade seit über 30 Jahren in Badeseen und bin noch nie gebissen worden. Und jetzt noch ein kleiner Überblick, was da so an Fischen in unseren Seen rumschwimmt. Insgesamt gibt es rund 80 verschiedene Fischarten bei uns. Die meisten ganz kleinen Fische bei uns sind Stichlinge. Der größte Fisch ist der Wels. Der kann mehrere Meter lang werden, liegt aber meistens nur so auf dem Boden rum. Der Hecht wird auch richtig groß, bis zu 1,5 Meter. Auch Zander und Forellen können fast genauso groß werden. Und natürlich auch einige alte Karpfen. Tja, und dann haben wir noch einen Fisch, der so aussieht wie eine Schlange, aber gar keine ist. Der Aal.
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1: Es gibt so viele tolle Momente im Familienleben, im Alltag, aber es gibt auch so lustige, peinliche Momente, über die wir gerne sprechen. Ab sofort anonym. Viele von den Kids brauchen es jeden Abend. Eine gute Nachtgeschichte. Was aber machen wir Eltern, wenn die Geschichte plötzlich super spannend wird und wir wissen möchten, wie es weitergeht? Eine Mama aus Berlin-Pankow hat da einen Weg für sich gefunden.
2: Mit meiner Tochter lese ich zurzeit zum Einschlafen die Harry Potter Bücher. Wir beide kannten sie noch nicht. Jetzt war es neulich aber so verdammt spannend, dass ich, nachdem die Kleine eingeschlafen war, einfach alleine weitergelesen habe. Jetzt ist nur die Frage, ob ich alleine weiterlesen oder warten soll, bis wir zusammen wieder aufgeholt haben.
3: Vielleicht doppelt lesen.
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0: Guten Morgen, es ist Mittwoch, die Radio Teddy Morgenshow hier mit Christina und Tim.
1: Das ist richtig cool.
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0: Ein Hit, der schon ein Jahrzehnt, jahrelang alt ist und jetzt nochmal durch Social Media richtig viral geht und super beliebt ist bei euch. Deshalb ist das jetzt der Superhit der Stunde. Schön zum Wachwerden, zum Start in diesen Tag. Auch wenn die Regentropfen ans Fensterbrett klopfen, ans Fenster. Hier ist für euch Sarah Larsen mit Larsch Live bei Radio Teddy.

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4: Guten Morgen am Mittwoch. Es ist 6 Uhr und wir starten gemeinsam in diesen überwiegend grauen und nassen Tag. Aber mit unseren farbenfrohen Regensachen kommen wir trocken durch den Tag. Mehr zum Wetter gleich. 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Gewonnen wird dann auch gleich um 6.10 Uhr. Und jetzt die Radio Teddy Nachrichten mit Nils. Guten Morgen.
5: Hi, guten Morgen.
4: Bei dir geht's los mit Wildpferden, die die Reise ihres Lebens machen.
5: Ja, die Rede ist von 4 Przewalski-Pferden aus Berlin. Noch in dieser Woche sollen sie in einem Flugzeug nach Kasachstan in Asien fliegen. Dort sollen sie in der Steppe ausgewildert werden. Was Przewalski-Pferde sind und wie sie aussehen, hat uns Katharina Sperling vom Berliner Tierpark gesagt.
6: Das Przewalski-Pferd ist das letzte noch lebende Wildpferd und wir sind ganz froh, dass diese Tierart erhalten geblieben ist. Und es sind wunderschöne Tiere, die sich optisch auch unterscheiden lassen vom Hauspferd. Die haben tatsächlich keinen Schopf auf der Stirn, haben so eine stehende Mähne und auch einen Aalstrich auf dem Rücken. Das heißt, man kann sie auch ganz gut erkennen.
5: Die Wildpferde werden in speziellen Transportkisten per Flugzeug nach Kasachstan gebracht, über eine Strecke von mehr als 4000 Kilometern. Sie sind nicht die ersten. Bereits vor 2 Jahren wurden erstmals Wildpferde aus Berlin für die Auswilderung in die kasachische Steppe gebracht. In Deutschland wird darüber gesprochen, ob Kinder und Jugendliche im Freibad ein Schwimmabzeichen haben müssen. Der Bundesverband Deutscher Schwimmmeister findet diese Idee gut. Er sagt, alle Freibäder in Deutschland sollten so eine Regel haben. Dabei geht es um das Bronzeschwimmabzeichen. Das nennen viele auch Freischwimmer. Der Grund dafür ist, immer weniger Kinder und Jugendliche in Deutschland können gut schwimmen. In einigen Bädern gilt eine solche Regel schon. So müssen für den Einlass ins Freibad im nordrhein-westfälischen Ferl Kinder ein Bronzeabzeichen vorweisen oder mit einer geeigneten Begleitperson erscheinen. Der Vulkan Kilauea auf Hawaii im Pazifischen Ozean ist einer der aktivsten der Welt. Jetzt hat er sogar einen neuen Rekord gebrochen. In den letzten 1,5 Jahren hat er bereits 48 Lavafontänen ausgespuckt. Mehr als je zuvor in einem vergleichbaren Zeitraum.
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5: Die deutsche Nationalelf ist in den USA angekommen. Nach 8-stündigem Flug landete Bundestrainer Julian Nagelsmann mit seinem WM-Team in Chicago. Vom Flughafen aus ging es dann zum Hotel in der Innenstadt. Heute soll es das erste Training geben, am Samstag dann das Testspiel gegen die USA. Soweit die Meldungen. 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
3: Heute kommt ordentlich was runter, dazu Höchstwerte bis zu 20 Grad. Es gibt auch trockene Momente und die Sonne gibt sich Mühe. Trocken durch den Tag kommen wir in unseren farbenfrohen Gummistiefeln und Regenjacken.
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3: Nicht zum Ticken der Eieruhr, nein, mit Spaß. Zur Lieblingsmusik Zähneputzen machen wir jeden Morgen gemeinsam mit dem Radio Teddy Zahnputzit. Jamie, 9 Jahre, ist auch dabei. Was ist deine Zahnputztechnik? Wie putzt du die Zähne?
6: Also erst unten und dann oben, dann mache ich rechts, dann nochmal unten links und dann oben links, rechts und dann mache ich die Zähne zusammen und nochmal so überall.
3: Okay, so jetzt putzen wir alle gemeinsam zu dem Radio Teddy Zahnputzit von Leonie, don't worry. Und alle putzen mit, so lange wie der Radio Teddy Zahnputzit läuft. Und los geht's mit dem Radio Teddy Zahnputzit Startsignal.

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1: Schönen guten Morgen am Mittwoch, 6.09 Uhr, die Radio Teddy Morgenshow mit Christina und Tim. Kleine Wunden sauber machen, desinfizieren und ein Pflaster aufkleben. Kriegt Tim das in seiner Ausbildung zum Bademeister hin? Die Radio Teddy Sommer Challenge, gleich um 6.40 Uhr.
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1: Hurra, ja, ich bin dabei im exklusiven Club der Frühaufsteherinnen und Frühaufsteher. Das kann einer von euch sagen, jeden Morgen um diese Uhrzeit. Dabei bekommt ihr die exklusive, von uns unterschriebene Frühaufsteher-Urkunde des Tages und ganz neu das limitierte Radio Teddy Heftchen, dein cooler Mal- und Rätselspaß mit Stickern, kleinen Rätseln für unterwegs und dem Radio Teddy Teddy zum Ausmalen. 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Radio Teddy Frühaufsteherin, Frühaufsteher werden unter 03317 6 mal die 2, Mitmachregeln auf radioteddy.de. Unter allen, die seit 6 Uhr angerufen haben, hat es Lina, 11 Jahre aus Bremen, zu uns ins Studio geschafft. Guten Morgen, Lina.
3: Guten Morgen.
1: Lina, wie hast du geschlafen? Hat's bei dir gedonnert, geblitzt?
3: Ich habe eigentlich gut geschlafen.
1: Ja, und war es auch schön ruhig? Oder hast du die Regentropfen gehört?
3: Ja, ich schlafe mit Jalousien runter.
1: Ach, okay, das ist ja ganz entspannt. Okay, dann testen wir jetzt, ob du auch wirklich schon das Bett verlassen hast, indem du dir ein Glas Wasser nimmst und etwas gurgelst. Kleiner Tipp, nimm nur so einen ganz kleinen Schluck.
3: Mhm.
1: Sagst uns noch schnell, wo du hinläufst bitte oder wo du gerade bist.
3: Ich laufe jetzt ins Bad.
1: Ja.
3: Ah. Oder vor meinem Zimmer.
1: Mhm. Jawohl! Herzlichen Glückwunsch, Lina! Du bist Radio Teddy Frühaufsteherin des Tages und du gewinnst deine handsignierte Frühaufsteher-Urkunde und das limitierte Radio Teddy Heftchen, dein cooler Mal- und Rätselspaß mit freundlicher Unterstützung vom Trötsch Verlag.
3: Danke!
1: Bitte sehr! Und morgen können wir die nächste Radio Teddy Frühaufsteherin des Tages oder den Frühaufsteher. Und heute gibt's in einer Stunde mit etwas Glück Badespaß am Familienfrühstückstisch, das Radio Teddy Familienfrühstücksquiz um 7.10 Uhr. Weiter geht's mit Musik zum Wachwerden. Hier ist für euch aus den Charts Michael Schulte bei Radio Teddy.

0: auf dem Weg Richtung Badezimmer. Radio Teddy ist dabei. 6.17 Uhr, Mittwochmorgen. Schönen guten Morgen. Nur noch 8 Tage bis zum Start der Fußball-Weltmeisterschaft am 11. Juli. 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Heute gibt's diesen Spieler für euch.
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2: Unsere Nummer 17, Florian Wirtz. Angriff. Schnelle Dribblings, gutes Timing und oft die richtigen Entscheidungen auf dem Feld treffen. Das zeichnet Florian Wirtz aus. Bei Bayer Leverkusen zum Star geworden, ist er jetzt bei Liverpool in England zu Hause. Obwohl er, wie er sagt, sehr schlecht riechen kann, hat er auf dem Platz aber den richtigen Torriecher. Angst hat er eigentlich keine, außer vor Spinnen. Da musste früher öfter mal die Mama ins Kinderzimmer. Und die Jungs von Wumms haben ihm auch einen Song gewidmet.
3: Er hat jede Abwehr ins Chaos gestürzt. Bei Florian sind alle Gegner verwirrt.
2: Familienleben wird bei Florian immer groß geschrieben. Er ist mit 10 Geschwistern aufgewachsen. Seine Schwester Juliane Wirtz ist auch Profifußballerin.
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0: 6:22 Uhr, Mittwochmorgen, hier ist die Radio Teddy Morgenshow. Guten Morgen, gleich putzt ihr die Zähne zu dem Mega-Hit von Bebe Rexha, New Religion, aus den Charts. Und in vielen Orten hat es Rums gemacht. Was da los war, erfahrt ihr in einer Minute.
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0: Erst wird's schwül, dann türmen sich Wolken auf und kurz darauf kracht's. Was da oben in der Luft los ist, das erfahrt ihr jetzt.
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4: Mit Nils, hallo. Und mit dieser neuen Kinderfrage hier.
5: Eine Joy N, die ist 6 Jahre alt. Diese gibt's Gewitter.
4: Solche Sommergewitter entstehen, wenn es sehr warm ist und gleichzeitig eine hohe Luftfeuchtigkeit herrscht. Dann steigt die feuchtwarme Luft auf und ganz weit oben gefrieren die Wassertröpfchen zu Eiskristallen. Und wenn oben der Wind weht, werden die Eiskristalle wild durcheinander gewirbelt. Und durch den Spannungsunterschied entstehen elektrische Spannungen wie in einer Steckdose, nur viel stärker. Und diese Spannung entlädt sich dann als Blitz. Und wenn es geblitzt hat, dann kommt der Donner. Es kracht, weil sich die Luft plötzlich ganz heftig und schnell ausdehnt. Eigentlich entstehen Blitz und Donner gleichzeitig. Das Licht breitet sich aber schneller aus als der Schall. Deshalb sehen wir zuerst den Blitz und hören dann den Donner. Und man kann ausrechnen, wie weit ein Gewitter entfernt ist. Es ist so, dass der Schall des Donners für 1 Kilometer ungefähr 3 Sekunden braucht. Wenn man die Sekunden zählt, die zwischen Blitz und Donner liegen, und die Zahl durch 3 teilt, weiß man, wie weit das Gewitter entfernt ist. Wenn man also zum Beispiel den Donner 9 Sekunden, nachdem man den Blitz gesehen hat, hört, ist das Gewitter 3 Kilometer entfernt.
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12: Wie viele Zähne haben Kinder und wie viele Zähne haben Erwachsene?
13: Euer Milchzahngebiss besteht aus 20 Zähnen. Dazu gehören 8 Schneidezähne, 4 Eckzähne und 8 Backenzähne. Erwachsene haben vor allem mehr Backenzähne und kommen mit den Weisheitszähnen auf bis zu 32 Zähne.
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1: Guten Morgen am Mittwoch, 6.31 Uhr, eine Minute nach 6:30. Schön, dass wir gemeinsam in diesen Tag starten. Tim wird zum Bademeister. Vielleicht. In der Radio Teddy Challenge übt Tim heute, wie er Verletzten im Schwimmbad helfen kann. Ob er beim Pflasterkleben und Desinfizieren cool bleibt. Seid dabei in 10 Minuten. Und jetzt die wichtigsten Meldungen des Morgens mit Nils. Guten Morgen.
2: Guten Morgen. Vier Przewalski-Pferde aus dem Berliner Tierpark machen die Reise ihres Lebens. Noch in dieser Woche sollen sie in einem Flugzeug nach Kasachstan in Asien fliegen. Dort sollen sie in der Steppe ausgewildert werden. Przewalski-Pferde sind die einzigen noch lebenden Wildpferde. Jetzt ist klar, was der Besuch des Kölner Doms für Touristen kostet. Ein Ticket gibt es für 12 Euro. Mit diesem Eintrittspreis sollen die Kosten für den Erhalt der weltberühmten Kathedrale bezahlt werden. Ein kurzes Gebet im Dom bleibt weiter ohne Ticket möglich. Die Regelung gilt ab dem 1. Juli. Der Vulkan Kilauea auf Hawaii im Pazifischen Ozean ist einer der aktivsten der Welt. Jetzt hat er sogar einen neuen Rekord gebrochen. In den letzten anderthalb Jahren hat er bereits 48 Lavafontänen ausgespuckt. Mehr als je zuvor in einem vergleichbaren Zeitraum.
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2: Hier bei uns in Hamburg, Schleswig-Holstein und Niedersachsen auf der A1 Bremen Richtung Hamburg zwischen Dibbersen und Seevetal-Hittfeld Verkehrsbehinderungen wegen einer Baustelle.
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1: Kostenlose Auto- und Fahrradwäsche hier bei uns in Hamburg, Schleswig-Holstein und Niedersachsen. Es kommt ordentlich was runter. Die Sonne zeigt sich heute auch und es gibt viele trockene Momente bei Höchstwerten bis zu 21 Grad. Trocken durch den Tag kommen wir in Gummistiefeln und Regenjacke.
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1: Na. Jetzt putzen wir gemeinsam die Zähne und starten den Radio Teddy Zahnputz-Hit mit Marie, 9 Jahre. Wie putzt du deine Zähne?
4: Ich fange rechts unten an, dann gehe ich nach links unten, dann gehe ich nach rechts oben und nach links oben. Und dann nur noch rundherum, wenn man die Zähne zusammenbeißt.
1: Ah, okay. So, und wir putzen die Zähne zu dem Radio Teddy Zahnputz-Hit New Religion. Und alle putzen mit, solange wie der Radio Teddy Zahnputz-Hit läuft. Los geht's mit dem Startsignal.

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0: Ist weg.
1: Eis gehört zum Sommer. Sommerregen gehört auch dazu. Schönen guten Morgen. 6:40 Uhr, es ist Mittwoch und hier bei Radio Teddy geht's heute auch um Schwimmregeln. 1,5 Stunden nach dem Essen warten. Müssen Kids das wirklich? Die Antwort gibt's um 11.15 Uhr. Jetzt auf Tims To-Do-Liste. Desinfizieren und Pflaster aufkleben. Klingt eigentlich einfach.
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1: Tim, du darfst heute zum Retter werden. Oder es zumindest versuchen.
4: Christina, das ist mir ein bisschen zu viel Verantwortung.
1: Tim, bleib doch entspannt. Du wirst es bestimmt schaffen. Du wirst diese Woche zum Bademeister. Dafür geht's für dich ins Freizeitbad in Fürstenwalde.
5: Splish, splash, I was taking a bath. Long about a Saturday night.
4: Was kann in so einem Schwimmbad eigentlich passieren?
6: Im Grunde, was täglich oder was am häufigsten passiert, sind irgendwelche Schnittwunden oder jemand ist gestürzt, eine kleine Schürfwunde oder eine kleine Prellung.
4: Christoph, ich würde mir ungern trauen, jetzt das direkt an einem echten Verletzungsfall zu machen. Haben wir da irgendwie jemanden, der das so ein bisschen jetzt so spielen könnte?
6: Ja klar, ich hole die Maxi, das ist eine Kollegin, die sitzt gerade selber auf dem Turm. Die spielt uns einfach mal den Ernstfall.
4: Super, dann geht's los. Hallöchen, hi, Tim von Radio Teddy. Ich sehe schon was, was hast du gemacht?
7: Ich habe in mein Knie aufgeschlagen im Wasser.
4: Ja, Christoph, was machen wir da jetzt?
6: Na, in erster Linie heißt es, den Badegast natürlich erstmal zu beruhigen, ja? Red doch erst...
4: Bleib ruhig!
6: Ja, red doch erstmal ordentlich auf die Dame ein und sage, dass alles gut wird.
4: Ja, keine Sorge, du bist in sicheren Händen. Wir machen dich wieder heile und dann kannst du auch deinen super Spaßtag hier im Schwimmbad weitermachen, okay?
6: Ich bringe dir jetzt erstmal natürlich Handschuhe und Tücher, dass du das Ganze erstmal säuberst.
4: Handschuhe? Aber da liegt doch noch gar kein Schnee draußen.
6: Nee, aber die brauchen wir zu Hygienezwecken.
4: Ach, Gummi Handschuhe, meinst du?
6: So sieht's aus.
4: Ah, dann ziehen wir schnell die Handschuhe über. So, Handschuhe sind an. Ich fühle mich so ein bisschen wie so ein Arzt gerade. Was machen wir jetzt als nächstes?
6: Du säuberst jetzt bitte mit den Tüchern erstmal die Wunde, dass wir gucken können, wenn das Blut weg ist, wie tief, wie schlimm ist es. Erstmal abtupfen.
4: Okay, okay. Tut es weh? Geht es so oder soll ich ein bisschen weniger machen?
7: Es geht, aber es tut ein bisschen weh.
4: Okay, dann mache ich noch vorsichtiger.
6: Jetzt sehen wir schon, dass es wirklich ganz oberflächlich ist, ist nichts Schlimmes, wird sicherlich auch demnächst aufhören zu bluten.
4: Das heißt, wir machen jetzt noch ein Pflaster drauf.
6: Genau, also wir säubern jetzt die Wunde noch ein bisschen mit Desinfektion. Es wird natürlich ein bisschen brennen und machen dann ein Pflaster drauf und sobald es aufgehört hat zu bluten, darf sie natürlich auch wieder weiterhin Spaß haben und ins Wasser.
4: Okay, Achtung, kurz Zähne zusammenbeißen, das kann kurz brennen.
7: Au!
4: Ja, ja, ich weiß, ich kann mir genau vorstellen, wie das gerade brennt. So, desinfiziert haben wir, jetzt kommt noch das Pflaster drauf. Oh, guck mal, da sind sogar Teddys drauf, passt ja perfekt zu Radio Teddy. Okay, so. Pflaster ist drauf, alles gut oder noch dolle Schmerzen?
7: Alles wieder top.
6: Grandios gemacht, ich denke, besser hätte es auch ein Arzt nicht lösen können.
1: Ja. Nicht schlecht.
4: Was kicherst du denn da jetzt so?
1: Hab gerade morgen gedacht, da wird's ein bisschen sportlicher.
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0: 6.51 Uhr Mittwochmorgen, schönen guten Morgen. Warum für ein paar Wildpferde aus Berlin eine spannende, weite Reise beginnt, erfahrt ihr gleich um 7 hier in den Radio Teddy Nachrichten. Radio Teddy macht Spaß, macht schlau.
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0: So viele Menschen schauen sich den Film in den Kinos an, auf der ganzen Welt, auf Platz 1 hat der Film es geschafft. Der Film über das Leben von Michael Jackson. Hier bei Radio Teddy haben wir für euch die Musik von dem King of Pop. Passend dazu, zu dem Kinostart, zu dem Kinofilm gibt es den erfolgreichsten Hit überhaupt. Hier ist für euch Beat It bei Radio Teddy. Schön zum Wachwerden.

0: Star der Stunde, Michael Jackson mit seinem Hit Beat It hier bei Radio Teddy. Schönen guten Morgen. So langsam wird der Frühstückstisch gedeckt und Radio Teddy ist dabei. Mittwochmorgen 6.55 Uhr und wir haben für euch das Radio Teddy Familien Frühstücksquiz. Wer hat's gemacht? Christina oder Tim? Tim oder Christina? Wer hat einen Koffer voller Batterien sich angeschafft? Christina, ich oder Tim? Und dabei gewinnt ihr Tickets für die ganze Familie für das Spaßbad Schwapp in Fürstenwalde. Ihr liebe Eltern, entspannt euch im Whirlpool und ihr liebe Kids, tobt in der Drachenrutsche zum Beispiel. 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Wer von uns hat sich einen Koffer mit Batterien angelegt? 0331 76 mal die 2 und gewonnen wird auch gleich um 7.10 Uhr.
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0: Die Bedeutung deutscher Städtenamen. Berlin stammt vom slawischen Brillo bzw. Berlo, was so viel wie Sumpf oder Morast bedeutet.
1: Guten Morgen am Mittwoch, kurz nach 7. Meer, See oder Fluss. Wasser sieht ja oft blau aus, obwohl es eigentlich farblos ist. Woher das Meerwasser und Co. seine blaue Farbe hat, hört ihr hier. Jason hat uns diese Frage gestellt. Vielen Dank an dieser Stelle. Und die Antwort für dich und alle anderen gleich kurz vor 7:30. Radio-Teddy macht Spaß, macht schlau. Und jetzt die Radio-Teddy-Nachrichten mit Nils. Guten Morgen, Nils.
2: Hi, guten Morgen.
1: Bei dir geht's los mit Wildpferden, die Reise ihres Lebens machen.
2: Ja, die Rede ist von 4 Przewalski-Pferden aus Berlin. Oh. Noch in dieser Woche sollen sie in einem Flugzeug nach Kasachstan in Asien fliegen. Dort sollen sie in der Steppe ausgewildert werden. Was die Przewalski-Pferde sind und wie sie aussehen, hat uns Katharina Sperling vom Berliner Tierpark gesagt.
3: Das Schweizgepferd ist das letzte noch lebende Wildpferd und wir sind ganz froh, dass diese Tierart erhalten geblieben ist. Und es sind wunderschöne Tiere, die sich optisch auch unterscheiden lassen vom Hauspferd. Die haben tatsächlich keinen Schopf auf der Stirn, haben so eine stehende Mähne und auch einen Aalstrich auf dem Rücken. Das heißt, man kann sie auch ganz gut erkennen.
2: Die Wildpferde werden in speziellen Transportkisten per Flugzeug nach Kasachstan gebracht, über eine Strecke von mehr als 4000 Kilometern. Sie sind nicht die ersten. Bereits vor 2 Jahren wurden erstmals Wildpferde aus

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2: Hier bei uns in Hamburg, Schleswig-Holstein und Niedersachsen auf der A1 Bremen Richtung Hamburg zwischen Dibbersen und Seevetal-Hittfeld. Verkehrsbehinderungen wegen einer Baustelle.
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4: Eine graue Wolkendecke über unseren Köpfen und die Regentropfen tanzen auf der Straße. Dazu auch mal Sonne und sommerliche Temperaturen. Bis zu 21 Grad bekommen wir heute. Das Outfit des Tages für Hamburg, Schleswig-Holstein und Niedersachsen kommt von Lina, 11 Jahre.
5: Eine Jeans, ein Pulli und darüber eine Regenjacke.
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4: Es ist wieder soweit. Tausende Familien stehen bereit im Badezimmer mit Zahnbürste und Zahnpasta in den Händen. Matteo, 8 Jahre, ist auch am Start. Nur Radio Teddy hat den Radio Teddy Zahnputz-Hit zur Lieblingsmusik Zähneputzen. Und die 3 Minuten, die vergehen. Einfach ohne, dass wir merken, dass wir 3 Minuten schrubben. Was wäre denn so dein Traumzahnpasta-Geschmack, Matteo?
7: Am liebsten wäre es eigentlich Paprika oder Gurke, weil ich nicht so der Fan von süßen Sachen bin.
4: Auch cool, habe ich auch noch nicht gehört. Okay, so und jetzt putzen wir gemeinsam die Zähne zu dem Radio Teddy Zahnputz-Hit aus den Charts Moonlight. Alle putzen mit, solange wie der Radio Teddy Zahnputz-Hit läuft. Und los geht's mit dem Startsignal.

0: Sehr gut gemacht. Die Zähne sind blitzeblank sauber. 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
1: Fertig.
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0: Zu Haus. Schönen guten Morgen, 7.11 Uhr am Mittwochmorgen, die Radio Teddy Morgenshow hier mit Christina und Tim am Mittwoch. Wir sind mittendrin in der Sommersaison, Schwimmen ist angesagt, also vielleicht nicht unbedingt an grauen Tagen und nassen Tagen wie heute, aber ansonsten, die Temperaturen machen gut mit und es geht heute Vormittag um Schwimmregeln. 1,5 Stunden nach dem Essen warten, ist das so richtig? Pflicht? Gut? Ja? Nein? Die Antwort gibt's heute um 11.15 Uhr am Vormittag.
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0: Jeden Morgen um diese Uhrzeit stellt Tim eine Frage über uns beide und ihr ratet, wer hat's gemacht? Christina oder Tim? Tim oder Christina? Ja, habt ihr eine Idee? Und mit der richtigen Antwort gewinnt ihr heute Tickets für die ganze Familie für das Spaßbad Schwapp in Fürstenwalde. Da lasst ihr euch dann im Action River treiben oder erfrischt euch in der Wasserfallgrotte. Mitraten und gewinnen unter 0331 76 mal die 2, Mitmachregeln auf radioteddy.de. Und wir raten jetzt mit Luisa, 11 Jahre, und ihrer Mama Laura aus Berlin-Köpenick. Schönen guten Morgen, ihr zwei.
2: Guten Morgen.
3: Guten Morgen.
0: Wer von uns beiden hat sich einen Batterienkoffer angelegt? Christina, ich oder Tim?
2: Christina.
0: Christina.
4: Tim.
0: Christina.
4: Tim.
0: Christina.
4: Tim.
0: Christina.
4: Tim.
0: Christina.
4: Tim.
0: Christina. Christina. Jawohl, richtig. Herzlichen Glückwunsch. Für euch geht's ins Spaßbad Schwapp in Fürstenwalde mit der Familie.
2: Cool.
0: Und wie seid ihr auf mich gekommen? Eine Idee?
2: Gestern war schon Tim dran und deshalb hatte ich irgendwie auch, Frauen, bin ich der Meinung, schaffen sich sowas auch eher an als Männer.
0: Ich verstehe. Also in meinem Fall liegst du ja richtig. Ich habe irgendwann mal unsere Krimskram-Schublade aufgeräumt und da liegen ja oft irgendwie auch neben Schießgummis Batterien drin. Und habe ich mir so einen Batterienkoffer geholt und wenn meine Töchter irgendwie eine Batterie brauchen oder mein Mann, dann finden sie das alles direkt in dem Koffer. Und dann brauchen sie mich nicht fragen.
3: Das ist super, sollten wir auch übernehmen.
0: Oder? Wir wünschen euch einen zauberhaften Mittwoch und viel Spaß im Spaßbad.
2: Vielen Dank.
0: Gerne. Und die nächste Familie schicken wir morgen ins Spaßbad beim Radio Teddy Familienfrühstücksquiz um 7.10 Uhr. Und heute gibt es mit etwas Glück Familienkurzurlaub. In einer Stunde bei Kinderwissen Elternquizen hier bei Radio Teddy.

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0: 7.20 Uhr, Mittwochmorgen, die Radio Teddy Morgenshow hier, Christina und Tim, guten Morgen. Zwischen Brotdosen, Schulranzen und dem letzten Schluck Kaffee läuft der Familienmorgen auf Hochtouren. Und für den Schwung sorgt auch noch Miley Cyrus mit ihrem Charted End of the World. Und noch 8 Tage bis zum Start der Fußball-WM. 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
2: Unsere Nummer 17, Florian Wirtz. Angriff. Schnelle Dribblings, gutes Timing und oft die richtigen Entscheidungen auf dem Feld treffen. Das zeichnet Florian Wirtz aus. Bei Bayer Leverkusen zum Star geworden, ist er jetzt bei Liverpool in England zu Hause. Obwohl er, wie er sagt, sehr schlecht riechen kann, hat er auf dem Platz aber den richtigen Torriecher. Angst hat er eigentlich keine, außer vor Spinnen. Da musste früher öfter mal die Mama ins Kinderzimmer. Und die Jungs von Wumms haben ihm auch einen Song gewidmet.
3: Er hat jede Abwehr ins Chaos gestürzt. Bei Florian sind alle Gegner verwirrt.
2: Familienleben wird bei Florian immer groß geschrieben. Er ist mit 10 Geschwistern aufgewachsen. Seine Schwester Juliane Wirtz ist auch Profifußballerin.
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0: Guten Morgen am Mittwoch, 7.25 Uhr, die Radio Teddy Morgenshow hier, Christina und Tim. Und wir machen weiter. Im Familienauto läuft gleich der Mega-Hit von Nico Santos. Gute Laune mit All Time High. Und hier heißt es...
1: Töre!
0: In vielen Kinderzimmern ist er zu Hause. Benjamin Blümchen. 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
0: Und jetzt kümmern wir uns um die Farbe des Wassers. Das Meer ist blau, obwohl Wasser ja keine eigene Farbe hat. Wie das zusammenpasst, erfahrt ihr jetzt. 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
4: Ich bin Jason und würde gerne wissen, warum das Wasser im Meer blau ist.
5: Hallo Jason, danke für deine Frage. Daniels hier. Nun, dass Wasser nicht blau ist, das wissen wir ja. Es ist farblos. Viele haben aber eine einfache Erklärung, warum das Meer, aber auch Seen und Flüsse meistens blau sind. Der Himmel spiegelt sich darin. Klingt logisch, stimmt aber nicht. Denn wenn der Himmel bedeckt ist, ist das Meer nicht etwa weiß wie die Wolken, sondern bleibt meist blau. Richtig ist, das Wasser reflektiert blaue Lichtwellen. Reflektieren bedeutet zurückwerfen. Mal langsam. Licht ist eine elektromagnetische Welle und besteht aus verschiedenen Bestandteilen. Es gibt schnellere Wellen und langsamere Wellen. Der Bereich, den wir Menschen wahrnehmen können, geht von lila bis rot über blau, grün, gelb und orange. Jeder Gegenstand reflektiert andere Farben. Ein roter Stuhl erscheint als rot, weil er alle anderen Wellen absorbiert, also sozusagen verschluckt. So ist das auch bei Wassermassen. Sie fangen alle Lichtwellen auf, bis auf die blauen. Besonders blau ist das Meer auf offener See. Dort ist das Wasser frei von Schlamm, Sand oder Algen, die das Meer bräunlich, grünlich oder grau erscheinen lassen.
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1: Die Bedeutung deutscher Städtenamen. Köln. Die Stadt am Rhein hieß bei den Römern Colonia Claudia Ara Agrippinensium. Aus Colonia entwickelte sich Köln, Köln und schließlich Köln.
20: Ein Pfannkuchen lag beim Bäcker.

0: Guten Morgen am Mittwoch, kurz nach 7:30. Tim wird zum Bademeister. Vielleicht, kommt drauf an, wie er sich anstellt. In der Radio Teddy Challenge übt Tim heute, wie er Verletzten im Schwimmbad helfen kann. Ob er beim Pflasterkleben und Desinfizieren cool bleibt. Seid dabei in 10 Minuten. Und jetzt die wichtigsten Meldungen des Morgens mit Nils. Guten Morgen.
1: Hi, guten Morgen. Vier Przewalski-Pferde aus dem Berliner Tierpark machen die Reise ihres Lebens. Noch in dieser Woche sollen sie in einem Flugzeug nach Kasachstan in Asien fliegen. Dort sollen sie in der Steppe ausgewildert werden. Przewalski-Pferde sind die einzigen noch lebenden Wildpferde. Jetzt ist klar, was der Besuch des Kölner Doms für Touristen kostet. Ein Ticket gibt es für 12 Euro. Mit diesem Eintrittspreis sollen die Kosten für den Erhalt der weltberühmten Kathedrale bezahlt werden. Ein kurzes Gebet im Dom bleibt weiter ohne Ticket möglich. Die Regelung gilt ab dem 1. Juli. Der Vulkan Kilauea auf Hawaii im Pazifischen Ozean ist einer der aktivsten der Welt. Jetzt hat er sogar einen neuen Rekord gebrochen. In den letzten 1,5 Jahren hat er bereits 48 Lavafontänen ausgespuckt. Mehr als je zuvor in einem vergleichbaren Zeitraum.
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1: Hier bei uns in Hamburg, Schleswig-Holstein und Niedersachsen auf der A7 Hannover Richtung Flensburg zwischen Hamburg-Heimfeld und dem Elbtunnel 4 Kilometer Stop and Go. Gute Fahrt.
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0: Kostenlose Auto- und Fahrradwäsche hier bei uns in Hamburg, Schleswig-Holstein und Niedersachsen. Es kommt ordentlich was runter. Die Sonne zeigt sich heute auch und es gibt viele trockene Momente bei Höchstwerten bis zu 21 Grad. Trocken durch den Tag kommen wir in Gummistiefeln und Regenjacke.
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0: Wer noch nicht hat, kann jetzt noch mitmachen. Wir putzen jeden Morgen hier bei Radio Teddy gemeinsam die Zähne zur Lieblingsmusik. Das ist der Radio Teddy Zahnputzit-Moment. Mit dabei ist auch Iva, 7 Jahre. Mit welchem Tier würdest du denn gerne mal die Zähne putzen?
5: Eine Katze, weil die halt richtig schmuselig sind.
0: Ja.
5: Und dann kann nämlich die Katze sich auch im Spiegel sehen.
0: Ach, und eine Katze. Okay, cool. So, und jetzt putzen wir gemeinsam die Zähne zu dem Radio Teddy Zahnputzit. Don't worry. Alle putzen mit, so lange wie der Radio Teddy Zahnputzit läuft. Und los geht's mit dem Radio Teddy Zahnputzit Startsignal.

0: down.
1: Sehr gut gemacht. 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

0: Mittwochmorgen, 7.40 Uhr, hier ist die Radio Teddy Morgenshow mit Christina und Tim. Guten Morgen und gute Fahrt im Familienauto. Und liebe Grüße gehen heute raus an alle, die am Fenster sitzen. Und für Stimmung sorgt Nico Santos mit seinem Gute-Laune-Hit All-Time High. Jetzt auf Tims To-Do-Liste desinfizieren und Pflaster aufkleben. Klingt ja einfach.
1: Bitte nicht vom Beckenrand springen.
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0: Tim, du darfst heute zum Retter werden. Oder es zumindest versuchen.
3: Christina, das ist mir ein bisschen zu viel Verantwortung.
0: Tim, bleib doch entspannt. Du wirst es bestimmt schaffen. Du wirst diese Woche zum Bademeister. Dafür geht's für dich ins Freizeitbad in Fürstenwalde.
4: Splish, splash, I was taking a bath. Long about a Saturday night.
3: Was kann in so einem Schwimmbad eigentlich passieren?
5: Im Grunde, was täglich oder was am häufigsten passiert, sind irgendwelche Schnittwunden oder jemand ist gestürzt, eine kleine Schürfwunde oder eine kleine Prellung.
3: Christoph, ich würde mir ungern trauen, jetzt das direkt an einem echten Verletzungsfall zu machen. Haben wir da irgendwie jemanden, der das so ein bisschen jetzt so spielen könnte?
5: Ja klar, ich hole die Maxi, das ist eine Kollegin, die sitzt gerade selber auf dem Turm. Die spielt uns einfach mal den Ernstfall.
3: Super, dann geht's los. Hallöchen, hi, Tim von Radio Teddy. Ich sehe schon was hast du gemacht?
6: Ich habe mir mein Knie aufgeschlagen im Wasser.
3: Ja, Christoph, was machen wir da jetzt?
5: Na, in erster Linie heißt es, den Badegast natürlich erstmal zu beruhigen, ja? Red doch erst...
3: Bleib ruhig!
5: Ja, red doch erstmal ordentlich auf die Dame ein und sage, dass alles gut wird.
3: Ja, keine Sorge, du bist in sicheren Händen. Wir machen dich wieder heil und dann kannst du auch deinen super Spaßtag hier im Schwimmbad weitermachen, okay?
5: Ich bringe dir jetzt erstmal natürlich Handschuhe und Tücher, dass du das Ganze erstmal säuberst.
3: Handschuhe? Aber da liegt doch noch gar kein Schnee draußen.
5: Nee, aber die brauchen wir zu Hygienezwecken.
3: Ach, Gummi Handschuhe, meinst du?
5: So sieht's aus.
3: Ah, dann ziehen wir schnell die Handschuhe über. So, Handschuhe sind an. Ich fühle mich so ein bisschen wie so ein Arzt gerade. Was machen wir jetzt als nächstes?
5: Du säuberst jetzt bitte mit den Tüchern erstmal die Wunde, dass wir gucken können, wenn das Blut weg ist, wie tief, wie schlimm ist es. Erstmal abtupfen.
3: Okay, okay. Tut es weh? Geht es so oder soll ich ein bisschen weniger machen?
6: Es geht, aber es tut ein bisschen weh.
3: Okay, dann mache ich noch vorsichtiger.
5: Jetzt sehen wir schon, dass es wirklich ganz oberflächlich ist, ist nichts Schlimmes, wird sicherlich auch demnächst aufhören zu bluten.
3: Das heißt, wir machen jetzt noch ein Pflaster drauf.
5: Genau, also wir säubern jetzt die Wunde noch ein bisschen mit Desinfektion. Es wird natürlich ein bisschen brennen und machen dann ein Pflaster drauf. Und sobald es aufgehört hat zu bluten, darf sie natürlich auch wieder weiterhin Spaß haben und ins Wasser.
3: Okay, Achtung, kurz Zähne zusammenbeißen, es kann kurz brennen. Ja, ja, ich weiß nicht, ich kann mir genau vorstellen, wie das gerade brennt. So, desinfiziert haben wir. Jetzt kommt noch das Pflaster drauf. Oh, guck mal, da sind sogar Teddys drauf. Passt ja perfekt zu Radio Teddy. Okay, so. Pflaster ist drauf. Alles gut oder noch dolle Schmerzen?
6: Alles wieder top.
5: Grandios gemacht. Ich denke, besser hätte es auch ein Arzt nicht lösen können. Ja.
0: Nicht schlecht.
3: Was kicherst du denn da jetzt so?
0: Hab gerade morgen gedacht. Da wird's ein bisschen sportlicher.
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0: 7:57 am Mittwoch, die Radio Teddy Morgenshow hier, Christina und Tim. Schönen guten Morgen. Und gleich für euch der Superhit der Stunde. Einen Song, über den schon viele Jahre gesprochen wurde. Jetzt gibt's ihn in voller Länge. In einer Minute.
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0: Nur noch 8 Tage, dann beginnt die Fußball-Weltmeisterschaft. Und damit ihr, liebe Kids, genauso cool und professionell ausseht wie die Profis, verschenken Radio Teddy und Möbel Höffner neue Fußballtrikots. Jeden Morgen um 7.50 Uhr. Angemeldet mit ihrem Verein hat sich auch Jennifer. Wie heißt denn euer Fußballteam?
3: Die SG Großzieten, jetzige F3, ab neuer Saison E3.
0: Ja, und ihr hattet bis jetzt ja immer Trikots. Ihr wart versorgt.
3: Richtig. Und jetzt, genau, die sind 2 Jahre alt und die wachsen alle raus und wir brauchen neue. Und unsere Sponsoreltern, wir ziehen jetzt um zur neuen Saison.
0: Ja.
3: Deswegen werden wir nicht mehr versorgt.
0: Ach, und sonst müssten die anderen Eltern die Trikots selbst finanzieren?
3: Wir müssen die jetzt selber finanzieren. Das ist quasi jetzt genau dann unser Plan B oder wie auch immer.
0: Diesen Plan kannst du verwerfen, Jennifer. Herzlichen Glückwunsch. Ja. Für eure Fußballmannschaft gibt es neue Fußballtrikots.
3: Ach, wie toll. Das freuen wir uns. Ach, super. Mein Mann ist der Trainer, meine beste Freundin, die Betreuerin. Wir freuen uns.
0: Oh, toll. Und dann hast du gleich mitsupportet, indem du für Trikots sorgst. Super, Dreierteam.
3: Super. Ja, toll. Wir freuen uns.
0: Jetzt meldet auch ihr noch schnell euer Fußballteam an. Und die nächsten 9 Trikots gibt's morgen früh um 7.50 Uhr.
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0: Immer wieder tauchten Ausschnitte auf. Immer wieder wurde online gefragt, wann der Track endlich erscheint. Ein Jahrzehnt lang war Repeated schon sowas wie so ein kleiner Mythos unter den Fans von Superstar DJ Martin Garrix und Superstar Ed Sheeran. So, und es ist passiert. Garrix und Sheeran haben ihren gemeinsamen Single offiziell veröffentlicht und ausgerechnet rund um Garrix 30. Geburtstag. Timing kann wohl auch kaum besser geplant werden, oder? Der Song selbst mischt Garrix melodisch so ein paar Sounds mit rein. Dann gibt es noch diesen typischen Singer-Songwriter-Vibe. Und wie das klingt, hört ihr jetzt hier. Repeat It bei Radio Teddy. Der Hit von Martin Garrix und Ed Sheeran bei Radio Teddy. Schönen guten Morgen.

0: Der Superhit der Stunde, Repeated, hier bei Radio Teddy. Schönen guten Morgen am Mittwoch, 7.56 Uhr. Und gleich geht's weiter mit dem Mega-Ohrwurm aus dem Film K-Pop Demon Hunters, Golden, hier bei Radio Teddy. 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Liebe Eltern, was bedeutet Pommes-Schranke? Ja? 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Und her mit eurer Antwort, liebe Eltern. Vielleicht könnt ihr auch mal kurz mal die Kids fragen, wenn ihr möchtet. 0331 76 mal die 2, Mitmachregeln auf radioteddy.de. 0331 76 mal die 2. Und gewonnen wird gleich um 8.20 Uhr hier bei Radio Teddy.
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0: guten Morgen am Mittwoch, 8.01 Uhr, eine Minute nach 8 und es wird wieder passieren. Wir rutschen gemeinsam die Wasserrutsche runter, sobald ihr in dieser Stunde dieses Geräusch hört. Schnell anrufen. 0331 7 und 6 mal die 2. Die Nummer schon mal zum Aufschreiben, abspeichern. 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Mitmachregeln auf radioteddy.de. 0331 7 und 6 mal die 2. Und jetzt die Radio-Teddy-Nachrichten mit Nils. Guten Morgen.
21: Hi, guten Morgen.
0: Bei dir geht's los mit Wildpferden, die die Reise ihres Lebens machen.
21: Ja, die Rede ist von vier Przewalski-Pferden aus Berlin. Noch in dieser Woche sollen sie in einem Flugzeug nach Kasachstan in Asien fliegen. Dort sollen sie in der Steppe ausgewildert werden. Was Przewalski-Pferde sind und wie sie aussehen, hat uns Katharina Sperling vom Berliner Tierpark gesagt.
22: Das Schweizgepferd ist das letzte noch lebende Wildpferd und wir sind ganz froh, dass diese Tierart erhalten geblieben ist. Und es sind wunderschöne Tiere, die sich optisch auch unterscheiden lassen vom Hauspferd. Die haben tatsächlich keinen Schopf auf der Stirn, haben so eine stehende Mähne und auch einen Aalstrich auf dem Rücken. Das heißt, man kann sie auch ganz gut erkennen.
21: Die Wildpferde werden in speziellen Transportkisten per Flugzeug nach Kasachstan gebracht, über eine Strecke von mehr als 4000 Kilometern. Sie sind nicht die ersten. Bereits vor 2 Jahren wurden erstmals Wildpferde aus Berlin für die Auswilderung in die kasachische Steppe gebracht. In Deutschland wird darüber gesprochen, ob Kinder und Jugendliche im Freibad ein Schwimmabzeichen haben müssen. Der Bundesverband Deutscher Schwimmmeister findet diese Idee gut. Er sagt, alle Freibäder in Deutschland sollten so eine Regel haben. Dabei geht es um das Bronzeschwimmabzeichen. Das nennen viele auch Freischwimmer. Der Grund dafür ist, immer weniger Kinder und Jugendliche in Deutschland können gut schwimmen. In einigen Bädern gilt eine solche Regel schon. So müssen für den Einlass ins Freibad im nordrhein-westfälischen Ferl Kinder ein Bronzeabzeichen vorweisen oder mit einer geeigneten Begleitperson erscheinen. Der Vulkan Kilauea auf Hawaii im Pazifischen Ozean ist einer der aktivsten der Welt. Jetzt hat er sogar einen neuen Rekord gebrochen. In den letzten 1,5 Jahren hat er bereits 48 Lavafontänen ausgespuckt, mehr als je zuvor in einem vergleichbaren Zeitraum.
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21: Die deutsche Nationalelf ist in den USA angekommen. Nach 8-stündigem Flug landete Bundestrainer Julian Nagelsmann mit seinem WM-Team in Chicago. Vom Flughafen aus ging es dann zum Hotel in der Innenstadt. Heute soll es das erste Training geben, am Samstag dann das Testspiel gegen die USA. Soweit die Meldungen. 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
1: Hier bei uns in Hamburg, Schleswig-Holstein und Niedersachsen auf der A7 Hannover Richtung Flensburg zwischen Hamburg-Heimfeld und dem Elbtunnel 4 Kilometer Stop and Go. Gute Fahrt.
2: Eine graue Wolkendecke über unseren Köpfen und die Regentropfen tanzen auf der Straße. Dazu auch mal Sonne und sommerliche Temperaturen. Bis zu 21 Grad bekommen wir heute. Das Outfit des Tages für Hamburg, Schleswig-Holstein und Niedersachsen kommt von Lina, 11 Jahre.
3: Eine Jeans, ein Pulli und darüber eine Regenjacke.
2: Guten Morgen, Mittwoch, 8.55 Uhr nach 8. Der eine Stein bröckelt schnell, der andere ist fast so hart, dass wir ihn kaum kaputt kriegen. Warum das so ist und weshalb nicht jeder Stein gleich hart ist, das erfahrt ihr gleich. Kurz vor 8:30 Radio Teddy macht Spaß, macht schlau. Vorher Gänsehautsänger Alex Warren. Und jetzt für den Weg zur Schule, Kita und Arbeit doppelte Star Power mit Leonie und Callum Scott.
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0: Guten Morgen am Mittwoch, 8.11 Uhr, die Radio Teddy Morgenshow hier, Christina und Tim an eurer Seite. Guten Morgen und gleich der Hit, der sich hartnäckig in den Charts weit oben hält und auch im Familienauto gern gehört wird. Golden aus dem Film K-Pop Demon Hunters in einer Minute. Pommes und Schwimmbad gehört irgendwie dazu, gehört zusammen. Und der Satz, nach dem Essen eine Stunde mit dem Baden warten, gehört irgendwie auch dazu. Aber stimmt das jetzt wirklich? Oder ist es so einer dieser Sommermythen, die sich hartnäckiger halten als Sand zwischen den Zehen? Kollegin Sandra, du bist ja da im Thema.
1: Naja, sagen wir mal so, da ist nur ein kleines Sandkörnchen Wahrheit dran. Aber ganz richtig ist es eben auch nicht. Es kommt nämlich drauf an, was und wie viel wir gegessen haben.
0: Okay.
1: Und warum da der Körper manchmal so ein kleines Durcheinander veranstaltet, das erklärt der Kids Talk hier bei Radio Teddy um 11.15 Uhr.
0: Jetzt Musik!

0: 8.18 Uhr, Mittwochmorgen. Schönen guten Morgen und liebe Grüße an den Frühstückstisch. Liebe Kita-Familien, es wird gleich voller am Frühstückstisch mit 3 Superstars und dem Hit Substitution aus den Charts. Und wir schauen uns gleich mal das Innere eines Steins an. Was ist da los? Warum ist so ein Stein hart oder vielleicht auch mal etwas weich und bröselt? Das Geheimnis lüften wir gleich kurz vor 9:30. Radio Teddy macht Spaß, macht schlau. Jetzt ist Elisa an der Reihe.
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0: 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Jetzt quizzen wir mit Elisa für ihre Tochter Piamata, 5 Jahre aus Luckenwalde in Brandenburg. Guten Morgen.
2: Ja, schönen guten Morgen.
0: Heute tanzen die Regentropfen in der Luft. Was mag denn Piamata lieber? Gummistiefel und Regenjacke oder eher Regenschirm?
2: Oh, am liebsten alles, ehrlich gesagt.
0: Die ganze Kombination, ne? So richtige Kombination. Ich habe da auch meine Tochter vor Augen. Gummistiefel, Regenjacke, zack, und dann wird der Schirm schön umgedreht auf der Schulter, oder?
2: Genau. Und am besten noch ein Kleidchen an.
0: Oh, Zucker. Elisa, hier kommt eine Frage aus der Essenswelt der Kids. Was bedeutet Pommes-Schranke?
2: Ja, das sind Pommes mit Ketchup und Mayonnaise.
0: Und diese Antwort ist richtig. Herzlichen Glückwunsch. Du gewinnst 2 Übernachtungen für die ganze Familie im Beach Resort Boltenhagen.
2: Perfekt, danke schön. Zum Geburtstag meiner Tochter heute.
0: Oh, herzlichen Glückwunsch an dich als Geburtstagsmama und herzlichen Glückwunsch an Piamata. Grüße ganz lieb. Passt ja perfekt.
2: Ja, danke schön.
0: Bastelst du jetzt noch irgendwie eine Karte und schreibst es dann auf? Hier 2 Übernachtungen an der Ostsee?
2: Das wäre cool, ja, das mache ich.
0: Ich wollte dir jetzt nicht noch mehr Arbeit machen, das tut mir leid. Hab noch einen wundervollen Tag.
2: Ja, vielen Dank euch.
0: Bitte. Und die nächste Chance auf Kurzurlaub an der Ostsee gibt es morgen wieder bei Kinderwissen, Elternquizzen hier bei Radio Teddy um 8.20 Uhr.
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0: Mittwochmorgen, 8.24 Uhr, die Radio Teddy Morgenshow hier, Christina und Tim, guten Morgen. Ja, es war noch nicht so weit, es war noch nicht zu hören. Sobald ihr dieses Geräusch hier hört, anrufen und mit etwas Glück mit der Familie in den Wasserpark. Also achtet weiterhin auf das Geräusch. 0331 76 mal die 2, die Nummer zum Mitmachen. Mitmachregeln auf radioteddy.de. Und gleich singt auch Michael Schulte seinen Hit 5 AM. Seine Frau feiert den Song sehr. Hört mal gleich selbst, wie ihr ihn findet. Der wird bestimmt gut sein. Und jetzt geht's um Steine. Steine sind ziemlich weich, andere extrem hart. Ein Blick ins Innere zeigt, woran das liegt und welcher Stein sogar an der Spitze einer besonderen Härteskala steht. Erfahrt ihr jetzt. Radio Teddy macht Spaß, macht schlau.
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3: Mit Nils, hallo. Und mit dieser neuen Frage hier.
4: Ich heiße Aaron und bin 6. Und ich habe eine Nachgefragt-Frage, und zwar, warum ist Stein hart?
3: Um deine Frage zu beantworten, Aaron, müssen wir uns die Steine mal etwas genauer anschauen. Stellen wir uns vor, wir gucken in die Steine mit einem sehr guten Mikroskop rein. Dann können wir sehen, dass Steine aus Mineralien bestehen. Diese Mineralien bestehen wiederum aus ganz vielen winzig kleinen Molekülen. Diese kleinsten Teilchen sind miteinander verbunden. Je stärker diese Verbindung ist, desto härter ist auch der Stein. Je nach Art des Steins gibt es aber unterschiedliche Härtegrade. So heißen, Steine können unterschiedlich hart sein. Abzulesen ist das auf einer speziellen Skala. Die nennt man Mohs-Skala. Benannt ist sie nach Friedrich Mohs. Er hat die Steine in 10 unterschiedliche Ritzhärten eingeteilt. Ein härterer Stein kann einen weicheren ritzen. Andersrum funktioniert das nicht. Der weichste Stein auf der Skala ist Talg. Der ist wirklich weich und zerbröselt leicht. Der härteste Stein, ihr könnt es euch vielleicht schon denken, das ist ein Edelstein. Er heißt Diamant. Er ist der härteste Stein auf der ganzen Welt.
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15: 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Das wissen alle Kraftfahrer. Das Verbot schließt natürlich SMS oder WhatsApp-Tippen und im Internet surfen ein. Studien haben ergeben, dass so etwas viel gefährlicher ist als telefonieren. 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Mal ehrlich, keine Nachricht kann so wichtig sein, um dafür einen schweren Unfall in Kauf zu nehmen.

0: und Tim.
1: Guten Morgen am Mittwoch, 8.30 Uhr, 8:30, 8:30 und das Wasserplatschen war noch nicht zu hören. Sobald ihr in dieser Stunde dieses Geräusch hört, anrufen. 0331 7 und 6 mal die 2. Mit ein bisschen Glück gewinnt ihr Tickets für die ganze Familie für die Wasserwelt Rolantica. Der Wasserpark im Europapark Erlebnisresort. Mitmachregeln auf radioteddy.de. 0331 7 und 6 mal die 2 die Nummer zum Mitmachen. Und jetzt die wichtigsten Meldungen des Morgens mit Nils. Guten Morgen.
2: Guten Morgen. 4 Przewalski-Pferde aus dem Berliner Tierpark machen die Reise ihres Lebens. Noch in dieser Woche sollen sie in einem Flugzeug nach Kasachstan in Asien fliegen. Dort sollen sie in der Steppe ausgewildert werden. Przewalski-Pferde sind die einzigen noch lebenden Wildpferde. Jetzt ist klar, was der Besuch des Kölner Doms für Touristen kostet. Ein Ticket gibt es für 12 Euro. Mit diesem Eintrittspreis sollen die Kosten für den Erhalt der weltberühmten Kathedrale bezahlt werden. Ein kurzes Gebet im Dom bleibt weiter ohne Ticket möglich. Die Regelung gilt ab dem 1. Juli. Der Vulkan Kilauea auf Hawaii im Pazifischen Ozean ist einer der aktivsten der Welt. Jetzt hat er sogar einen neuen Rekord gebrochen. In den letzten 1,5 Jahren hat er bereits 48 Lavafontänen ausgespuckt. Mehr als je zuvor in einem vergleichbaren Zeitraum.
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2: Hier bei uns in Hamburg, Schleswig-Holstein und Niedersachsen auf der A7 Hannover Richtung Flensburg zwischen Hamburg-Heimfeld und dem Elbtunnel 4 Kilometer Stop and Go. Gute Fahrt.
1: 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Kostenlose Auto- und Fahrradwäsche hier bei uns in Hamburg, Schleswig-Holstein und Niedersachsen. Es kommt ordentlich was runter. Die Sonne zeigt sich heute auch und es gibt viele trockene Momente bei Höchstwerten bis zu 21 Grad. Trocken durch den Tag kommen wir in Gummistiefeln und Regenjacke. Und wir öffnen gemeinsam gleich unser großer Radio-Teddy-Fußball-Sammelkarten-Album. Fußball-Sammelkarten für die Ohren, weltweit einmalig. Gleich stellen wir euch also den nächsten Spieler vor. Und dazu gibt's verrückte Fakten, gern zum Weitererzählen. Hier bei Radio Teddy. Vorher Musik. Lustig wird's mit dem Sommerhit von SpongeBob Schwammkopf. Jetzt haben wir für euch im dreifache Star-Power. Leonie gemeinsam mit den norwegischen Zwillingen Markus und Martinus macht Platz im Auto für den Hit Moonlight.
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0: 8.42 Uhr, Mittwochmorgen, die Radio Teddy Morgenshow hier, Christina und Tim. Schönen guten Morgen, gleich mit guter Morgenenergie, dank dem Ohrwurm-Hit Where is my Husband? Vorher Fußball! Nur noch 8 Tage bis zum Start der Fußball-Weltmeisterschaft und wir machen uns schon jetzt gemeinsam warm mit dem großen Radio Teddy Fußball-Sammelkartenalbum. Das gibt's wirklich nur hier bei Radio Teddy, die weltweit ersten Fußballkarten für die Ohren. Alle Karten gibt's auch nochmal auf radioteddy.de zum Runterladen und zum Tauschen. Heute gibt's diesen Spieler für euch.
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2: Unsere Nummer 17, Florian Wirtz. Angriff. Schnelle Dribblings, gutes Timing und oft die richtigen Entscheidungen auf dem Feld treffen. Das zeichnet Florian Wirtz aus. Bei Bayer Leverkusen zum Star geworden, ist er jetzt bei Liverpool in England zu Hause. Obwohl er, wie er sagt, sehr schlecht riechen kann, hat er auf dem Platz aber den richtigen Torriecher. Angst hat er eigentlich keine, außer vor Spinnen. Da musste früher öfter mal die Mama ins Kinderzimmer. Und die Jungs von Wumms haben ihm auch einen Song gewidmet.
3: Er hat jede Abwehr ins Chaos gestürzt. Bei Florian sind alle Gegner verwirrt.
2: Familienleben wird bei Florian immer groß geschrieben. Er ist mit 10 Geschwistern aufgewachsen. Seine Schwester Juliane Wirtz ist auch Profifußballerin.
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0: Schönen guten Morgen am Mittwoch, 8.50 Uhr, die Radio Teddy Morgenshow hier mit Christina und Tim. Und gleich mehr Infos zu den Wildpferden, für die beginnt die Reise ihres Lebens. Was genau erfahrt ihr unter anderem um 9 in den Radio Teddy Nachrichten. Radio Teddy macht Spaß, macht schlau.
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0: Also ich habe soeben dieses Wasserplatschen gehört, oder? Dieses Geräusch hier. Moment. Genau so klang es. Und wer ganz schnell anruft und es hier zu uns ins Studio schafft, hat die Chance auf Tickets für die ganze Familie, für die Wasserwelt Rolantica, der Wasserpark im Europa-Park Erlebnisresort. Ich bin gespannt. Gehen wir jetzt hier einfach mal ran. So. Guten Morgen. Wer hat es zu uns ins Studio geschafft?
2: Hallo, guten Morgen, hier ist Julia.
0: Hallo Julia, auch so ruhig bei dir. Bist du schon bei der Arbeit oder noch zu Hause?
2: Ich bin zu Hause und muss aber gleich zum Arzt und dachte, ich versuche jetzt auch ganz schnell.
0: Oh, und stellvertretend für wen rufst du an? Wer möchte unbedingt planschen und schwimmen?
2: Für die Dahlia und der Papa. Wir wollen auch mal wieder unbedingt in den Europapark. Ja, wir freuen uns ganz doll, wenn es klappt.
0: Julia? Herzlichen Glückwunsch, du hast soeben Tickets für dich und deine Familie für die Wasserwelt Rolantica gewonnen. Ganz viel Wasserspaß für euch.
2: Oh, danke schön, danke, danke.
0: Und Entspannung gibt's auch für uns Eltern in 3 verschiedenen Saunen, im Dampfbad oder im Warmpool.
2: Ah, oh, cool.
0: Und wir spielen weiter. 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
0: Dieser Superhit kommt von 2 erfolgreichen Stars. Wir haben Star-DJ Felix Sehen, einer der erfolgreichsten deutschen DJs. Und, liebe Eltern, wir kennen doch sie bereits. Cascada vor knapp. Die hat auch schon Millionen von CDs verkauft. Und die 2 haben sich zusammengetan und rausgekommen ist Boy You Turn Me. Wird uns Eltern etwas bekannt vorkommen. Viel Spaß hier bei Radio Teddy und gute Fahrt.

0: Superhit der Stunde. Boy, you turn me hier bei Radio Teddy. Schönen guten Morgen und wir machen weiter mit eurer Lieblingsmusik. Gute Laune, Energie kommt gleich von Superstar Kamrat mit seinem Hit Hug Yourself.
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2: Mit Angie. Hallöchen. Ob als Eintopf oder Salat. Hier bei uns in Hamburg, Schleswig-Holstein und Niedersachsen darf die Giftpflanze des Jahres in vielen Gerichten nicht fehlen. Die Gartenbohne. Warum sie im Essen aber gar nicht giftig ist und wie ihr sie zu Hause anpflanzen könnt, weiß Pflanzenexperte Helge Masch.
3: Die Bohnen haben Giftstoffe in sich und gekochte Bohnen sind nicht giftig. Die Aussaat von Bohnen ist einfach. Ich brauche einen Blumentopf, eine kleine Ranghilfe, dann kann die Bohne hochklettern. Aussaat erst dann, wenn wir draußen keine Fröste mehr haben. Die Gartenbohne kommt aus Südamerika und insofern braucht sie Temperaturen über 0 Grad.
2: Das war's. Viel Spaß!
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Die Bedeutung deutscher Städtenamen. Aachen. Im weitesten Sinne von aqua. Das ist lateinisch und bedeutet Wasser. Der Name bezieht sich auf die heißen Quellen dort.

0: Guten Morgen am Mittwoch, 9.01 Uhr, eine Minute nach 9. Frankfurt gibt es in Deutschland ja gleich doppelt und sogar noch ein drittes Mal als kleines Dorf. Wie es dazu gekommen ist und was der Name eigentlich bedeutet, das erfahrt ihr hier bei Radio Teddy gleich. Vielen Dank an Magali, 9 Jahre, für diese Frage. Die Antwort gleich kurz vor 9:30.
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2: Mit Nils Olaf Seitz-Pfand. Hallo zusammen. Diese Wildpferde machen die Reise ihres Lebens. Die Rede ist von 4 Przewalski-Pferden aus Berlin. Noch in dieser Woche sollen sie in einem Flugzeug nach Kasachstan in Asien fliegen. Dort sollen sie in der Steppe ausgewildert werden. Was Przewalski-Pferde sind und wie sie aussehen, hat uns Katharina Sperling vom Berliner Tierpark gesagt.
3: Das Przewalski-Pferd ist das letzte noch lebende Wildpferd und wir sind ganz froh, dass diese Tierart erhalten geblieben ist. Und es sind wunderschöne Tiere, die sich optisch auch unterscheiden lassen vom Hauspferd. Die haben tatsächlich keinen Schopf auf der Stirn, haben so eine stehende Mähne und auch einen Aalstrich auf dem Rücken. Das heißt, man kann sie auch ganz gut erkennen.
2: Die Wildpferde werden in speziellen Transportkisten per Flugzeug nach Kasachstan gebracht, über eine Strecke von mehr als 4000 Kilometern. Sie sind nicht die ersten. Bereits vor 2 Jahren wurden erstmals Wildpferde aus Berlin für die Auswilderung in die kasachische Steppe gebracht. In Deutschland wird darüber gesprochen, ob Kinder und Jugendliche im Freibad ein Schwimmabzeichen haben müssen. Der Bundesverband Deutscher Schwimmmeister findet diese Idee gut. Er sagt, alle Freibäder in Deutschland sollten so eine Regel haben. Dabei geht es um das Bronzeschwimmabzeichen. Das nennen viele auch Freischwimmer. Der Grund dafür ist, immer weniger Kinder und Jugendliche in Deutschland können gut schwimmen. Der Vulkan Kilauea auf Hawaii im Pazifischen Ozean ist einer der aktivsten der Welt. Jetzt hat er sogar einen neuen Rekord gebrochen. In den letzten 1,5 Jahren hat er bereits 48 Lavafontänen ausgespuckt. Mehr als je zuvor in einem vergleichbaren Zeitraum.
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2: Die deutsche Nationalelf ist in den USA angekommen. Nach 8-stündigem Flug landete Bundestrainer Julian Nagelsmann mit seinem WM-Team in Chicago. Vom Flughafen aus ging es dann zum Hotel in der Innenstadt. Heute soll es das erste Training geben, am Samstag dann das Testspiel gegen die USA. Soweit die Meldungen. 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
2: Hier bei uns in Hamburg, Schleswig-Holstein und Niedersachsen auf der A7 Hannover Richtung Flensburg zwischen Hamburg-Heimfeld und dem Elbtunnel 4 Kilometer Stop and Go. Gute Fahrt.
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0: Kostenlose Auto- und Fahrradwäsche hier bei uns in Hamburg, Schleswig-Holstein und Niedersachsen. Es kommt ordentlich was runter. Die Sonne zeigt sich heute auch und es gibt viele trockene Momente bei Höchstwerten bis zu 21 Grad. Trocken durch den Tag kommen wir in Gummistiefeln und Regenjacke. Guten Morgen am Mittwoch, 9.04 Uhr, gleich gute Laune-Energie von Superstar Kamerad mit seinem Hit Hug Yourself. Und jetzt, falls es im Verkehr etwas länger dauert, gibt's Gesellschaft von Superstar Leonie.
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0: Radio Teddy läuft. Schönen guten Morgen am Mittwoch. Lang nicht mehr gehört und immer noch beliebt, der Hit von Ed Sheeran, Sapphire. Jetzt auf Tims To-Do-Liste desinfizieren und Pflaster aufkleben. Klingt ja einfach.
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0: Tim, du darfst heute zum Retter werden oder es zumindest versuchen.
3: Christina, das ist mir ein bisschen zu viel Verantwortung.
0: Tim, bleib doch entspannt. Du wirst es bestimmt schaffen. Du wirst diese Woche zum Bademeister. Dafür geht's für dich ins Freizeitbad in Fürstenwalde.
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3: Was kann in so einem Schwimmbad eigentlich passieren?
5: Im Grunde, was täglich oder was am häufigsten passiert, sind irgendwelche Schnittwunden oder jemand ist gestürzt, eine kleine Schürfwunde oder eine kleine Prellung.
3: Christoph, ich würde mir ungern trauen, jetzt das direkt an einem echten Verletzungsfall zu machen. Haben wir da irgendwie jemanden, der das so ein bisschen jetzt so spielen könnte?
5: Ja klar, ich hole die Maxi, das ist eine Kollegin, die sitzt gerade selber auf dem Turm. Die spielt uns einfach mal den Ernstfall.
3: Super, dann geht's los. Hallöchen, hi, Tim von Radio Teddy. Ich sehe schon was hast du gemacht?
6: Ich habe in mein Knie aufgeschlagen im Wasser.
3: Ja, Christoph, was machen wir da jetzt?
5: Na, in erster Linie heißt es, den Badegast natürlich erstmal zu beruhigen, ja?
3: Bleib ruhig!
5: Ja, red doch erstmal ordentlich auf die Dame ein und sage, dass alles gut wird.
3: Ja, keine Sorge, du bist in sicheren Händen. Wir machen dich wieder heil und dann kannst du auch deinen super Spaßtag hier im Schwimmbad weitermachen, okay?
5: Ich bringe dir jetzt erstmal natürlich Handschuhe und Tücher, dass du das Ganze erstmal säuberst.
3: Handschuhe? Aber da liegt doch noch gar kein Schnee draußen.
5: Nee, aber die brauchen wir zu Hygienezwecken.
3: Ach, Gummihandschuhe meinst du?
5: So sieht's aus.
3: Ah, zieh mal schnell die Handschuhe über. So, Handschuhe sind an. Ich fühle mich so ein bisschen wie so ein Arzt gerade. Was machen wir jetzt als nächstes?
5: Du säuberst jetzt bitte mit den Tüchern erstmal die Wunde, dass wir gucken können, wenn das Blut weg ist, wie tief, wie schlimm ist es. Erstmal abtupfen.
3: Okay. Tut es weh? Geht es so oder soll ich ein bisschen weniger machen?
6: Es geht, aber es tut ein bisschen weh.
3: Okay, dann mache ich noch vorsichtiger.
5: Jetzt sehen wir schon, dass es wirklich ganz oberflächlich ist. Es ist nichts Schlimmes. Wird sicherlich auch demnächst aufhören zu bluten.
3: Das heißt, wir machen jetzt noch ein Pflaster drauf.
5: Genau, also wir säubern jetzt die Wunde noch ein bisschen mit Desinfektion. Es wird natürlich ein bisschen brennen und machen dann ein Pflaster drauf und sobald es aufgehört hat zu bluten, darf sie natürlich auch wieder weiterhin Spaß haben und ins Wasser.
3: Okay, Achtung, kurz Zähne zusammenbeißen, es kann kurz brennen.
6: Au!
3: Ja, ich weiß nicht, ich kann mir genau vorstellen, wie das gerade brennt. So, desinfiziert haben wir, jetzt kommt noch das Pflaster drauf. Oh, guck mal, da sind sogar Teddys drauf, passt ja, perfekt zu Radio Teddy. Okay, so. Pflaster ist drauf, alles gut oder noch dolle Schmerzen?
6: Alles wieder top.
5: Grandios gemacht, ich denke, besser hätte es auch ein Arzt nicht lösen können.
0: Nicht schlecht.
3: Was kicherst du denn da jetzt so?
0: Hab gerade am Morgen gedacht, da wird's ein bisschen sportlicher.
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0: 9.23 Uhr, Mittwochmorgen. Hier ist die Radio Teddy Morgenshow mit Christina und Tim. Guten Morgen. Und gleich ein Hit, der unter die Haut geht. Von Leonie und Callum Scott.
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0: 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Und hier geht's um zwei große Städte und ein Name. Das sorgt erstmal für Verwirrung. Wir klären auf. 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
3: Mit Nils, hallo. Magali möchte wissen, warum es denn in Deutschland zweimal die Stadt Frankfurt gibt. Ja, stimmt, es gibt zwei große Städte mit dem Namen Frankfurt in Deutschland. Frankfurt am Main und Frankfurt an der Oder. Und es gibt sogar noch ein drittes Frankfurt, ein kleines Dorf. Frankfurt bei Neustadt-Aisch in Bayern. Nur, dass ihr es mal gehört habt. Das große Frankfurt ist Frankfurt am Main in Hessen. Über 750.000 Menschen leben hier. Deutschlands Stadt mit den großen Banken, der Börse und dem größten Flughafen. Frankfurt an der Oder liegt in Brandenburg, direkt an der Grenze zu Polen und ist deutlich kleiner. Knapp 60.000 Menschen leben hier. Nun, die beiden Städte liegen ziemlich weit auseinander, tragen aber den gleichen Namen. Er ist aus den Teilen Frank und Furt zusammengesetzt. Das Wort Furt bezeichnet einen Durchgang durch einen Fluss, eine flache Stelle, an der man den Fluss überqueren kann. Im vorderen Teil des Namens steckt der Name des Stammes der Franken. Der Ortsname Frankfurt bezeichnet also die Siedlung an der Furt der Franken. So ist der Name für Frankfurt am Main zu erklären. Bei Frankfurt an der Oder gab es eine solche Furt allerdings nicht. Höchstwahrscheinlich ist der Name vom gleichnamigen älteren Frankfurt Main übertragen worden, durch zugewanderte Neusiedler aus Franken. Und in einem alten Lied gibt es eine lustige andere Erklärung dafür, dass es zweimal Frankfurt gibt. Nämlich, weil Frankfurt so groß ist, drum teilt man es ein in Frankfurt an der Oder und Frankfurt am Main.
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19: Die Bedeutung deutscher Städtenamen. Salzgitter. Am Namen erkennt man, dass es hier schon früh Salzabbau gab.

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1: Kostenlose Auto- und Fahrradwäsche hier bei uns in Hamburg, Schleswig-Holstein und Niedersachsen. Es kommt ordentlich was runter. Die Sonne zeigt sich heute auch und es gibt viele trockene Momente bei Höchstwerten bis zu 21 Grad. Trocken durch den Tag kommen wir in Gummistiefeln und Regenjacke.
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1: Guten Morgen am Mittwoch, 9.31 Uhr, eine Minute nach halb zehn. Es ist passiert. Ein Vater ist auf dem Geburtstag seines Kindes eingeschlafen. Wieso, weshalb und wie die Reaktionen waren? Das hören wir gleich, liebe Eltern, nach ein bisschen Musik. Wir haben für euch den Kindersommerhit von Simon Saat, Trampolin. Und jetzt zum Abarbeiten gibt es Musik aus den Charts von Bibi Rexha, New Religion.
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1: Vielen, vielen Dank, dass ihr so private und persönliche Familienmomente mit uns teilt und das aber auch ganz anonym. Für unsere Kids ist es eines der absoluten Highlights im Jahr. Der Kindergeburtstag. Und das bedeutet für uns Eltern ja immer viel Vorbereitung und manchmal auch Stress. Aber umso besser, wenn sich unsere Kids eine etwas ruhigere Party dann aussuchen. Da können wir Eltern uns dann mal etwas ausruhen, oder nicht?
2: Meine Tochter wollte zu ihrem Geburtstag unbedingt mit ihren Freundinnen ins Kino. Also haben wir einen Prinzessinnenfilm geschaut. Naja, irgendwann wurde ich von einer ihrer Freundinnen geweckt. Sie würden nichts mehr verstehen, wenn ich so laut schnarche.
3: Ups.
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1: Bei der Arbeit, im Auto, jetzt für euch gute Laune mit dem Hit von Jennifer Lopez und David Guetta. Hier ist für euch Save Me Tonight bei Radio Teddy, das Familienradio für den ganzen Tag. 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

0: Guten Morgen am Mittwoch, 9.50 Uhr, sehr früh aufgestanden und super schnell war heute Lina 11 Jahre aus Bremen. Sie ist Radio-Teddy Frühaufsteherin des Tages geworden und hat die Radio-Teddy Frühaufsteher Urkunde verliehen bekommen und die Urkunde verleihen wir auch am Wochenende.
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0: Ein Song, der für gute Laune sorgt. Mit Superstar Miles Smith und auch Geburtstagskind. Herzlichen Glückwunsch und natürlich auch herzlichen Glückwunsch an alle Kids, die heute Geburtstag haben. Gemeinsam mit Niall Horan gibt es den Song Drive Safe. Da geht es darum, dass wenn wir die richtigen Menschen an unserer Seite haben, schaffen wir einfach alles. Das ist der Vibe von diesem Song. Viel Spaß. Drive Safe bei Radio Teddy.

0: Geburtstagskind und Superstar Miles Miss hier bei Radio Teddy. Schönen guten Morgen. Es ist 9.54 Uhr, wie am Mittwoch. Und es geht weiter mit Radio Teddy am Vormittag. Da geht's um Schwimmregeln, liebe Eltern. 1,5 Stunden nach dem Essen warten. Stimmt das wirklich oder ist das ein Mythos? Die Antwort gibt's um 11.15 Uhr. 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
2: Mit Angie, Hallöchen. Tanzspaß für die ganze Familie gibt's beim Limbo. Das ist ein Tanz, der ursprünglich auf der karibischen Insel Trinidad getanzt wurde. Und Limbo bedeutet so viel wie biegsam oder geschmeidig. Und das müsst ihr für Limbo auf jeden Fall sein. Zwei von euch halten eine Stange oder einen Besenstiel hoch genug quer über dem Boden und alle anderen versuchen darunter hindurch zu tanzen, ohne die Begrenzung zu berühren. Dafür müsst ihr euch am besten etwas nach hinten lehnen. Und wenn es alle geschafft haben, wird die Stange ein kleines bisschen tiefer gehalten. Limbo-Meisterin oder Limbo-Meister wird, wer es am Ende als letztes unten durchschafft. Noch mehr Tipps für Kids für euch zum Nachhören bei Radio Teddy Plus.
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3: Egal ob Lernschwierigkeiten, gesunde Ernährung oder finanzielle Sorgen, der Deutsche Kinderschutzbund kann in allen Fragen des Familienalltags ein wichtiger Ansprechpartner für uns Eltern sein. Heinz Hilgers, ehrenamtlicher Präsident, erklärt, wie der Kinderschutzbund helfen kann.
4: Wir helfen mit unseren vielen Institutionen vom Kinderschutzzentrum, das auch Kinder therapiert, bis hin zum Kleiderladen, wo ärmere Familien hinkommen und Kleider holen für ihre Kinder oder zum pädagogischen Mittagstisch. Oder Lernhäuser. Wir haben die Kinderhäuser Blauer Elefant. Wir haben mit der Nummer gegen Kummer das größte von der Europäischen Union anerkannte Hilfetelefon, wo man auch E-Mail- und Chatberatung haben kann. Also wir haben ganz viele Einrichtungen, um Kindern in unserem Land zu helfen.
3: Danke an Heinz Hilgers, ehrenamtlicher Präsident des Deutschen Kinderschutzbunds. Mehr Infos unter www.dksb.de.
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6: Mit dem Kauf regionaler Produkte, am besten direkt vom Bauernhof, tun wir nicht nur unserer Gesundheit etwas Gutes, sondern schonen durch kurze Transportwege auch die Umwelt und das Klima. Genießt die Jahreszeiten auf dem Teller. Im Frühling zum Beispiel Spargel und Spinat. Im Sommer Tomaten, Radieschen und frisches Obst. Im Herbst Kürbis in der Suppe und im Winter Porree, Grünkohl und rote Beete. Ein Saisonkalender in der Küche zeigt euch immer, welche Produkte gerade geerntet werden.
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20: Mit Nils Olaf Seitzepfand. Hallo zusammen. Diese Wildpferde machen die Reise ihres Lebens. Die Rede ist von 4 Przewalski-Pferden aus Berlin. Noch in dieser Woche sollen sie in einem Flugzeug nach Kasachstan in Asien fliegen. Dort sollen sie in der Steppe ausgewildert werden. Was Przewalski-Pferde sind und wie sie aussehen, hat uns Katharina Sperling vom Berliner Tierpark gesagt.
21: Das Przewalski-Pferd ist das letzte noch lebende Wildpferd und wir sind ganz froh, dass diese Tierart erhalten geblieben ist. Und es sind wunderschöne Tiere, die sich optisch auch unterscheiden lassen vom Hauspferd. Die haben tatsächlich keinen Schopf auf der Stirn, haben so eine stehende Mähne und auch einen Aalstrich auf dem Rücken. Das heißt, man kann sie auch ganz gut erkennen.
20: Die Wildpferde werden in speziellen Transportkisten per Flugzeug nach Kasachstan gebracht, über eine Strecke von mehr als 4000 Kilometern. Sie sind nicht die ersten. Bereits vor 2 Jahren wurden erstmals Wildpferde aus Berlin für die Auswilderung in die kasachische Steppe gebracht. In Deutschland wird darüber gesprochen, ob Kinder und Jugendliche im Freibad ein Schwimmabzeichen haben müssen. Der Bundesverband Deutscher Schwimmmeister findet diese Idee gut. Er sagt, alle Freibäder in Deutschland sollten so eine Regel haben. Dabei geht es um das Bronzeschwimmabzeichen. Das nennen viele auch Freischwimmer. Der Grund dafür ist, immer weniger Kinder und Jugendliche in Deutschland können gut schwimmen. Der Vulkan Kilauea auf Hawaii im Pazifischen Ozean ist einer der aktivsten der Welt. Jetzt hat er sogar einen neuen Rekord gebrochen. In den letzten 1,5 Jahren hat er bereits 48 Lavafontänen ausgespuckt. Mehr als je zuvor in einem vergleichbaren Zeitraum.
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20: Die deutsche Nationalelf ist in den USA angekommen. Nach 8-stündigem Flug landete Bundestrainer Julian Nagelsmann mit seinem WM-Team in Chicago. Vom Flughafen aus ging es dann zum Hotel in der Innenstadt. Heute soll es das erste Training geben, am Samstag dann das Testspiel gegen die USA. Soweit die Meldungen. 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
20: Hier bei uns in Hamburg, Schleswig-Holstein und Niedersachsen ist der Rübenkamp in Hamburg zwischen Feuerbergstraße und Hebebrandstraße wegen einer Baustelle in Richtung Barmbek Nord gesperrt.
22: Heute mal ganz tief durchatmen. Die Luft ist herrlich frisch und sauber gewaschen. Vor allem für Allergiker ein Segen hier in Hamburg, Schleswig-Holstein und Niedersachsen. Es bleibt überwiegend grau heute, selten mal eine Sonnenlücke. Dafür gern noch mal ein paar Regentropfen bei angenehmen 21 Grad.
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22: Hallo, um kurz nach 10 am Mittwoch, liebe Eltern, wir kennen es. Nach der Schule sind unsere Kids platt wie eine Flunder, ne? Und das liegt nicht an Faulheit, sondern am täglichen Schulmarathon, den unsere Kids durchlaufen müssen. Warum Kinder nachmittags oft fix und fertig sind und wie ein bisschen freie Zeit alles wieder ein bisschen leichter macht, hören wir gleich von Lehrer-Influencerin Saskia Nichtzial in 8 Minuten. Jetzt unser Top-Pop-Export. Von Deutschland aus erobert sie Europa. Hier ist Leonie.
1: Hier bei uns in Hamburg.

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0: Hallöchen, Sandra hier. Ich freue mich sehr, dass bei euch heute auch wieder Radio Teddy läuft. Und wir sprechen jetzt mal über unsere Kinder. Es geht um das Pensum, das unsere Kinder so jeden Tag ableisten. Schule, Hausaufgaben, dann noch Hobbys, Spielverabredungen. Und bei der ganzen Sache sollen unsere Kinder auch noch die ganze Zeit gute Laune haben. Kein Wunder, dass viele unserer Kinder nachmittags so richtig platt und erschöpft sind. Und Lehrerinfluencerin Saskia Nichtsjahr, die erklärt auch mal, warum Freizeit für Kinder kein Luxus ist, sondern wirklich echte und gebrauchte Erholung.
1: Würden wir Erwachsene uns in einen wahrscheinlich nicht so großen Raum setzen, mit 30 anderen MitarbeiterInnen, ohne Sichtschutz, ohne Rückzugsmöglichkeiten, mit festen Essens- und Trinkenspausen, wo vielleicht schon geguckt wird, wenn man es wagt, zweimal in der Stunde auf die Toilette zu gehen, wo kein Schallschutz eingehalten wird in den Räumen, die teilweise baufällig sind, wo im Sommer 31 Grad herrschen, weil es keine Klimamöglichkeiten gibt. Man kann sich also nur entscheiden, habe ich 31 Grad oder habe ich 31 Grad mit Fenster auf und 31 Grad heißen Wind dazu. Also das war ist zum Beispiel meine Option in meinem Klassenzimmer. Würde sich eine erwachsene Person gerne in so einem Arbeitskontext aufhalten? Nein, man würde überreizen, man würde vielleicht aggressiv werden, man würde fix und fertig sein nach der Schule, komplett erschöpft sein, seine Aufgaben, dann nach der Arbeitsstelle, seine Aufgaben nicht schaffen.
0: Ja,
1: und
0: durchgeschwitzt.
1: Genau, völlig fix und fertig. Ja. Und dann würde ja jemand noch sagen, diesen Packen Arbeitsaufgaben nimmst du aber nochmal mit nach Hause, ne? Arbeitest du bis morgen durch und dann treffen wir uns hier wieder. Das ist ein Arbeitskontext, da würden die Gewerkschaften auf die Barrikaden gehen. Da würden Erwachsene sagen, nee, also das ist ein Arbeitsumfeld, das ich niemals wählen würde.
0: Ja,
1: ne? Und der Arbeitsschutz würde auch sofort auf dem Plan stehen. Für Kinder ist das, oder für viele Kinder ist das der tägliche Schulalltag.
0: Und deswegen ist der Ausgleich am Nachmittag so wichtig, sagt unsere Radio Teddy Familienexpertin. Warum Hobbys für unsere Kinder als Ausgleich zur Schule so wichtig sind, klären wir gleich in einer knappen halben Stunde.

0: Hallo am Mittwoch, der richtige Sender ist eingestellt, denn Radio Teddy läuft bei euch. Und bei mir geht's in 20 Minuten darum, warum ein Hobby für unsere Kinder mehr ist als nur Freizeitbeschäftigung und wie es unsere Kinder stark macht für den Schulalltag. Hört ihr gleich um 10.40 Uhr.
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2: Mit Nils, hallo. Und mit dieser neuen Kinderfrage hier.
3: Eine Joyenne, die ist 6 Jahre alt. Diese gibt Gewitter.
2: Solche Sommergewitter entstehen, wenn es sehr warm ist und gleichzeitig eine hohe Luftfeuchtigkeit herrscht. Dann steigt die feuchtwarme Luft auf und ganz weit oben gefrieren die Wassertröpfchen zu Eiskristallen. Und wenn oben der Wind weht, werden die Eiskristalle wild durcheinander gewirbelt. Und durch den Spannungsunterschied entstehen elektrische Spannungen wie in einer Steckdose, nur viel stärker. Und diese Spannung entlädt sich dann als Blitz. Und wenn es geblitzt hat, dann kommt der Donner. Es kracht, weil sich die Luft plötzlich ganz heftig und schnell ausdehnt. Eigentlich entstehen Blitz und Donner gleichzeitig. Das Licht breitet sich aber schneller aus als der Schall. Deshalb sehen wir zuerst den Blitz und hören dann den Donner. Und man kann ausrechnen, wie weit ein Gewitter entfernt ist. Es ist so, dass der Schall des Donners für einen Kilometer ungefähr 3 Sekunden braucht. Wenn man die Sekunden zählt, die zwischen Blitz und Donner liegen, und die Zahl durch 3 teilt, weiß man, wie weit das Gewitter entfernt ist. Wenn man also zum Beispiel den Donner 9 Sekunden, nachdem man den Blitz gesehen hat, hört, ist das Gewitter 3 Kilometer entfernt.
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Die Bedeutung deutscher Städtenamen. Duisburg. Hier ist unklar, ob der Name ursprünglich so viel wie Burg auf dem Hügel oder Burg im Überschwemmungsgebiet bedeutet. Denn das germanische Deus bedeutet bauschend oder glänzend.

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1: Hier bei uns in Hamburg, Schleswig-Holstein und Niedersachsen ist der Rübenkamp in Hamburg zwischen Feuerbergstraße und Hebebrandstraße wegen einer Baustelle in Richtung Barmbek Nord gesperrt.
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3: Heute mal ganz tief durchatmen. Die Luft ist herrlich frisch und sauber gewaschen. Vor allem für Allergiker ein Segen hier in Hamburg, Schleswig-Holstein und Niedersachsen. Es bleibt überwiegend grau heute, selten mal eine Sonnenlücke, dafür gern noch mal ein paar Regentropfen bei angenehmen 21 Grad.
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3: Musik, Sport, Basteln, Freizeit ist volle Power und wie ein Hobby unseren Kindern hilft, den Schulalltag zu stemmen. Ihr hört es gleich in 9 Minuten hier bei mir. Jetzt schon, direkt als nächstes hier auf der Radio Teddy Playlist. Der Mann, der einen Zweitwohnsitz in Berlin haben soll, munkelt man. Er treibt sich jedenfalls auffällig oft dort herum. Hier ist Megastar Harry Styles.
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0: Den Kindern geht's da ähnlich wie uns, liebe Eltern. Nach so einem langen Schultag brauchen unsere Kids nicht nur eine Pause, sie brauchen auch Dinge, die ihnen richtig gut tun. Etwas, das Spaß macht, ohne Leistungsdruck, einfach nur für sich selbst. Und Radio Teddy Familienexpertin und Psychologin Henriette Grünert erklärt jetzt mal, warum ein Hobby unseren Kindern sogar beim Lernen hilft.
1: Es ist in allererster Linie ein Ausgleich und ein Ausprobieren in einem anderen Feld, als dass es die Schule, das zu Hause ist. Andere soziale Kontakte, andere Erfahrungshintergründe, das Ausprobieren von eigenen Fähigkeiten, von körperlichen Fähigkeiten, von musischen, kreativen Fähigkeiten, das Stärken entwickeln außerhalb dieses ganz klaren Lehrrahmens.
0: So, und wenn dann vielleicht mal alles zu viel wird, dann zeigt sich das vielleicht auch körperlich. Bauchschmerzen vor der Schule, was die bedeuten und was wir Eltern tun können. Das besprechen wir morgen um 10.15 Uhr hier bei Radio Teddy.

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0: Es ist Mittwoch, Radio Teddy läuft und wie viele Menschen für eine allgemeine Helmpflicht für Radfahrer sind, hört ihr gleich in den Radio Teddy Nachrichten um 11.
1: Das ist richtig cool!
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0: Im Jahr 2010 hieß es von Shakira Waka Waka und es war der offizielle WM-Song. In diesem Jahr zur WM heißt es von Shakira Die Die, denn sie liefert auch jetzt den offiziellen WM-Song zur Fußball-Weltmeisterschaft 2026. Zusammen mit Bornaboy. Die Die heißt übrigens so viel wie los geht's. Und ich will jetzt gar nicht lange schnacken. Hier ist der Radio Teddy Superhit der Stunde. Die Die.

0: Morgen in einer Woche ist Anstoß bei der Fußball-Weltmeisterschaft. Das war der Song zur WM. Dai Dai, der Radio Teddy Superhit der Stunde. Ja, und im Freibad, da heißt es ja oft Pommespause nach dem Essen nicht ins Wasser. Diesen Satz kennen Generationen von Kindern. Aber stimmt das wirklich? Wir machen den Freibad-Faktencheck mit Deutschlands bekanntestem Kinderarzt-Influencer, dem Kids-Doc, um 11.15 Uhr. Und ich habe für euch coole Hits für Eltern und Kids von Michael Schulte und Taylor Swift. Gleich nach 11.
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4: Mit Angie. Hallöchen. Abenteuer fürs Leben warten auf euch auf dem Flohmarkt. Mit einem eigenen Verkaufsstand schlüpft ihr in die Rolle eines Ladenbesitzers oder einer Ladenbesitzerin. Stellt eure Waren zusammen, bestimmt die Preise, zählt die Einnahmen und checkt die Ausgaben. So trainiert ihr noch ganz nebenbei das Kopfrechnen, aber auf cool. Oder steigt ins Verhandlungsgame ein. Sichert euch mit geschickten Gesprächen den besten Deal als Kunde und als Verkäufer. Und erlebe, was Nachhaltigkeit wirklich bedeutet. Dein altes Spielzeug ist für jemand anderen ein echter Schatz. Das war's. Viel Spaß!
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11: Mit mir, Zollauf Setzepfand. Hallo zusammen. Ein Fahrradhelm kann den Kopf bei einem Sturz schützen. Darum ist ein Helm sehr wichtig. Trotzdem tragen viele Menschen beim Fahrradfahren keinen Helm. Besonders junge Erwachsene machen das oft nicht, so das Ergebnis einer Forsa-Umfrage. Viele sagen, dass sie nur kurz fahren oder dass der Helm unbequem ist. Manche vergessen ihn noch einfach. In Deutschland gibt es keine feste Regel, dass alle einen Helm tragen müssen. Aber bei einer Umfrage hat mehr als die Hälfte der Menschen gesagt, dass es eine allgemeine Helmpflicht für Fahrradfahrer geben sollte. In anderen Ländern gibt es schon Helmpflichten für Kinder und Jugendliche. Zum Beispiel müssen in Österreich Kinder bis 12 Jahre einen Helm tragen, in Schweden bis 15 und in Tschechien bis zum Alter von 18 Jahren. Wichtig, auch wenn es nicht überall Pflicht ist, ein Fahrradhelm ist eine gute Idee und kann euch schützen. In unserem Nachbarland Polen sollen Handys bald in allen Grundschulen verboten werden. Das Verbot soll ab dem 1. September gelten, also mit dem Beginn des neuen Schuljahres. Dann dürfen Kinder ihre Handys im Unterricht und in den Pausen nicht mehr benutzen. Das soll für alle Grundschulen gelten. Es gibt aber Ausnahmen. Wenn ein Handy für den Unterricht wichtig ist oder aus Gesundheits- und Sicherheitsgründen gebraucht wird, darf es benutzt werden. Die Regierung sagt, viele Lehrkräfte wollen diese Regel. Außerdem finden viele Menschen in Polen das Verbot gut. Joyce Hübner hat einen Laufweltrekord aufgestellt. Die Berlinerin absolvierte ihren 367. Marathon nacheinander an 367 Tagen. Das hat vor ihr noch keine Frau geschafft. Für Joyce ist aber noch lange nicht Schluss. Die 38-Jährige läuft die über 2000 deutschen Städte ab. Insgesamt mehr als 21.000 Kilometer, aufgeteilt in 495 Marathons an 495 Tagen. Soweit die Meldungen. 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
11: Hier bei uns in Hamburg, Schleswig-Holstein und Niedersachsen ist der Rübenkamp in Hamburg zwischen Feuerbergstraße und Hebebrandstraße wegen einer Baustelle in Richtung Barmbek Nord gesperrt.
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0: Heute mal ganz tief durchatmen. Die Luft ist herrlich frisch und sauber gewaschen. Vor allem für Allergiker ein Segen hier in Hamburg, Schleswig-Holstein und Niedersachsen. Es bleibt überwiegend grau heute, selten mal eine Sonnenlücke, dafür gern noch mal ein paar Regentropfen bei angenehmen 21 Grad.
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0: Sommer, Sonne, Badesee und natürlich die bekannten Freibad-Pommes. Und viele Eltern kennen die Regel, nach dem Essen wird nicht geschwommen. Aber stimmt das wirklich oder ist das ein Freibad-Mythos? Die Antwort, die gibt's gleich vom Kidstock um 11.15 Uhr. Von mir gibt's jetzt Musik, die bringt jetzt Sommer in die Hütte. Hier sind Leonie und Caden Scott mit Stay.
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0: Radio Teddy läuft, das Familienradio für den ganzen Tag am Mittwoch. Und mein Thema schon die ganze Woche, Sicherheit beim Schwimmen. Und da gibt es ja ein Phänomen am Badesee, ne? Kennt auch der Kidsdoc, Deutschlands bekanntester Kinderarzt-Influencer. Am Badesee oder im Freibad, da knurrt der Magen am lautesten. Der Hunger beim Schwimmen ist immer riesengroß.
1: Pommes, fettige Pommes müssen es sein.
0: Absolut. Nach dem Essen soll man aber nicht schwimmen gehen. Stimmt das?
1: Nein. Also das ist auch so ein Mythos, aber den muss man so ein bisschen eingrenzen. Also letztendlich ist das so, wenn ich jetzt wirklich mega viel gegessen habe und ich bin mega satt, dann sollte man ein bisschen warten, weil letztendlich ist ja, sage ich mal, das ganze Blut wird dann erstmal in den Magen-Darm-Trakt gepumpt und da muss es erstmal arbeiten, um die Nährstoffe aufzunehmen. Und wenn ich aber dann ins Wasser gehe und dort anfange zu schwimmen und sonst was, dann weiß der Körper gar nicht, ja, was denn jetzt, die Muskeln oder der Bauch? Und dann wird er im Zweifelsfall immer sich für die Muskeln entscheiden, weil die haben Vorfahrt, sage ich mal. Ne? Wenn die sich bewegen, brauchen die jetzt mehr Blut. Und dann kann es passieren, dass einem richtig kotzübel wird einfach, weil der Magen, sage ich mal, ist so ein bisschen, jetzt mal so ganz einfach gesagt, die Verdauung stoppt so ein bisschen. Ne? Und dann liegt es da wie so ein Stein im Magen, dann kann einem richtig schlecht werden. Im schlimmsten Fall könnte einem auch ein bisschen schwindelig werden und im Wasser schwindelig und dann irgendwie geht man unter oder so. Deswegen, wenn man richtig viel reingehauen hat, dann mal eine kurze Pause machen und gucken, wie geht's einem. Aber vorher würde man das ja merken, dass einem schlecht wird. Dann geht man eh raus. Aber ansonsten muss man da jetzt keine Pause machen oder ein Eis gegessen, jetzt 1,5 Stunden warten. So war das bei mir in der Kindheit. Nein, muss man gar nicht. Weil dann muss man ja ganz ehrlich sagen, dann dürfte man ja auch nicht duschen danach und sonst was. Das ist auch total egal.
0: Und wir bleiben natürlich gleich im Wasser. Für viele Kinder steht im Sommer ja das nächste Schwimmabzeichen an. Aber wie übt man eigentlich das Tauchen, ohne dass gleich die halbe Nase voller Wasser läuft? Die Tipps gibt's morgen hier um 11:15 Uhr bei Radio Teddy.

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Baby, don't worry. 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Und dazu alle angesagten Hits. Hier der nächste.

0: Radio Teddy läuft bei euch, das Familienradio, für den ganzen Tag. Ihr habt also heute alles richtig gemacht. Und WhatsApp haben, schon mit 10 Jahren ist er eigentlich verboten, trotzdem oft Alltag. Welche sicheren Alternativen es allerdings gibt, erfahrt ihr im Radio Teddy Webcheck gleich um 11.40 Uhr. So, liebe Eltern, jetzt mal kleines Soundrätsel.
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4: Ich bin Jason und würde gerne wissen, warum das Wasser im Meer blau ist.
5: Hallo Jason, danke für deine Frage. Daniels hier. Nun, dass Wasser nicht blau ist, das wissen wir ja. Es ist farblos. Viele haben aber eine einfache Erklärung, warum das Meer, aber auch Seen und Flüsse meistens blau sind. Der Himmel spiegelt sich darin. Klingt logisch, stimmt aber nicht. Denn wenn der Himmel bedeckt ist, ist das Meer nicht etwa weiß wie die Wolken, sondern bleibt meist blau. Richtig ist, das Wasser reflektiert blaue Lichtwellen. Reflektieren bedeutet zurückwerfen. Mal langsam. Licht ist eine elektromagnetische Welle und besteht aus verschiedenen Bestandteilen. Es gibt schnellere Wellen und langsamere Wellen. Der Bereich, den wir Menschen wahrnehmen können, geht von lila bis rot über blau, grün, gelb und orange. Jeder Gegenstand reflektiert andere Farben. Ein roter Stuhl erscheint als rot, weil er alle anderen Wellen absorbiert, also sozusagen verschluckt. So ist das auch bei Wassermassen. Sie fangen alle Lichtwellen auf, bis auf die blauen. Besonders blau ist das Meer auf offener See. Dort ist das Wasser frei von Schlamm, Sand oder Algen, die das Meer bräunlich, grünlich oder grau erscheinen lassen.
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16: 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Die Bedeutung deutscher Städtenamen. Berlin stammt vom slawischen Brillo bzw. Berlo, was so viel wie Sumpf oder Morast bedeutet.

0: Heute mal ganz tief durchatmen. Die Luft ist herrlich frisch und sauber gewaschen. Vor allem für Allergiker ein Segen hier in Hamburg, Schleswig-Holstein und Niedersachsen. Es bleibt überwiegend grau heute, selten mal eine Sonnenlücke. Dafür gern noch mal ein paar Regentropfen bei angenehmen 21 Grad.
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0: Grundschüler im Chatfieber, Sprachnachrichten, Emojis, Gruppenchats. Doch hinter den harmlosen Kommunikationen lauern Datenschutzprobleme und fehlende Regeln. Wer schützt unsere Kids im Messenger-Dschungel? Klären wir im Radio Teddy Webcheck in 8 Minuten. Und jetzt die Frau, die gefühlt ihre Stimme gerade in jedem Song europaweit hat. Hier ist Radio Teddy Superstar Leonie.
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0: Schön, dass bei euch wieder Radio Teddy läuft. Wir kümmern uns jetzt wieder um die Medienerziehung unserer Kids. In welchem sicheren Rahmen unsere Kids Nachrichten miteinander austauschen können, so wie wir Erwachsenen es mit dem Messenger machen. Den Tipp gibt's jetzt.
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0: Schon in der Grundschule wollen viele Kinder WhatsApp nutzen, um mit Freunden und Freundinnen zu schreiben oder Sprachnachrichten zu verschicken. Allerdings, laut Nutzungsbedingungen ist WhatsApp eigentlich erst ab 16 erlaubt. Auf Internet-ABC finden Eltern Alternativen, die für jüngere Kinder besser geeignet sind, zum Beispiel Messenger mit besserem Datenschutz. Dort wird auch empfohlen, gemeinsam klare Regeln aufzustellen, wer darf angeschrieben werden, welche Fotos dürfen verschickt werden und wie geht man mit Gruppenchats um. Mehr Infos dazu gibt's unter internet-abc.de.
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0: Das Familienradio für den ganzen Tag läuft bei euch. Radio Teddy ist am Start und was für einen unglaublichen Laufweltrekord eine Berlinerin aufgestellt hat, das hört ihr gleich in den Radio Teddy Nachrichten um 12.
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0: Sein aktuelles Album Beautiful Reasons ist erst Mitte April rausgekommen und jetzt schon ein absoluter Knaller. Zahlreiche Radio Teddy Top-Hits wie Broken Sunshine, Beautiful Reason, Half of My Heart, Afterlife, 5 AM sind drauf. Und jetzt haut Michael Schulte die nächste Single raus. Track 4 von dem Album heißt Love Sick und passt sowas von perfekt zum Sommer. Hier ist er, Radio Teddy Superstar, Michael Schulte.

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5: Mit Angie. Hallöchen. Ob als Eintopf oder Salat. Hier bei uns in Hamburg, Schleswig, Holstein und Niedersachsen darf die Giftpflanze des Jahres in vielen Gerichten nicht fehlen. Die Gartenbohne. Warum sie im Essen aber gar nicht giftig ist und wie ihr sie zu Hause anpflanzen könnt, weiß Pflanzenexperte Helge Masch.
6: Die Bohnen haben Giftstoffe in sich und gekochte Bohnen sind nicht giftig. Die Aussaat von Bohnen ist einfach. Ich brauche einen Blumentopf, eine kleine Ranghilfe, dann kann die Bohne hochklettern. Aussaat erst dann, wenn wir draußen keine Fröste mehr haben. Die Gartenbohne kommt aus Südamerika und insofern braucht sie Temperaturen über 0 Grad.
5: Das war's. Viel Spaß!
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8: Wie hart sind Zähne eigentlich und wie fest können sie zubeißen?
4: Zähne sind richtig stark. Der Zahnschmelz ist sogar die härteste Substanz im ganzen Körper. Mit den Backenzähnen können wir beim Zerkauen richtig fester Lebensmittel eine Beißkraft von bis zu 70 Kilogramm entwickeln. Das entspricht dem Gewicht eines erwachsenen Menschen.
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27: Mit Nils Olaf Setzepfand. Hallo zusammen. Ein Fahrradhelm kann den Kopf bei einem Sturz schützen. Darum ist ein Helm sehr wichtig. Trotzdem tragen viele Menschen beim Fahrradfahren keinen Helm. Besonders junge Erwachsene machen das oft nicht, so das Ergebnis einer Forsa-Umfrage. Viele sagen, dass sie nur kurz fahren oder dass der Helm unbequem ist. Manche vergessen ihn auch einfach. In Deutschland gibt es keine feste Regel, dass alle einen Helm tragen müssen. Aber bei einer Umfrage hat mehr als die Hälfte der Menschen gesagt, dass es eine allgemeine Helmpflicht für Fahrradfahrer geben sollte. In anderen Ländern gibt es schon Helmpflichten für Kinder und Jugendliche. Zum Beispiel müssen in Österreich Kinder bis 12 Jahre einen Helm tragen, in Schweden bis 15 und in Tschechien bis zum Alter von 18 Jahren. Wichtig, auch wenn es nicht überall Pflicht ist, ein Fahrradhelm ist eine gute Idee und kann euch schützen. In unserem Nachbarland Polen sollen Handys bald in allen Grundschulen verboten werden. Das Verbot soll ab dem 1. September gelten, also mit dem Beginn des neuen Schuljahres. Dann dürfen Kinder ihre Handys im Unterricht und in den Pausen nicht mehr benutzen. Das soll für alle Grundschulen gelten. Es gibt aber Ausnahmen. Wenn ein Handy für den Unterricht wichtig ist oder aus Gesundheits- und Sicherheitsgründen gebraucht wird, darf es benutzt werden. Die Regierung sagt, viele Lehrkräfte wollen diese Regel. Außerdem finden viele Menschen in Polen das Verbot gut. Joyce Hübner hat einen Laufweltrekord aufgestellt. Die Berlinerin absolvierte ihren 367. Marathon nacheinander an 367 Tagen. Das hat vor ihr noch keine Frau geschafft. Für Joyce ist aber noch lange nicht Schluss. Die 38-Jährige läuft die über 2000 deutschen Städte ab. Insgesamt mehr als 21.000 Kilometer, aufgeteilt in 495 Marathons an 495 Tagen. Soweit die Meldungen. 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
27: Hier bei uns in Hamburg, Schleswig-Holstein und Niedersachsen ist der Rübenkamp in Hamburg zwischen Feuerbergstraße und Hebebrandstraße wegen einer Baustelle in Richtung Barmbek Nord gesperrt.
28: Heute mal ganz tief durchatmen. Die Luft ist herrlich frisch und sauber gewaschen. Vor allem für Allergiker ein Segen hier in Hamburg, Schleswig-Holstein und Niedersachsen. Es bleibt überwiegend grau heute, selten mal eine Sonnenlücke. Dafür gern noch mal ein paar Regentropfen bei angenehmen 21 Grad.
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28: Wenn unsere Kinder unterwegs sind, dann wird gespielt, getobt und manchmal eben auch gestürzt. Und ehe man sich versieht, liegt vielleicht dann nicht nur das Knie auf dem Boden, sondern auch ein Zahn. Was dann zu tun ist und warum Panik jetzt garantiert nicht hilft, darüber spricht unsere Kollegin Bettina gleich mit Zahnärztin Dr. Birgit Rentsch. Erst Musik. Gleich Alex Warren, jetzt die Frau, die einfach ein einzigartiges Gefühl für Popmelodien hat. Hier ist Leonie.
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1: Ob auf dem Spielplatz, beim Sport, in der Kita oder Schule oder ganz einfach zu Hause in den eigenen vier Wänden. Rein statistisch ist jedes zweite Kind einmal von einem Zahnunfall betroffen. Zahnärztin Dr. Birgit Rentsch weiß, wie wir Eltern bei Zahnunfällen schnell und richtig reagieren. Birgit, was machen wir zuerst?
2: Auf jeden Fall Ruhe bewahren, das Kind beruhigen, schauen, was ist verletzt, blutet das Kind stark, ist ein Zahn verloren. Bei Milchzähnen muss der nicht unbedingt gefunden werden, bei bleibenden Zähnen unbedingt nach dem vermissten Zahn suchen. Auch Fragmente sind wichtig, die kann man später ankleben. Wenn das Kind eine Blutung hat, dann das Kind auf ein sauberes Taschentuch beißen lassen, den Kopf nach vorne lagern und schnellstmöglich zum Zahnarzt.
1: Was ist jetzt, wenn ich den Zahn gefunden habe? Wie gehe ich mit dem vernünftig und richtig um?
2: Am allerbesten aufbewahrt wird der Zahn in einer Zahnrettungsbox. Ist diese Box nicht vorhanden, dann geht auch ein sauberes Taschentuch, in das einfach der Zahn gelegt wird. Wenn die Kinder älter sind, einfach in die Backentasche legen lassen, in die eigene, nicht in die der Mutter, und ab zum Zahnarzt.
1: Das ist wichtig, weil wir andere Keime im Mund haben als unser Kind.
2: Auf jeden Fall. Jeder hat sein eigenes Milieu und da gehört der Zahn dann auch hin.
1: Kannst du noch mal einen Tipp geben, wie man den Zahn richtig anfasst, wenn man den jetzt findet da auf der Erde?
2: Ja, die Zahnkrone und nicht an der Wurzel anfassen. Einfach an der Zahnkrone in ein Taschentuch legen und zum Zahnarzt gehen.
1: Zahnärztin Dr. Birgit Rentsch über die wichtigsten Erste-Hilfe-Maßnahmen bei Zahnunfällen. Wie ein Zahn wieder eingesetzt wird und was wir tun können, damit es gar nicht zu Zahnunfällen kommt, darüber sprechen wir in 10 Minuten.

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1: Bis zum 16. Lebensjahr sind Zahnunfälle bei Kindern sehr häufig. Ist ein Zahn ausgeschlagen, bitte nur an der Krone anfassen, am besten in eine Zahnrettungsbox legen oder notfalls in ein sauberes Taschentuch wickeln und sofort zur Zahnarztpraxis fahren. Zahnärztin Dr. Birgit Rentsch erklärt, wie es dann weitergeht.
2: Dann wird der Zahn in einem entsprechenden Milieu gereinigt, die Wunde wird versorgt und dann der Zahn wieder so reponiert im Knochenfach, dass er auch wieder anheilen kann. Und meist wird vielleicht auch eine Schiene eingesetzt, sieht aus wie so eine feste Zahnspange.
1: Wie lange dauert es, bis der wieder fest ist im besten Fall?
2: 6 bis 8 Wochen sollte man schon warten.
1: Was hast du denn für Tipps für uns Eltern, wie man Kinder vor Zahnunfällen am besten schützt?
2: Kleine Kinder werden ja meist begleitet von den Eltern. Ein bisschen darauf achten, dass die nichts in den Mund nehmen und rumlaufen. Also bitte keinen Lutscher im Mund oder vielleicht einen Löffel. Aufpassen, dass sie nicht die Treppe runterfallen zu Hause. Aber das wisst ihr Eltern ja. Bei größeren Kindern, die Kontaktsportarten ausüben, Fußball, besonders Hockey oder Judo, da würde ich zu Mundschutzmaßnahmen raten. Mundschutz, Zahnschutz gibt es in Sportgeschäften, aber da kann man auch den Trainer fragen, der weiß Bescheid.
1: Okay, und als Hausaufgabe haben wir jetzt, wenn wir es noch nicht zu Hause haben, eine Zahnrettungsbox besorgen. Die bekommt man in der Apotheke?
2: In der Apotheke bekommt man die oder eben im Drogeriemarkt. Die halten auch nicht unbegrenzt, die sollte man erneuern.
1: Ich finde auch immer eine gute Anregung, dass man vielleicht mal in der Schule oder in der Kita auch fragt, ob sowas vorhanden ist im Bedarfsfall.
2: Auf jeden Fall. Ich weiß von den Schulen meiner Kinder, dass das tatsächlich im Sekretariat vorhanden war. Aber man könnte es anregen.
1: Zahnärztin Dr. Birgit Rentsch über die wichtigsten Erste-Hilfe-Maßnahmen bei Zahnunfällen. Gleich geht es hier um die 3 wichtigsten Bausteine für gesunde Kinderzähne. In 20 Minuten.

0: Radio Teddy läuft bei euch am Mittwoch und das Zähneputzen morgens und abends, das kennen wir ja alle, ne? Doch reicht das eigentlich schon für gesunde Kinderzähne? Und wie schaffen wir es, dass unsere Kinder ganz entspannt zum Zahnarzt gehen? Die Tipps gibt's gleich in der Radio Teddy Zahnarzt-Sprechstunde um 12.40 Uhr. Und ich spiele euch Taylor Swift und Nico Santos. Coole Hits für Eltern und Kids hier bei Radio Teddy.
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2: Mit Nils, hallo. Und mit dieser neuen Frage hier.
3: Ich heiße Aaron und bin 6. Und ich habe eine Nachgefragt-Frage. Und zwar, warum ist Stein hart?
2: Um deine Frage zu beantworten, Aaron, müssen wir uns die Steine mal etwas genauer anschauen. Stellen wir uns vor, wir gucken in die Steine mit einem sehr guten Mikroskop rein. Dann können wir sehen, dass Steine aus Mineralien bestehen. Diese Mineralien bestehen wiederum aus ganz vielen winzig kleinen Molekülen. Diese kleinsten Teilchen sind miteinander verbunden. Je stärker diese Verbindung ist, desto härter ist auch der Stein. Je nach Art des Steins gibt es aber unterschiedliche Härtegrade. So heißen, Steine können unterschiedlich hart sein. Abzulesen ist das auf einer speziellen Skala. Die nennt man Mohs-Skala. Benannt ist sie nach Friedrich Mohs. Er hat die Steine in 10 unterschiedliche Ritzhärten eingeteilt. Ein härterer Stein kann einen weicheren ritzen. Andersrum funktioniert das nicht. Der weichste Stein auf der Skala ist Talg. Der ist wirklich weich und zerbröselt leicht. Der härteste Stein, ihr könnt es euch vielleicht schon denken, das ist ein Edelstein. Er heißt Diamant. Er ist der härteste Stein auf der ganzen Welt.
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15: Die Bedeutung deutscher Städtenamen. Erfurt. Auch der Name Erfurt hat mit einem Fluss zu tun. Die den Ort durchfließende Gera hieß früher zumindest in diesem Abschnitt anders. Es handelt sich um eine Furt an der Erpesa, die dunkelbraune.

0: Heute mal ganz tief durchatmen. Die Luft ist herrlich frisch und sauber gewaschen. Vor allem für Allergiker ein Segen hier in Hamburg, Schleswig-Holstein und Niedersachsen. Es bleibt überwiegend grau heute, selten mal eine Sonnenlücke. Dafür gern noch mal ein paar Regentropfen bei angenehmen 21 Grad.
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0: Zweimal im Jahr zum Zahnarzt, so lautet die Grundregel. Doch was können wir Eltern denn darüber hinaus tun, um Karies vorzubeugen? Von der richtigen Zahnpasta über Fluorid bis hin zur Fissurenversiegelung. Die wichtigsten Tipps gibt's gleich in 6 Minuten im Gespräch mit Zahnärztin Dr. Birgit Rentsch. Jetzt gibt's Nico Santos mit All Time High.
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1: Eine gesunde Ernährung, die tägliche Putzroutine und regelmäßige Zahnarztbesuche, das sind die wichtigsten Bausteine für gesunde Kinderzähne. Zahnärztin Dr. Birgit Rentsch weiß, wie oft Grundschulkinder zum Zahnarzt gehen sollten.
2: Ja, die Grundregel ist 2-mal pro Jahr. Hängt so ein bisschen vom Alter ab und dem individuellen Risiko.
1: Wie können wir denn dafür sorgen, dass die Einstellung vor dem Zahnarztbesuch auch eine gute ist?
2: Ja, auf jeden Fall sollte der Zahnarztbesuch nicht mit dem Wort Angst in Verbindung gebracht werden. Das Kind sollte nicht müde zum Zahnarzt kommen. Am besten geht man das erste Mal mit dem Kind zum Zahnarzt, wenn die Eltern zur Routineuntersuchung kommen.
1: Also, dass man das vielleicht mal erklären kann als Zahnärztin und Zahnarzt am Beispiel der Eltern.
2: Auf jeden Fall. Kinder sind neugierig.
1: Das heißt, so ein Satz wie, du brauchst auch gar keine Angst haben, ist in dem Fall auch kontraproduktiv, oder?
2: Völlig überflüssig.
1: Eine Zahnversiegelung gilt ja als wichtigste Maßnahme, um Karies vorzubeugen. Ist das denn wirklich nötig aus deiner Sicht?
2: Ja, würde ich sagen, bei tiefen Fissuren. Wir haben ja Täler und kleine Hügel auf dem Zahn. Und wenn diese Täler sehr tief sind, dann ist das schwer zu reinigen. Und dann gibt es die Möglichkeit, eben diese Täler ein wenig zu mindern mit den Fissurenversiegelungen.
1: Wie läuft sowas ab?
2: Die Zähne werden gereinigt und mit einem Gel vorbehandelt. Anschließend wird ein weiteres Gel appliziert und mit einer UV-Lampe gehärtet.
1: Welche Möglichkeiten der Kariesvorbeugung gibt es denn bei unseren Kindern noch?
2: Immer mit fluoridhaltiger Zahnpasta arbeiten, die eben entsprechend des Alters gekauft wird. Der Zahnarzt kann Fluoridlacke verwenden. Es gibt fluoridiertes Speisesalz. Möglichst zuckerfrei sich ernähren und wie gesagt die Fissurenversiegelung durchführen.
1: Zahnärztin Dr. Birgit Rentsch über die Möglichkeiten der Kariesprophylaxe bei Kindern. Warum die Mundflora nicht nur wichtig für die Zahngesundheit, sondern für das gesamte Immunsystem ist, darüber reden wir hier in 10 Minuten.

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1: Die Mundflora ist ein Schlüssel zur Gesundheit von Babys und Kindern, aber auch von Erwachsenen. Zahnärztin Dr. Birgit Rentsch erklärt, was die Mundflora überhaupt ist und wie sie sich zusammensetzt.
2: Die Mundflora ist die Gesamtheit aller Mikroorganismen in unserer Mundhöhle, sozusagen gute Bakterien, Pilze, Viren und Mikroben. Sie bildet sich direkt nach der Geburt und umfasst alle Bereiche, also Zähne, Zunge, Zahnfleisch, im Speichel und in der Wange.
1: Warum ist sie so wichtig für den ganzen Körper?
2: Gesunde Mikroorganismen schützen uns vor den Keimen, verhindern also Krankheiten und unterstützen die Verdauung, stabilisieren den pH-Wert im Mund und schützen damit Zähne und das Zahnfleisch.
1: Woran erkenne ich denn Symptome für eine gestörte Mundflora, insbesondere bei unseren Kindern?
2: Bei den Kindern merkt man diese Störung am Mundgeruch, an Karies und an häufigen Entzündungen im Mund.
1: Was beeinflusst denn die Mundflora ungünstig?
2: Die Ernährung beeinflusst die Mundflora, insbesondere eben stark zuckerhaltige Nahrungsmittel, die Mundhygiene und Antibiotika.
1: Wie können wir denn die Mundflora grundsätzlich stärken?
2: Ja, indem wir möglichst säure- und zuckerarm uns ernähren, eine gute Mundhygiene betreiben und das ist eigentlich schon das Wichtigste.
1: Vielen Dank, Zahnärztin Dr. Birgit Rentsch, über die Bedeutung der Mundflora bei Kindern und wie wir sie günstig beeinflussen.

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1: Liebe Eltern, ihr könnt eure Madonna-Albumsammlung komplettieren. Am 3. Juli kommt ein neues Album von Madonna raus. Hier war sie jetzt gerade mit Sabrina Carpenter, zusammen der Radio Teddy Superstar der Stunde. Und jedes zweite Kind hat ja statistisch gesehen einmal einen Zahnunfall. Aber wohin denn mit dem ausgeschlagenen Zahn? Darf man den anfassen und wie reagieren wir Eltern eigentlich richtig? Die wichtigsten Erste-Hilfe-Tipps gibt's im Gespräch von Kollegin Bettina mit Zahnärztin Dr. Birgit Rentsch gleich in der Radio Teddy Zahnarzt-Sprechstunde ab 13 Uhr. Und ich gebe euch DJ Power von David Guetta gleich nach 1.
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5: Mit Angie, Hallöchen. Tanzspaß für die ganze Familie gibt's beim Limbo. Das ist ein Tanz, der ursprünglich auf der karibischen Insel Trinidad getanzt wurde. Und Limbo bedeutet so viel wie biegsam oder geschmeidig. Und das müsst ihr für Limbo auf jeden Fall sein. Zwei von euch halten eine Stange oder einen Besenstiel hoch genug quer über dem Boden und alle anderen versuchen darunter hindurch zu tanzen, ohne die Begrenzung zu berühren. Dafür müsst ihr euch am besten etwas nach hinten lehnen. Und wenn es alle geschafft haben, wird die Stange ein kleines bisschen tiefer gehalten. Limbo-Meisterin oder Limbo-Meister wird, wer es am Ende als letztes unten durchschafft. Noch mehr Tipps für Kids für euch zum Nachhören bei Radio Teddy Plus.
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6: Egal ob Lernschwierigkeiten, gesunde Ernährung oder finanzielle Sorgen, der Deutsche Kinderschutzbund kann in allen Fragen des Familienalltags ein wichtiger Ansprechpartner für uns Eltern sein. Heinz Hilgers, ehrenamtlicher Präsident, erklärt, wie der Kinderschutzbund helfen kann.
7: Wir helfen mit unseren vielen Institutionen vom Kinderschutzzentrum, das auch Kinder therapiert, bis hin zum Kleiderladen, wo ärmere Familien hinkommen und Kleider holen für ihre Kinder, oder zum pädagogischen Mittagstisch oder Lernhäuser. Wir haben die Kinderhäuser Blauer Elefant. Wir haben mit der Nummer gegen Kummer das größte von der Europäischen Union anerkannte Hilfetelefon, wo man auch E-Mail- und Chatberatung haben kann. Also wir haben ganz viele Einrichtungen, um Kindern in unserem Land zu helfen.
6: Danke an Heinz Hilgers, ehrenamtlicher Präsident des Deutschen Kinderschutzbunds. Mehr Infos unter www.dksb.de.
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21: Mit mir, Zollauf Setzepfand. Hallo zusammen. Ein Fahrradhelm kann den Kopf bei einem Sturz schützen. Darum ist ein Helm sehr wichtig. Trotzdem tragen viele Menschen beim Fahrradfahren keinen Helm. Besonders junge Erwachsene machen das oft nicht, so das Ergebnis einer Forsa-Umfrage. Viele sagen, dass sie nur kurz fahren oder dass der Helm unbequem ist. Manche vergessen ihn noch einfach. In Deutschland gibt es keine feste Regel, dass alle einen Helm tragen müssen. Aber bei einer Umfrage hat mehr als die Hälfte der Menschen gesagt, dass es eine allgemeine Helmpflicht für Fahrradfahrer geben sollte. In anderen Ländern gibt es schon Helmpflichten für Kinder und Jugendliche. Zum Beispiel müssen in Österreich Kinder bis 12 Jahre einen Helm tragen, in Schweden bis 15 und in Tschechien bis zum Alter von 18 Jahren. Wichtig, auch wenn es nicht überall Pflicht ist, ein Fahrradhelm ist eine gute Idee und kann euch schützen. In unserem Nachbarland Polen sollen Handys bald in allen Grundschulen verboten werden. Das Verbot soll ab dem 1. September gelten, also mit dem Beginn des neuen Schuljahres. Dann dürfen Kinder ihre Handys im Unterricht und in den Pausen nicht mehr benutzen. Das soll für alle Grundschulen gelten. Es gibt aber Ausnahmen. Wenn ein Handy für den Unterricht wichtig ist oder aus Gesundheits- und Sicherheitsgründen gebraucht wird, darf es benutzt werden. Die Regierung sagt, viele Lehrkräfte wollen diese Regel. Außerdem finden viele Menschen in Polen das Verbot gut. Joyce Hübner hat einen Laufweltrekord aufgestellt. Die Berlinerin absolvierte ihren 367. Marathon nacheinander an 367 Tagen. Das hat vor ihr noch keine Frau geschafft. Für Joyce ist aber noch lange nicht Schluss. Die 38-Jährige läuft die über 2000 deutschen Städte ab. Insgesamt mehr als 21.000 Kilometer, aufgeteilt in 495 Marathons an 495 Tagen. Soweit die Meldungen. 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
21: Hier bei uns in Hamburg, Schleswig-Holstein und Niedersachsen ist der Rübenkamp in Hamburg zwischen Feuerbergstraße und Hebebrandstraße wegen einer Baustelle in Richtung Barmbek Nord gesperrt.
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1: heute mal ganz tief durchatmen. Die Luft ist herrlich frisch und sauber gewaschen. Vor allem für Allergiker ein Segen hier in Hamburg, Schleswig-Holstein und Niedersachsen. Es bleibt überwiegend grau heute, selten mal eine Sonnenlücke. Dafür gern noch mal ein paar Regentropfen bei angenehmen 21 Grad.
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1: Kurz nach 13 Uhr, Eltern unter sich. Hier geht's um die wahren Geschichten hinter den Türen. Anonym und ungeschönt. Die Radio Teddy Elternbeichte des Tages. Warum ein Papa beim Kinobesuch fast wegen Ruhestörung rausgeflogen wäre. Nicht verpassen, er erzählt es uns gleich in knapp 9 Minuten. Jetzt gibt's für euch Musik aus der Nähe von Buxtehude. Hier ist Michael Schulte.
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1: Wir Eltern kennen's ja. Wir gucken mit unseren Kindern gemeinsam ihre Lieblingsserie, ihren Lieblingsfilm. 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
2: Meine Tochter wollte zu ihrem Geburtstag unbedingt mit ihren Freundinnen ins Kino. 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

0: Boah, ist mir heiß.
1: Manchmal braucht's im Elternleben einfach eine kleine Beichte. Und genau die gibt's jetzt. 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

0: Radio Teddy läuft bei euch am Mittwoch und jetzt im kommenden Sommer heißt es ja wieder ab ins Freibad. Und dort heißt es dann Pommespause. Nach dem Essen nicht ins Wasser. Diesen Satz kennen ja Generationen von Kindern. Aber stimmt das wirklich? Wir machen den Freibad-Faktencheck mit Deutschlands bekanntestem Kinderarzt-Influencer, dem Kidstock, um 13.40 Uhr. So, liebe Eltern, und jetzt mal eine Sache, die ist was für alle Eltern mit Kindern, die mit dem ersten Hahnenkrähen aufstehen.
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2: Mit Nils, hallo. Magali möchte wissen, warum es denn in Deutschland zweimal die Stadt Frankfurt gibt. Ja, stimmt, es gibt zwei große Städte mit dem Namen Frankfurt in Deutschland. Frankfurt am Main und Frankfurt an der Oder. Und es gibt sogar noch ein drittes Frankfurt, ein kleines Dorf. Frankfurt bei Neustadt-Aisch in Bayern. Nur, dass ihr es mal gehört habt. Das große Frankfurt ist Frankfurt am Main in Hessen. Über 750.000 Menschen leben hier. Deutschlands Stadt mit den großen Banken, der Börse und dem größten Flughafen. Frankfurt an der Oder liegt in Brandenburg, direkt an der Grenze zu Polen und ist deutlich kleiner. Knapp 60.000 Menschen leben hier. Nun, die beiden Städte liegen ziemlich weit auseinander, tragen aber den gleichen Namen. Er ist aus den Teilen Frank und Furt zusammengesetzt. Das Wort Furt bezeichnet einen Durchgang durch einen Fluss, eine flache Stelle, an der man den Fluss überqueren kann. Im vorderen Teil des Namens steckt der Name des Stammes der Franken. Der Ortsname Frankfurt bezeichnet also die Siedlung an der Furt der Franken. So ist der Name für Frankfurt am Main zu erklären. Bei Frankfurt an der Oder gab es eine solche Furt allerdings nicht. Höchstwahrscheinlich ist der Name vom gleichnamigen älteren Frankfurt Main übertragen worden, durch zugewanderte Neusiedler aus Franken. Und in einem alten Lied gibt es eine lustige andere Erklärung dafür, dass es zweimal Frankfurt gibt. Nämlich, weil Frankfurt so groß ist, drum teilt man es ein in Frankfurt an der Oder und Frankfurt am Main.
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8: Nach besonderen Anlässen wandert meist viel Geschenkpapier in die Tonne. Warum daraus nicht mal eine schöne Geschenkbox selbst basteln? Dazu bekleben wir einen alten Schuhkarton mit den Geschenkpapierresten und kreieren aus Naturmaterialien wie Blättern, Blüten oder Muscheln ein einzigartiges Design. So entsteht ein persönliches, nachhaltiges Geschenk, das die Schönheit der Natur verewigt.
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25: Wissen rund ums Auto. Jeder möchte, dass das eigene Auto lange hält. Richtig fahren ist eine wichtige Voraussetzung dafür. Das sind die drei Todsünden beim Autofahren. Erstens, den Motor im kalten Zustand hochjagen. Das Öl muss heiß genug sein, bevor Vollgas angesagt ist. Die ersten 5 Kilometer entspannt und niedertourig fahren. Wer ständig Kurzstrecken fährt, öfter das Öl wechseln. Zweitens, beim Rangieren gleichzeitig die Bremse treten. Das belastet Lenkung und die Lager der Vorderachse. Der Verschleiß nimmt extrem zu, weil die Servo gegen das blockierte Rad arbeitet. Drittens, Bordsteinkanten sind Gift für die Reifen. Wer einen Bordstein hoch muss, unbedingt langsam und möglichst frontal.

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1: Hier bei uns in Hamburg, Schleswig-Holstein und Niedersachsen ist der Rübenkamp in Hamburg zwischen Feuerbergstraße und Hebebrandstraße wegen einer Baustelle in Richtung Barmbek Nord gesperrt.
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3: Heute mal ganz tief durchatmen. Die Luft ist herrlich frisch und sauber gewaschen. Vor allem für Allergiker ein Segen hier in Hamburg, Schleswig-Holstein und Niedersachsen. Es bleibt überwiegend grau heute, selten mal eine Sonnenlücke, dafür gern noch mal ein paar Regentropfen bei angenehmen 21 Grad.
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3: Sommer, Sonne, Badesee und natürlich die bekannten Freibad-Pommes. Und viele Eltern kennen die Regel, nach dem Essen wird nicht geschwommen, mindestens eine halbe Stunde warten. Ob das wirklich stimmt oder eher ein Freibad-Mythos ist? Die Antwort gibt's gleich vom Kidstock in etwas mehr als 7 Minuten. Jetzt feiern wir zusammen den Sommerhit 2025. Ja, richtig, schon ein Jahr her, aber immer noch ein Ohrwurm. Hier sind die Handtricks mit Golden.
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1: Radio Teddy läuft, das Familienradio für den ganzen Tag am Mittwoch. Und mein Thema schon die ganze Woche, Sicherheit beim Schwimmen. Und da gibt es ja ein Phänomen am Badesee, ne? Kennt auch der Kidsdoc, Deutschlands bekanntester Kinderarzt-Influencer. Am Badesee oder im Freibad, da knurrt der Magen am lautesten. Der Hunger beim Schwimmen ist immer riesengroß.
2: Pommes, fettige Pommes müssen es sein.
1: Absolut. Nach dem Essen soll man aber nicht schwimmen gehen. Stimmt das?
2: Nein. Also das ist auch so ein Mythos, aber den muss man so ein bisschen eingrenzen. Also letztendlich ist das so, wenn ich jetzt wirklich mega viel gegessen habe und ich bin mega satt, dann sollte man ein bisschen warten, weil letztendlich ist ja, sage ich mal, das ganze Blut wird dann erstmal in den Magen-Darm-Trakt gepumpt und da muss es erstmal arbeiten, um die Nährstoffe aufzunehmen. Und wenn ich aber dann ins Wasser gehe und dort anfange zu schwimmen und sonst was, dann weiß der Körper gar nicht, ja, was denn jetzt, die Muskeln oder der Bauch? Und dann wird er im Zweifelsfall immer sich für die Muskeln entscheiden, weil die haben Vorfahrt, sage ich mal. Ne? Wenn die sich bewegen, brauchen die jetzt mehr Blut. Und dann kann es passieren, dass einem richtig kotzübel wird einfach, weil der Magen, sage ich mal, ist so ein bisschen, jetzt mal so ganz einfach gesagt, die Verdauung stoppt so ein bisschen. Ne? Und dann liegt es da wie so ein Stein im Magen, dann kann einem richtig schlecht werden. Im schlimmsten Fall könnte einem auch ein bisschen schwindelig werden und im Wasser schwindelig und dann irgendwie geht man unter oder so. Deswegen, wenn man richtig viel reingehauen hat, dann mal eine kurze Pause machen und gucken, wie geht's einem. Aber vorher würde man das ja merken, dass einem schlecht wird. Dann geht man eh raus. Aber ansonsten muss man da jetzt keine Pause machen oder ein Eis gegessen, jetzt 1,5 Stunden warten. So war das bei mir in der Kindheit. Nein, muss man gar nicht. Weil dann muss man ja ganz ehrlich sagen, dann dürfte man ja auch nicht duschen danach und sonst was. Das ist auch total egal.
1: Und wir bleiben natürlich gleich im Wasser. Für viele Kinder steht im Sommer ja das nächste Schwimmabzeichen an. Aber wie übt man eigentlich das Tauchen, ohne dass gleich die halbe Nase voller Wasser läuft? Die Tipps gibt's morgen hier um 11.15 Uhr bei Radio Teddy.

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4: Olivia Rodrigo meldet sich zurück und zwar mit einem fantastischen Vorgeschmack auf ihr neues Album. Am 12. Juni kommt ihr neues Album raus und dieser Song wird drauf sein. Hier ist Olivia Rodrigo, der Radio Teddy Superstar in dieser Stunde mit Drop Dead.

0: Olivia Rodrigo mit Drop Dead, der Vorbote auf ihr neues Album. Sie wäre der Radio Teddy Superstar in dieser Stunde für euch. So, und jetzt bei Die Zwei ab Zwei, bei Alina und Basti. Haltet schon mal euer Lineal bereit, wie ihr eure Konzentration und euren Gleichgewichtssinn mit diesem Lineal trainieren könnt. Das hört ihr um 14.40 Uhr, genauso wie coole Hits für Eltern und Kids mit Harry Styles und Leonie. Jetzt gleich ab Zwei.
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4: Mit Angie. Hallöchen. Abenteuer fürs Leben warten auf euch auf dem Flohmarkt. Mit einem eigenen Verkaufsstand schlüpft ihr in die Rolle eines Ladenbesitzers oder einer Ladenbesitzerin. Stellt eure Waren zusammen, bestimmt die Preise, zählt die Einnahmen und checkt die Ausgaben. So trainiert ihr noch ganz nebenbei das Kopfrechnen, aber auf cool. Oder steigt ins Verhandlungsgame ein. Sichert euch mit geschickten Gesprächen den besten Deal. Als Kunde und als Verkäufer. Und erlebe, was Nachhaltigkeit wirklich bedeutet. Dein altes Spielzeug ist für jemand anderen ein echter Schatz. Das war's. Viel Spaß!
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26: Mit Nils Olaf Setzepfand. Hallo zusammen. Ein Fahrradhelm kann den Kopf bei einem Sturz schützen. Darum ist ein Helm sehr wichtig. Trotzdem tragen viele Menschen beim Fahrradfahren keinen Helm. Besonders junge Erwachsene machen das oft nicht. So das Ergebnis einer Forsa-Umfrage. Viele sagen, dass sie nur kurz fahren oder dass der Helm unbequem ist. Manche vergessen ihn auch einfach. In Deutschland gibt es keine feste Regel, dass alle einen Helm tragen müssen. Aber bei einer Umfrage hat mehr als die Hälfte der Menschen gesagt, dass es eine allgemeine Helmpflicht für Fahrradfahrer geben sollte. In anderen Ländern gibt es schon Helmpflichten für Kinder und Jugendliche. Zum Beispiel müssen in Österreich Kinder bis 12 Jahre einen Helm tragen, in Schweden bis 15 und in Tschechien bis zum Alter von 18 Jahren. Wichtig, auch wenn es nicht überall Pflicht ist, ein Fahrradhelm ist eine gute Idee und kann euch schützen. In unserem Nachbarland Polen sollen Handys bald in allen Grundschulen verboten werden. Das Verbot soll ab dem 1. September gelten, also mit dem Beginn des neuen Schuljahres. Dann dürfen Kinder ihre Handys im Unterricht und in den Pausen nicht mehr benutzen. Das soll für alle Grundschulen gelten. Es gibt aber Ausnahmen. Wenn ein Handy für den Unterricht wichtig ist oder aus Gesundheits- und Sicherheitsgründen gebraucht wird, darf es benutzt werden. Die Regierung sagt, viele Lehrkräfte wollen diese Regel. Außerdem finden viele Menschen in Polen das Verbot gut. Joyce Hübner hat einen Laufweltrekord aufgestellt. Die Berlinerin absolvierte ihren 367. Marathon nacheinander an 367 Tagen. Das hat vor ihr noch keine Frau geschafft. Für Joyce ist aber noch lange nicht Schluss. Die 38-Jährige läuft die über 2000 deutschen Städte ab. Insgesamt mehr als 21.000 Kilometer, aufgeteilt in 495 Marathons an 495 Tagen. Soweit die Meldungen. 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
26: Hier bei uns in Hamburg, Schleswig-Holstein und Niedersachsen ist der Rübenkamp in Hamburg zwischen Feuerbergstraße und Hebebrandstraße wegen einer Baustelle in Richtung Barmbek Nord gesperrt.
27: Was sehe ich da? Ein verliebtes Ehepaar. Wolken und Sonne.
28: Ach so.
27: Verliebt die ganze Zeit zusammen. Hin und wieder purzelt da auch mal was raus. Dazu heute 20 bis 22 Grad. Morgen kann es auch mal wieder gewittern. Die Sonne, die gibt aber weiterhin ihr Bestes und kämpft sich immer mal zwischendurch vor den Wolken.
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28: Und weil es ja hier und da vielleicht so ein kleines Gewitter geben soll, das da über eurem Familienauto vorbeizieht, klären wir gleich erstmal die Frage, wie entsteht denn überhaupt so ein Gewitter?
27: Boah, gute Frage.
28: Im Radio Teddy nachgefragt, kurz vor halb.
27: Bis dahin gibt's hier eure Lieblingsmusik, gleich der lustige neue Kinderhit Sonne auf laut. Six Urban. Und vorher für euch rein ins Familienauto Leonie und Callum Scott mit Skay.
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0: Feierabend.
1: Guten Tag.
0: Radio Teddy startet mit rein. Die zwei zu Alina und Basti sind's. Bei euch mit drin im Familienauto in Richtung Oma und Opa, weil mittwochs Oma und Opa-Tag ist. Ja, ja. Die Oma hat bestimmt schon was vorbereitet, was Leckeres.
1: Oh, bitte Kuchen.
0: Wie ich sie kenne. Zitronenkuchen.
1: Erdbeerkuchen. Erdbeerkuchen.
0: Okay, bei dir gibt's mehr. Okay.
1: Ja, gut.
0: Den Ohrwurm, den bringt ihr mit. Gleich Leonie mit Moonlight.
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1: Und jetzt verraten wir euch alle Gewittergeheimnisse.
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1: Mit Nils, hallo. Und mit dieser neuen Kinderfrage hier.
4: Das ist eine Joy N, die ist 6 Jahre alt.
5: Es gibt Gewitter.
1: Solche Sommergewitter entstehen, wenn es sehr warm ist und gleichzeitig eine hohe Luftfeuchtigkeit herrscht. Dann steigt die feuchtwarme Luft auf und ganz weit oben gefrieren die Wassertröpfchen zu Eiskristallen. Und wenn oben der Wind weht, werden die Eiskristalle wild durcheinander gewirbelt. Und durch den Spannungsunterschied entstehen elektrische Spannungen wie in einer Steckdose, nur viel stärker. Und diese Spannung entlädt sich dann als Blitz. Und wenn es geblitzt hat, dann kommt der Donner. Es kracht, weil sich die Luft plötzlich ganz heftig und schnell ausdehnt. Eigentlich entstehen Blitz und Donner gleichzeitig. Das Licht breitet sich aber schneller aus als der Schall. Deshalb sehen wir zuerst den Blitz und hören dann den Donner. Und man kann ausrechnen, wie weit ein Gewitter entfernt ist. Es ist so, dass der Schall des Donners für 1 Kilometer ungefähr 3 Sekunden braucht. Wenn man die Sekunden zählt, die zwischen Blitz und Donner liegen, und die Zahl durch 3 teilt, weiß man, wie weit das Gewitter entfernt ist. Wenn man also zum Beispiel den Donner 9 Sekunden, nachdem man den Blitz gesehen hat, hört, ist das Gewitter 3 Kilometer entfernt.
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20: Die Bedeutung deutscher Städtenamen. Hamm. Hamm ist eine im 13. Jahrhundert gegründete Planstadt. Der Name dürfte auf eine alte Flurbezeichnung zurückgehen. Die Ursprünge der Stadt liegen an einer Landspitze der Lippe und der Einmündung der Ahse, also an einer von Wasser geschützten trockenen Stelle, einer Hamme, wie bei Hamburg.

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1: Eieiei, was sehe ich da? Ein verliebtes Ehepaar. Sonne und Wolken kriegst du gar nicht mehr auseinander. Zu dem Sonne-Wolken-Mix heute bis zu 22 Grad in Deutschland. Morgen kann es in der Nordhälfte auch gewittern, dazwischen immer wieder Sonnenstrahlen und bis zu 24 Grad am Donnerstag.
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1: Hello.
4: Hallo.
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1: Und wir schlagen euch zum Ritter des schlauen Gehirns. Und das Gerät, mit dem wir euch zum Ritter schlagen, das ist euer Lineal.
4: Ach.
1: Wie das euch schlauer macht, das hört ihr hier in 9 Minuten.
4: Vorher gibt's für euch Kamerad mit seinem Hit Hug Yourself und jetzt auf dem Weg zur Eisdiele. Ja, brauchst gar nicht so gucken, Alina. Das ist jetzt auch, wenn es ein bisschen tröpfelt, so das perfekte Wetter. Da ist nämlich die Schlange nicht so lang.
1: Das stimmt, dann nehme ich eine Kugel Strapazzata.
4: So, gute Fahrt, liebe Familien. Dazu gibt's Leonie mit Moonlight.
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0: Schönen Mittwochnachmittag, liebe Familien. Es geht Richtung Familienfeierabend und Radio Teddy ist an eurer Seite. Die zwei ab zwei hier, Alina und Basti.
1: Hello.
0: Und Vorfreude ist die schönste Freude, deswegen gleich der Kinderhit Sommerferien. Und vorher machen wir euch noch ein bisschen schlauer.
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1: Balanciert ein Lineal auf eurem Fuß. Das stärkt das Gleichgewicht, die Konzentration und somit euer Gehirn.
0: Ich kann nicht mal richtig auf einem Bein stehen, ohne hier rumzuwackeln. Wie soll ich dann auf einem Fuß, auf dem Zeh?
1: Oh, bitte mach's nicht.
0: Was denn?
1: Du darfst nicht. Alle anderen Kinder davon gerade dürfen. Sie haben besseres Gleichgewicht als du. Ich weiß es.
0: Das stimmt. Und die Schuhe bleiben hier im Studio auch bitte an. Ja?
1: Gut, dann mache ich es wieder zu.
0: Gründen des Geruchs. Vielen Dank. Vielen Dank. Und den nächsten Gehirnhack, den gibt's dann schon morgen 14.40 Uhr.
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0: So, Alina braucht noch ein bisschen, bis sie die Schleife zugebunden hat. Und in der Zeit gibt's Nielsen mit Sommerferien bei Radio Teddy.

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1: Und in dieser Stunde sind das für euch die Jungs von BTS mit dem ganz aktuellen Hit Swim. Der Radio Teddy K-Pop-Hit der Stunde.

0: Die erfolgreichste K-Pop-Gruppe der Welt mit dem K-Pop-Hit der Stunde. Das war Swim hier bei Radio Teddy. Und gleich gibt's was zum Mittanzen von Radio Teddy Superstar Leonie.
1: Und gleich gibt's die nächste Runde des Radio Teddy Musikduells. Und heute das große Ring-Duell. Ja, Ring of Ice oder Ring of Fire. Ihr entscheidet in 10 Minuten.
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4: Mit Angie, Hallöchen. Ob als Eintopf oder Salat. Hier bei uns in Hamburg, Schleswig-Holstein und Niedersachsen darf die Giftpflanze des Jahres in vielen Gerichten nicht fehlen. Die Gartenbohne. Warum sie im Essen aber gar nicht giftig ist und wie ihr sie zu Hause anpflanzen könnt, weiß Pflanzenexperte Helge Masch.
5: Die Bohnen haben Giftstoffe in sich und gekochte Bohnen sind nicht giftig. Die Aussaat von Bohnen ist einfach. Ich brauche einen Blumentopf, eine kleine Ranghilfe, dann kann die Bohne hochklettern. Aussaat erst dann, wenn wir draußen keine Fröste mehr haben. Die Gartenbohne kommt aus Südamerika und insofern braucht sie Temperaturen über 0 Grad.
4: Das war's. Viel Spaß!
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23: Mit Alexander Kanja. Hallo zusammen. Joyce Hübner hat das Unfassbare geschafft. Sie ist ein Jahr lang jeden Tag einen Marathon gelaufen. 367 hat sie jetzt zurückgelegt und hat damit einen neuen Weltrekord aufgestellt. Am Ziel angekommen, sagte die Berlinerin das hier.
24: Wir Deutschen können vielleicht nicht die Schnellsten auf der Welt sein, aber wir können die meisten Marathons auf der Welt laufen.
25: Yeah.
24: So, aber morgen geht's weiter, Leute. Wir sehen uns.
23: Genau, denn sie hat noch lange nicht genug. Ihr Ziel ist es, fast 500 Marathons hintereinander zu laufen. Damit wäre sie dann einmal um die halbe Welt gelaufen. Die meisten Kinder sind beim Fahrradfahren mit einem Helm auf dem Kopf geschützt. Viele Erwachsene verzichten darauf. Schließlich gibt es ja keine Pflicht dazu. Nach einer aktuellen Umfrage ist aber mehr als die Hälfte dafür, so eine Helmpflicht einzuführen. Der schützt einen besser vor Kopfverletzungen bei einem Unfall. Passend zu diesem Thema ist eine Rangliste der fahrradfreundlichsten Städte erschienen. Auf Platz 1 liegt die niederländische Stadt Utrecht, gefolgt von Kopenhagen in Dänemark und Gent in Belgien. Die fahrradfreundlichste Stadt in Deutschland ist auf Platz 7 Münster. Auf Deutschlands Straßen fahren immer mehr Elektroautos. Im Mai war jeder vierte zugelassene Neuwagen mit einem E-Motor ausgerüstet. Ein Plus von fast 40% im Vergleich zum April. Einer der Gründe könnte auch der zurzeit hohe Benzinpreis sein. Die meisten neuen Autos sind große SUVs. Kleine Ketchup-Tütchen, Mayonnaise-Beutelchen, Currysoße oder Kaffeesahne im Becherchen. Nach dem Willen der EU sollen diese kleinen Plastikbeutelchen bald verschwinden. Eine neue Plastikmüllverordnung greift im August. Sie soll die großen Mengen an Plastikmüll verkleinern und gerade diese kleinen Tütchen sind schwer zu recyceln. Bis die in den Restaurants aber verboten sind, dauert es noch ein paar Jahre. Bis dahin sollen neue Lösungen gefunden werden, zum Beispiel große Nachfüllspender für Ketchup, Senf und Co. mit kompostierbaren Schälchen. Soweit die Meldungen und die Radio Teddy Nachrichten zum Nachhören, jederzeit in der Radio Teddy App und überall, wo es Podcasts gibt.
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26: Hier bei uns in Hamburg, Schleswig-Holstein und Niedersachsen ist der Rübenkamp in Hamburg zwischen Feuerbergstraße und Hebebrandstraße wegen einer Baustelle in Richtung Barmbek Nord gesperrt.
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0: Eieiei, was sehe ich da? Ein verliebtes Ehepaar. Sonne und Wolken kriegst du gar nicht mehr auseinander. Zudem Sonne-Wolken-Mix heute bis zu 22 Grad in Deutschland. Morgen kann es in der Nordhälfte auch gewittern, dazwischen immer wieder Sonnenstrahlen und bis zu 24 Grad am Donnerstag.
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0: Hallo!
28: Hallo!
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28: Und ja, klar, es ist Badesaison, auch wenn es heute so ein bisschen tröpfelt. Und wir klären... Nicht nur, wenn ihr im See badet oder im Freibad. Für Jason, warum ist denn das Wasser im Meer blau?
0: Hm,
28: Wir checken das. Die Antwort gleich kurz vor halb im Radio Teddy nachgefragt.
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0: Das große Ringduell. Welchen Ring wollt ihr haben? Passend zum warmen Wetter jetzt. Ein Ring aus Eis. Der Ring of Ice in Team Alina.
28: Und in Team Basti gibt's einen Ring aus Feuer. Ring of Fire.
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0: 03317 und 6x2. Sucht euch euren liebsten Ring aus. In Team Alina kriegt ihr den Ring aus Eis.
28: Dann, lieber Team Basti, ich habe für euch einen Ring aus Feuer. Ring of Fire. 03317 6x2.
0: Ihr habt jetzt genau 15 Minuten Zeit zum Abstimmen.
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0: 2 Radio Teddy läuft bei euch und gleich gibt's dazu einen Social Media Hit. Ins Familienauto rein. Ray, where's my husband?
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2: Das große Eisduell. Ach nee, Ringduell.
0: Das sag mal.
2: Aber in Team Alina kriegt ihr einen Ring aus Eis. Das ist Ring of Ice.
0: Wenn es bei Alina kalt wird, wird's bei Basti ziemlich heiß. Ein Ring aus Feuer, Ring of Fire.
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2: 03317 und 6 mal die 2. Welchen Ring wollt ihr euch anlegen? Gehen wir hier ran, Leitung 17. Hallo?
4: Mia, 11 Jahre alt. Team Alina, weil ich den Song cooler finde.
5: Für Team Basti.
4: Und mein Papa ist für Team Basti.
0: Oh, das ist ja cool. Ich habe es gerade noch aus dem Hintergrund gehört. Vielen Dank für die Stimme. Vielen Dank, liebe Grüße an den Papa.
6: Hallo, hier ist Biane für Team Alina. Weil ich finde den Song einfach cooler.
2: Mega.
0: Was? Das Argument lasse ich irgendwann nicht mehr gelten.
2: Hä? Es
0: einfach
2: ist aber einfach so. Ja. So, ist ja auch ein Ring auf Eis. Aus Eis. Klar ist es cooler. Kühler.
0: Gut, dann brauche ich jetzt die ganzen Papas, die für Team Basti stimmen. Ruft jetzt an 0331 7 6 mal die 2.
2: Nee, Leute, ihr habt's gehört. Der coolere Song, der ist in Team Alina. Den kriegt er unter der 0331 7 und 6 mal die 2, wenn er jetzt für Song 1 abstimmt.
0: Lieber Song 2, Team Basti.
2: Bitte nicht.

0: Hallo Teddy, liebe Familien, hier sind die zwei ab zwei, Alina und Basti an eurer Seite. Schönen Mittwochnachmittag und es ist gerade auch so ein bisschen wie mit den Temperaturen draußen, mal heiß, mal kalt und heiß und kalt wird's auch jetzt.
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2: Das Ringduell. Wollt ihr den Ring aus Eis in Team Alina? Ring of Ice.
0: Dann lieber ein Ring aus Feuer in Team Basti. Ring of Fire.
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2: 03317 und 6 mal die 2. Sucht's euch aus. Welchen Song dürfen wir spielen? Anleitung 5?
4: Hallo, wir sind Jante und Fiete und wir sind für Team Basti.
0: Oh, das sind drei Stimmen. Wie komme ich zu dem Glück?
5: Das ist der geilste Song überhaupt.
0: Auch da höre ich Einfluss von der Mama.
4: Ja.
2: Gut, dann wird meine Glücksleitung jetzt die 11 sein. Hallo, wer ist denn hier dran?
6: Der Max und die Emilia von Team Basti.
7: Ich bin auch bei Team Basti.
0: Ja. Das ist super. Vielen Dank für eure beiden Stimmen.
2: Nee. Jetzt mache ich hier aber ganz schnell die Leitung zu.
0: Nicht mal einen Countdown noch runterzählen?
2: Nee, also das waren hier gerade nur Basti-Stimmen. Ja. Da mussten die Leitungen geschlossen werden. Das kann nicht wahr sein.
0: Wenn ich das andersrum mache, gibt's immer Ärger.
2: Ja, aber ich sitze am Drücker. So.
0: Na gut.
2: Edge. Ah ja. Ergebnis steht auch schon fest. Der Siegersong, den ihr euch ausgesucht habt, der hat 69% der Stimmen bekommen.
0: Hm.
2: Und der Siegersong, der kommt von jemandem, der oder die früher nur JR genannt wurde. Weil sich die Eltern beim Namen nicht entscheiden konnten. Das könnt ihr mal überlegen.
0: Hm.
2: Wir haben Jennifer Rush und Johnny Cash, wie die beiden Songs.
0: Oh oh.
2: Ja. In den 50ern und 60ern wurde JR dann so einer der erfolgreichsten Country-Ikonen überhaupt. Und JR steht für John Ray Cash.
0: Ja, vielen Dank für eure Stimmen in Team Basti. Das Ringen um den Song hat sich doch gelohnt. Johnny Cash, Ring of Fire im Radio Teddy Musikduell. Ja, hier ist wirklich Radio Teddy.
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0: Ring of Fire.
1: Also hier ist wirklich Radio Teddy, das sollte ich vielleicht an der Stelle nochmal dazu sagen. Und das ist das Radio Teddy Musikduell. Vielen Dank für eure ganzen Stimmen in Team Basti. Deswegen haben wir auch gerade zusammen Johnny Cash gehört mit Ring of Fire im großen Ringduell. Vielen, vielen Dank. Und gleich, da geht's auch ja so mit so ein bisschen Schwung weiter, wie jetzt bei dem gerade gehörten Song. Leonie und Caleb Scott gleich mit Stay in der Playlist.
2: Bei dem ganzen Feuer hier bei Ring of Fire brauchen wir jetzt erstmal eine Abkühlung, würde ich sagen. Und da geht's für uns ins Meer. Wir lüften das Geheimnis des blauen Ozeans.
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5: Ich bin Jason und würde gerne wissen, warum das Wasser im Meer blau ist.
6: Hallo Jason, danke für deine Frage. Daniels hier. Nun, dass Wasser nicht blau ist, das wissen wir ja. Es ist farblos. Viele haben aber eine einfache Erklärung, warum das Meer, aber auch Seen und Flüsse meistens blau sind. Der Himmel spiegelt sich darin. Klingt logisch, stimmt aber nicht. Denn wenn der Himmel bedeckt ist, ist das Meer nicht etwa weiß wie die Wolken, sondern bleibt meist blau. Richtig ist, das Wasser reflektiert blaue Lichtwellen. Reflektieren bedeutet zurückwerfen. Mal langsam. Licht ist eine elektromagnetische Welle und besteht aus verschiedenen Bestandteilen. Es gibt schnellere Wellen und langsamere Wellen. Der Bereich, den wir Menschen wahrnehmen können, geht von lila bis rot über blau, grün, gelb und orange. Jeder Gegenstand reflektiert andere Farben. Ein roter Stuhl erscheint als rot, weil er alle anderen Wellen absorbiert, also sozusagen verschluckt. So ist das auch bei Wassermassen. Sie fangen alle Lichtwellen auf, bis auf die blauen. Besonders blau ist das Meer auf offener See. Dort ist das Wasser frei von Schlamm, Sand oder Algen, die das Meer bräunlich, grünlich oder grau erscheinen lassen.
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5: Welche Zähne habe ich und wofür sind sie da?
6: Jeder Zahn in deinem Mund hat einen eigenen Job. Die Schneidezähne vorne haben scharfe Kanten und helfen dir vom Essen abzubeißen. Die Eckzähne, die Spitzenzähne daneben, die helfen dir beim Festhalten und Zerreißen von Nahrung. Und die Backenzähne hinten zerdrücken und zermalmen das Essen, damit es leicht geschluckt werden kann.
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1: Eieiei, was sehe ich da? Ein verliebtes Ehepaar. Sonne und Wolken kriegst du gar nicht mehr auseinander. Zu dem Sonne-Wolken-Mix heute bis zu 22 Grad in Deutschland. Morgen kann es in der Nordhälfte auch gewittern, dazwischen immer wieder Sonnenstrahlen und bis zu 24 Grad am Donnerstag.
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5: So sicher seid ihr jetzt im Sommer nur mit Radio Teddy unterwegs, liebe Kids. Wir checken hier euer Wissen rund um Verkehrssicherheit. Beantwortet dazu einfach eine Verkehrssicherheitsfrage richtig.
1: Dann gewinnt ihr einen Gutschein im Wert von 135 Euro für alles rund ums Fahrrad.
5: Jetzt ist es soweit, wir starten die nächste Runde. Also ruft an und seid dabei. 0331 76 mal die 2. Die Mitmachregeln stehen auf radioteddy.de. 0331 7 und 6 mal die 2.
1: Während ihr anruft, gibt's hier eure Lieblingsmusik. Gleich das rappende Nashorn Dicker mit seinem Sommerhit Ice Ice Baby. Und jetzt bei euch mit rein ins Familienauto. Liebe Grüße an alle Eltern, die gerade die Kids abholen.
5: Oh, die
1: Dankeschön.
5: Grüße.
1: Dafür jetzt Leonie und Callum Scott mit Stay.
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1: Ihr hört Radio Teddy, die 282 Alina und Basti.
2: Gute Wahl, hallo.
1: Und für euren Weg in Richtung Supermarkt, gucken, ob es da noch Erdbeeren gibt. Sonst halt dann nochmal an der Spargelbude an. Von uns gibt's den Ohrwurm, gleich Alex Warren mit Fever Dream.
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2: In dieser Woche stellen wir uns dem Endgegner von so vielen Kids da draußen. Wir helfen euch bei den Mathehausaufgaben, damit ihr noch schneller durch seid. Frage hier reingekommen von Paul, 9 Jahre alt. Ich soll im Kopf rechnen, aber ich verliere mitten in der Aufgabe den Faden.
1: Oh, ab heute rechne in Mini-Happen.
2: Das klingt lecker.
1: Ja, bei 27 plus 15 zum Beispiel machst du erst 27 plus 10. Viel einfacher, 37. Und dann noch die 5, die fehlen. 37 plus 5, 42. Erst Zehner, dann Einer. Ist wie beim Sandwich. Erst Brot, dann Belag. Nicht alles gleichzeitig in die Luft werfen, das geht schief.
2: Rechnen in Mini-Happen. Gibt's dann da auch, sind da so Snacks erlaubt auch für Mini-Happen, auch für den Bauch und so?
1: Ich denke ja.
2: Ja, gut, okay, gut. So, und für alle von euch, die auch sagen, ich brauche ganz dringend Hilfe bei den Hausaufgaben, vielleicht ja auch bei den Mathe-Hausaufgaben, schreibt uns gern radioteddy.de oder ruft uns an 0331 76 mal die 2.
1: Morgen kriegt ihr den Profi-Tipp, wie ihr noch vor der Kontrolle wisst, dass alle Aufgaben richtig gelöst sind. Beim Radio Teddy Hausaufgabenturbo um 15.40 Uhr.
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0: lockert schon mal eure Hüften, stimmt eure Luftgitarre gleich der virale Internet-Hit, zu dem fast alle Kids da vorm Radio tanzen können hier bei Radio Teddy. In 2 Minuten der Radio Teddy Superhit der Stunde.
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3: Und jetzt machen wir euch sicher für den Sommer, liebe Kids. Wir checken euer Wissen rund um Verkehrssicherheit und spielen deswegen das Verkehrssicherheitsquiz hier bei Radio Teddy.
0: Beantwortet ihr die Verkehrssicherheitsfrage richtig, gewinnt ihr einen Gutschein im Wert von 135 Euro für alles rund ums Fahrrad.
3: 0331 76 mal die 2. Mitmachregeln stehen auf radioteddy.de. Und jetzt am Telefon ist Greta, 12 Jahre alt aus Lünen bei Dortmund in den NRW.
0: Hallo. Hallo. Was hast denn du für ein Fahrrad?
4: Hallo, ganz normal.
0: Hat 2 Räder und einen Lenker. Na, ich hoffe doch.
4: Ja, klar.
0: Wo fährst du denn am liebsten hin mit deinem Fahrrad?
4: Einfach in den Park oder so.
0: Oh, das ist gut. Hast du auch einen Gepäckträger oder irgendwas für die große Snacktasche?
4: Ja, einen Korb.
0: Mega. Na, dann ist jetzt nur noch wichtig, dass du auch verkehrssicher unterwegs bist.
3: Na klar, Essen allein reicht ja nicht. Bist du bereit für deine Frage?
4: Ja.
3: Okay. Wie verhältst du dich an einer roten Ampel? A. Du lässt ausreichend Abstand zur Straße und wartest, bis die Ampel auf grün schaltet. Oder B. Du gehst schon mal einen Schritt nach vorne, um besser sehen zu können und dann über die Straße.
4: Ich würde sagen A.
3: Und deine Antwort ist vollkommen richtig. Juhu! Na klar, Abstand ist wichtig und erst wenn die Ampel auf grün schaltet, heißt es, let's go.
4: Cool.
0: Das heißt, du gewinnst den Gutschein im Wert von 135 Euro für Fahrradzubehör.
4: Cool, danke.
3: Und die nächste Runde Verkehrssicherheitsquiz, die spielen wir gemeinsam morgen Nachmittag schon, 15.50 Uhr. Und schaut auch mal bei uns auf Social Media vorbei.
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0: Dieser Song ist viral gegangen in den sozialen Medien und wird mittlerweile auf fast allen Schulhöfen in Deutschland getanzt. Der Song heißt Lush Life. Und da ist besonders wichtig, eure Luftgitarre
3: jetzt. Ja, das Bein ist jetzt gestimmt. Bin bereit.
0: Naja, wir werden das sehen und hören. Hier ist Sarah Larsen mit dem Radio Teddy Superhit der Stunde.

0: Und Alina, war meine Luftgitarre gestimmt? Was meinst
1: ja.
0: du? Ja. Sag mal, ich hab Beschwerden. Sarah Larsen, ja, bei euch, liebe Kids, auf der Rückbank, da war ja wohl die Gitarre gestimmt, die Luftgitarre. Sarah Larsen gerade gehört, Lush Live, der Radio Teddy. Super Hit der Stunde. Und gleich geht's mit ganz viel guter Laune weiter. Leonie zusammen mit Markus und Martinus. Moonlight.
1: Und dann geht's ab an den See. Ihr werdet hier zu Tierexperten über alle Tiere, die am See zu Hause sind. Ratet gleich mit, ob die Fische im See das Wasser schlürfen wie ihren Lieblingsgetränk.
0: Uiuiui. Und den Preis, den dürft ihr euch selber aussuchen aus unserer riesigen Radio-Teddy-Schatztruhe.
1: 0331 7 und 6 mal die 2 ruft jetzt an und spielt mit. Die Mitmachregeln sind auf radioteddy.de. 0331 7 und 6 mal die 2. Wir tauchen ab in 15 Minuten.
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1: Mit Angie, Hallöchen. Tanzspaß für die ganze Familie gibt's beim Limbo. Das ist ein Tanz, der ursprünglich auf der karibischen Insel Trinidad getanzt wurde. Und Limbo bedeutet so viel wie biegsam oder geschmeidig. Und das müsst ihr für Limbo auf jeden Fall sein. Zwei von euch halten eine Stange oder einen Besenstiel hoch genug quer über dem Boden und alle anderen versuchen darunter hindurch zu tanzen, ohne die Begrenzung zu berühren. Dafür müsst ihr euch am besten etwas nach hinten lehnen. Und wenn es alle geschafft haben, wird die Stange ein kleines bisschen tiefer gehalten. Limbo-Meisterin oder Limbo-Meister wird, wer es am Ende als letztes unten durchschafft. Noch mehr Tipps für Kids für euch zum Nachhören bei Radio Teddy Plus.
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16: Mit Alexander Kanja. Hallo zusammen. Joyce Hübner hat das Unfassbare geschafft. Sie ist ein Jahr lang jeden Tag einen Marathon gelaufen. 367 hat sie jetzt zurückgelegt und hat damit einen neuen Weltrekord aufgestellt. Am Ziel angekommen, sagte die Berlinerin das hier.
17: Wir Deutschen können vielleicht nicht die Schnellsten auf der Welt sein, aber wir können die meisten Marathons auf der Welt laufen.
18: Yeah.
19: So, aber morgen geht's weiter, Leute. Wir sehen uns.
16: Genau, denn sie hat noch lange nicht genug. Ihr Ziel ist es, fast 500 Marathons hintereinander zu laufen. Damit wäre sie dann einmal um die halbe Welt gelaufen. Die meisten Kinder sind beim Fahrradfahren mit einem Helm auf dem Kopf geschützt. Viele Erwachsene verzichten darauf. Schließlich gibt es ja keine Pflicht dazu. Nach einer aktuellen Umfrage ist aber mehr als die Hälfte dafür, so eine Helmpflicht einzuführen. Der schützt einen besser vor Kopfverletzungen bei einem Unfall. Passend zu diesem Thema ist eine Rangliste der fahrradfreundlichsten Städte erschienen. Auf Platz 1 liegt die niederländische Stadt Utrecht, gefolgt von Kopenhagen in Dänemark und Gent in Belgien. Die fahrradfreundlichste Stadt in Deutschland ist auf Platz 7 Münster. Auf Deutschlands Straßen fahren immer mehr Elektroautos. Im Mai war jeder vierte zugelassene Neuwagen mit einem E-Motor ausgerüstet. Ein Plus von fast 40% im Vergleich zum April. Einer der Gründe könnte auch der zurzeit hohe Benzinpreis sein. Die meisten neuen Autos sind große SUVs. Kleine Ketchup-Tütchen, Mayonnaise-Beutelchen, Currysoße oder Kaffeesahne im Becherchen. Nach dem Willen der EU sollen diese kleinen Plastikbeutelchen bald verschwinden. Eine neue Plastikmüllverordnung greift im August. Sie soll die großen Mengen an Plastikmüll verkleinern und gerade diese kleinen Tütchen sind schwer zu recyceln. Bis die in den Restaurants aber verboten sind, dauert es noch ein paar Jahre. Bis dahin sollen neue Lösungen gefunden werden, zum Beispiel große Nachfüllspender für Ketchup, Senf und Co. mit kompostierbaren Schälchen. Soweit die Meldungen und die Radio-Teddy-Nachrichten zum Nachhören, jederzeit in der Radio-Teddy-App und überall, wo es Podcasts gibt.
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16: Der Bahnverkehr auf der Strecke zwischen Berlin und Hamburg kann bald wieder anlaufen. Ab dem 14. Juni fahren die Züge wieder nach dem regulären Fahrplan, sagt die Deutsche Bahn. Wir wünschen gute Fahrt.
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21: Eieiei, was sehe ich da? Ein verliebtes Ehepaar. Sonne und Wolken kriegst du gar nicht mehr auseinander. Zudem Sonne-Wolken-Mix heute bis zu 22 Grad in Deutschland. Morgen kann es in der Nordhälfte auch gewittern, dazwischen immer wieder Sonnenstrahlen und bis zu 24 Grad am Donnerstag.
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0: Oh ja, manchmal passiert es schnell auf dem Weg nach Hause vom Klavierunterricht. Schnell noch gerannt, schnell zum Essen und dann au, au, au, au, au, au, au. Da war ein großer Stein im Weg.
21: Hui.
0: Ja, der kleine Zeh gestoßen. Weißt du, wie es weh tut?
21: Ja.
0: Allerdings, wenn es die Steine sind, dann meistens die Bettkante, wo es richtig weh tut, mit dem kleinen Zeh. Mein Gott, warum sind Steine überhaupt so hart? Das fragt Aaron, 6 Jahre alt, und die Antwort gleich kurz vor halb.
21: Und bis dahin, Lieblingsmusik gleich der Disco-Delfin. Dizzy Disco mit ihrem neuen Kinderhit Sandburg Fiesta. Und jetzt feiern wir mit Leonie und Markus und Martinus. Tanzhit in Richtung Tanzschule, das ist Moonlight.
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0: Na, wie viele Kugeln Eis werden es bei euch? Drei, vier, fünf?
1: Alle.
0: Bei Alina wird schon zweistellig, ich hab's gesehen in deinem Gesicht. Also viel Spaß und gute Fahrt zur Eisdiele. Dazu gibt's gleich Taylor Swift hier in der Playlist mit Elizabeth Taylor.
2: 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Tierisch ernst oder tierischer Quatsch?
1: Ab an den See und ihr werdet zu Tierexperten über alle Seebewohnerinnen und Bewohner.
0: Und ihr gewinnt dafür einen Preis? Den sucht ihr euch selber aus unserer riesigen Radio Teddy Schatztruhe.
1: 03317 und 6 mal die 2. Mitmachregeln auf radioteddy.de. Hallo Matti, 9 Jahre alt aus Rostock. Wie sieht denn der perfekte Tag am See aus?
3: Hallo, mit einem Picknick, Baden und über den See fahren.
1: Oha, wie denn über den See fahren?
3: Ja, klar, mit einem Boot. Wir waren mal bei meinem Cousin, das ist in Baden-Württemberg. Die haben ein Boot und einen See. Da bin ich gefahren.
0: Boot und ein See? Wo wohnt dein Cousin nochmal?
1: Klingt auf jeden Fall nach einem perfekten Tag. Und ab heute bist du der Experte am See in Sachen Seebewohner. Bist du bereit?
3: Klar.
4: Süßwasserfische trinken kein Wasser, können es aber über die Haut aufnehmen. Tierisch ernst oder tierischer Quatsch?
3: Boah, das klingt sehr nach tierischer Quatsch. Warum sollten die kein Wasser trinken?
1: Hast du schon mal ein Glas Wasser trinken sehen? Oder mit dem Strohhalm schlürfen?
3: Nein, du musst raten. Ich sag tierischer Ernst.
1: Okay, mal gucken.
4: Das ist tierisch ernst. Oh. Fische, die in Seen oder Flüssen leben, trinken nicht. Sie nehmen das Wasser über ihre Haut auf. Ganz im Gegenteil zu Fischen, die im Meer leben. Die müssen regelmäßig trinken.
1: Juhu, herzlichen Glückwunsch.
3: Danke, juhu.
0: Na dann, auf. Viel Spaß beim Aussuchen aus unserer riesigen Radio Teddy Schatztruhe.
3: Danke.
1: Und morgen, da findet ihr heraus, ob es am See einen Spion gibt, der sich so gut tarnt, dass ihr ihn für Gras haltet. Im tierischen Quiz um 16:10 Uhr.
0: Und jetzt Bühne frei für Taylor Swift bei Radio Teddy.

0: in den Familienfeierabend.
1: Hallo.
0: Schön, dass ihr am Start seid. Einige Kids gerade zum ersten Mal alleine hinten auf der Rückbank, weil das Geschwisterkind auf Klassenfahrt unterwegs ist. Damit es da nicht so alleine ist, setzen wir dir gleich Megastars mit dazu. Hm. Jennifer Lopez und David Guetta nehme ich hier gleich in der Playlist. Ha.
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1: Und wie cool wäre es, wenn ihr jetzt, liebe Kids, auf der Rückbank Nachos hättet.
0: Oh.
1: Popcorn.
0: Oh.
1: Na gut, ihr müsst natürlich überlegen, süß oder salzig.
0: Beides,
1: okay. Ja gut, auf der Rückbank geht's nicht, aber im Kino. Und weil ihr ja Kino-fit seid, gibt's jeden Samstag für euch die Filmgeheimnisfrage bei den Radio Teddy Filmfüchsen.
0: Beantwortet ihr die richtig, dann geht ihr mit der ganzen Familie in den Film Meine Freundin Conny. Abenteuer mit Kranich Klaus. Ganz frisch im Kino, da findet Conny einen verletzten Kranich, um den sie sich mit ihren Freunden kümmert. Jetzt ist die Frage, schaffen sie es, den Zugvogel noch vor seiner Reise in den Süden wieder aufzupäppeln?
1: Das Familienticket, das ist einlösbar in den drei Berliner Kinos Movimento Zentral und Toni, Snacks und Getränke inklusive.
0: Lecker.
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3: Mit Nils, hallo. Und mit dieser neuen Frage hier.
4: Ich heiße Aaron und bin 6. Und ich habe eine Nachgefragt-Frage und zwar, warum ist Stein hart?
3: Um deine Frage zu beantworten, Aaron, müssen wir uns die Steine mal etwas genauer anschauen. Stellen wir uns vor, wir gucken in die Steine mit einem sehr guten Mikroskop rein. Dann können wir sehen, dass Steine aus Mineralien bestehen. Diese Mineralien bestehen wiederum aus ganz vielen winzig kleinen Molekülen. Diese kleinsten Teilchen sind miteinander verbunden. Je stärker diese Verbindung ist, desto härter ist auch der Stein. Je nach Art des Steins gibt es aber unterschiedliche Härtegrade. So heißen, Steine können unterschiedlich hart sein. Abzulesen ist das auf einer speziellen Skala. Die nennt man Mohs-Skala. Benannt ist sie nach Friedrich Mohs. Er hat die Steine in 10 unterschiedliche Ritzhärten eingeteilt. Ein härterer Stein kann einen weicheren ritzen. Andersrum funktioniert das nicht. Der weichste Stein auf der Skala ist Talg. Der ist wirklich weich und zerbröselt leicht. Der härteste Stein, ihr könnt es euch vielleicht schon denken, das ist ein Edelstein. Er heißt Diamant. Er ist der härteste Stein auf der ganzen Welt.
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7: Die Bedeutung deutscher Städtenamen. Stuttgart. Die Stadt hieß Stuttgarte. Der Name setzt sich aus Garten und Stuart, Pferdeherde, zusammen. Ist also ein Pferdegarten.

0: Eieiei, was sehe ich da? Ein verliebtes Ehepaar. Sonne und Wolken kriegst du gar nicht mehr auseinander. Zu dem Sonne-Wolken-Mix heute bis zu 22 Grad in Deutschland. Morgen kann es in der Nordhälfte auch gewittern, dazwischen immer wieder Sonnenstrahlen und bis zu 24 Grad am Donnerstag.
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2: Hallo!
3: Hallo!
1: Alina und Basti.
4: Ja, und auch wenn es hier und da ein bisschen tröpfelt, wir freuen uns schon auf den nächsten Freibadbesuch.
2: Ja.
4: Und mit Radio Teddy seid ihr extra cool unterwegs. Wir brauchen jetzt euch, liebe Kids. Verratet mal eure Tricks, wie ihr noch schneller auf der Rutsche seid oder wie die perfekte Arschbombe geht. Ruft jetzt an. 0331 76 mal die 2. Und teilt eure Tricks mit allen anderen Familien da draußen. 0331 7 und 6 mal die 2.
2: Bis dahin gibt's hier eure Lieblingsmusik. Das ist der virale Hit New Religion. Der bringt im Internet Nonnen zum Tanzen. Und jetzt euch. Hier ist Bibi Rexha.
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1: Hier ist Radio Teddy. Ihr hört die 2 ab 2. Alina und Basti begleiten euch rein in den Familienfeierabend. Schönen Mittwoch. Und da spielen wir doch direkt gleich mal Lieblingsmusik. Passend auch zu dem, was wir jetzt mit euch vorhaben. Tauche ab gleich von Lottis Welt. Denn beim nächsten Freibadbesuch werden alle anderen Kids am Beckenrand staunen. Ihr holt euch die coolsten Tricks hier bei Radio Teddy.
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1: Oh ja.
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1: Und jetzt brauchen wir euch, liebe Kids. Mit welchen Geheimtipps wird's noch cooler im Freibad, noch spaßiger? 0331 76 mal die 2. Wer ist denn hier an der Leitung?
3: Timo, hier ist Minara. Ich bin 10 Jahre alt. Also eine Arschbombe. Klemmt man so die Füße, also die Arme mit den Füßen zusammen.
1: Die Arme mit den Füßen zusammen? Ach so, und dann bist du quasi wie so ein Stein im Prinzip, der runterfällt.
2: Cool. Und wie hoch spritzt dann das Wasser?
3: Also manchmal sehr hoch.
4: 20 Meter.
1: Boah. Ah, der Papa hat nachgemessen. Und wie macht's der Papa? Macht er das nach oder hat er eine andere Strategie?
4: Der Papa guckt bewundernd von außen zu.
2: Ja.
1: Die braucht's.
4: Aber sonst wäre der Pool leer.
1: Okay, die braucht's auch, die Jubler am Ende und diejenigen, die anfeuern.
3: Und einmal bin ich auch sogar vom 3 Meter zu mit einer Arschbombe gesprungen.
1: Oh, tut das nicht ein bisschen weh?
3: Nein.
4: Boah. Das macht tierisch Spaß.
1: Ja, das glaube ich. Ob das Bademeister so gern sehen, Arschbombenverbot habe ich aber auf keinem Schild bisher finden können. Naja, wer weiß. Ob es Tim schafft, Bademeister zu werden, er kennt hoffentlich alle Regeln oder etwa nicht. Seid dabei, morgen früh 6.40 Uhr, die Radio Teddy Morgenshow.
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0: 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Hallöchen, hier ist Radio Teddy. Ihr hört die 2 ab 2 mit Alina und Basti.
1: Hallo.
0: Schönen Familienfeierabend. Und gleich haben wir für euch einen Radio Teddy Superstar. Den hättet ihr hier bei uns gar nicht erwartet. Mhm. Aber ist jetzt wieder top aktuell. Hört ihr gleich.
1: Und ich hoffe, ihr habt genug Platz in der Kita für den beliebtesten Elefanten der Welt.
2: Töre!
1: Und noch wichtiger, ganz viel Platz in der Eistruhe. Benjamin Blümchen ist zusammen mit Radio Teddy und Gimmi Gelato auf großer Eistour durch ganz Deutschland.
0: Also meldet jetzt eure Kita an bei uns auf radioteddy.de und mit ein bisschen Glück kommt dann der sprechende Elefant, der Benjamin, mit ganz viel Eis auch zu euch.
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1: Und jetzt der Überraschungssuperstar.
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1: Der Superstar mit dem Hit kommt aus dem Kino, aus dem aktuellen Kinofilm Michael. Es ist Michael Jackson, der King of Pop der 90er. Mit seinem Hit Beat It.
0: Oh ja.
1: Und mit Angeberwissen für euch. Michael war immer bekannt für seine weißen Söckchen. Mm. Immer getragen, damit man seine coolen Tanzmoves besser sehen kann.
0: Warte mal, Alina hat auch weiße Socken.
1: Ja, genau, damit ihr jetzt auch gleich meine Tanzmoves besser sehen könnt. Hier alle in der Redaktion. Da muss man einfach mittanzen hier bei dem Song.
0: Oder lass was? Die Schuhe bitte trotzdem an, danke.
1: Oh, na gut. Hier ist Beat It, der Radio-Teddy, Superhit der Stunde.

0: Hit.
1: Hüdet.
0: Der King of Beatles. Pop der 80er, Michael Jackson. Und gleich die Queen of Pop. Aktuell. Ja, gleich für euch Radio Teddy Superstar Taylor Swift.
1: Und das ist der Zeitpunkt, ab dem es in den Feierabend geht. Also Quiz mit beim Familienfeierabend-Quiz.
0: Und dann geht's für euch ab ins Spaßbad Schwab in Fürstenwalde. Da hat's ganz viele verschiedene Rutschen. Da kriegt ihr Action pur und natürlich ein spritziges Badevergnügen.
1: Also ruft jetzt an 0331 7 und 6 mal die 2. Die Mitmachregeln stehen auf radioteddy.de. 0331 7, 6 mal die 2 und in schon 15 Minuten ist es soweit. Dann spielen wir zusammen.
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6: Mit Angie. Hallöchen. Abenteuer fürs Leben warten auf euch auf dem Flohmarkt. Mit einem eigenen Verkaufsstand schlüpft ihr in die Rolle eines Ladenbesitzers oder einer Ladenbesitzerin. Stellt eure Waren zusammen, bestimmt die Preise, zählt die Einnahmen und checkt die Ausgaben. So trainiert ihr noch ganz nebenbei das Kopfrechnen, aber auf cool. Oder steigt ins Verhandlungsgame ein. Sichert euch mit geschickten Gesprächen den besten Deal. Als Kunde und als Verkäufer. Und erlebe, was Nachhaltigkeit wirklich bedeutet. Dein altes Spielzeug ist für jemand anderen ein echter Schatz. Das war's. Viel Spaß!
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8: Beim Gärtnern und Pflanzen ist torffreie Blumenerde die bessere Wahl. Denn Torf ist ein fossiler Rohstoff, dessen Abbau den Lebensraum vieler Pflanzen und Tiere zerstört. Komposterde ist die klimafreundliche Alternative. Sie schützt die Natur, speichert Wasser und hält den Boden nährstoffreich und locker. So sorgt ihr für umweltfreundlichen Blütenzauber im Garten und auf dem Balkon.
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1: Mit Alexander Kanja. Hallo zusammen. Joyce Hübner hat das Unfassbare geschafft. Sie ist ein Jahr lang jeden Tag einen Marathon gelaufen. 367 hat sie jetzt zurückgelegt und hat damit einen neuen Weltrekord aufgestellt. Am Ziel angekommen, sagte die Berlinerin das hier.
26: Wir Deutschen können vielleicht nicht die schnellsten auf der Welt sein, aber wir können die meisten Marathons auf der Welt laufen.
27: Yeah.
26: So, aber morgen geht's weiter, Leute. Morgen, wir sehen uns.
1: Genau, denn sie hat noch lange nicht genug. Ihr Ziel ist es, fast 500 Marathons hintereinander zu laufen. Damit wäre sie dann einmal um die halbe Welt gelaufen. Die meisten Kinder sind beim Fahrradfahren mit einem Helm auf dem Kopf geschützt. Viele Erwachsene verzichten darauf. Schließlich gibt es ja keine Pflicht dazu. Nach einer aktuellen Umfrage ist aber mehr als die Hälfte dafür, so eine Helmpflicht einzuführen. Der schützt einen besser vor Kopfverletzungen bei einem Unfall. Passend zu diesem Thema ist eine Rangliste der fahrradfreundlichsten Städte erschienen. Auf Platz 1 liegt die niederländische Stadt Utrecht, gefolgt von Kopenhagen in Dänemark und Gent in Belgien. Die fahrradfreundlichste Stadt in Deutschland ist auf Platz 7 Münster. Auf Deutschlands Straßen fahren immer mehr Elektroautos. Im Mai war jeder vierte zugelassene Neuwagen mit einem E-Motor ausgerüstet. Ein Plus von fast 40% im Vergleich zum April. Einer der Gründe könnte auch der zurzeit hohe Benzinpreis sein. Die meisten neuen Autos sind große SUVs. Kleine Ketchup-Tütchen, Mayonnaise-Beutelchen, Currysoße oder Kaffeesahne im Becherchen. Nach dem Willen der EU sollen diese kleinen Plastikbeutelchen bald verschwinden. Eine neue Plastikmüllverordnung greift im August. Sie soll die großen Mengen an Plastikmüll verkleinern und gerade diese kleinen Tütchen sind schwer zu recyceln. Bis die in den Restaurants aber verboten sind, dauert es noch ein paar Jahre. Bis dahin sollen neue Lösungen gefunden werden, zum Beispiel große Nachfüllspender für Ketchup, Senf und Co. mit kompostierbaren Schälchen. Soweit die Meldungen und die Radio-Teddy-Nachrichten zum Nachhören, jederzeit in der Radio-Teddy-App und überall, wo es Podcasts gibt.
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1: Der Bahnverkehr auf der Strecke zwischen Berlin und Hamburg kann bald wieder anlaufen. Ab dem 14. Juni fahren die Züge wieder nach dem regulären Fahrplan, sagt die Deutsche Bahn. Wir wünschen gute Fahrt.
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0: Eieiei, was sehe ich da? Ein verliebtes Ehepaar. Sonne und Wolken kriegst du gar nicht mehr auseinander. Zudem Sonne-Wolken-Mix heute bis zu 22 Grad in Deutschland. Morgen kann es in der Nordhälfte auch gewittern, dazwischen immer wieder Sonnenstrahlen und bis zu 24 Grad am Donnerstag.
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1: Und jetzt gucken wir mal ganz genau auf den Globus. Naja, eigentlich reicht doch eine Deutschlandkarte. Wir haben nämlich die Kinderfrage bekommen, warum es in Deutschland zweimal die Stadt Frankfurt gibt.
0: Ui.
1: Wer hat sich das überlegt? Sind das Rivalen? Mögen die sich? Wie konnte das passieren? Wir klären das alles gleich um kurz vor halb im Radio-Teddy nachgefragt.
0: Und bis dahin eure Lieblingsmusik hier. Gleich Kamerad mit Hug Yourself. Und jetzt für einige, die Begleitmusik beim Geschirrspüler ausräumen. Geht so doppelt so schnell und bringt Glück, dass da kein kleiner Löffel reinfällt in den Spüler.
1: Na, dann kannst du es ja auch hier machen in der Radio-Teddy-Küche.
0: Das habe ich nicht gesagt. Ich muss hier sein für die Musik.
1: Hey, liebe Kollegen, die uns in der Küche hören, macht's mal bitte. Danke.
0: Jetzt Leonie mit Callum Scott und Stay.
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0: Ja, da läuft Radio Teddy bei euch.
1: Gute Wahl, hallo.
0: Die zwei Abzei, Alina und Basti hier. Einige überlegen gerade, oh, was für ein Snack könnte ich mir jetzt noch gönnen am Mittwochnachmittag oder lieber ein cooles Getränk. Beides vereint ein Supergetränk, nämlich der Milchshake.
1: Mm.
0: Ist quasi Essen und Trinken, super lecker, macht da einfach in eurem Lieblingsgeschmack je nach Obst. Und der Song über den Milchshake, den hat super mega Oberstar SpongeBob Schwammkopf gleich für euch.
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1: Boah, und bevor es gleich richtig schwammtastisch bei uns in der Playlist wird, spielen wir eine Runde. Ihr bekommt einen Buchstaben und dazu fünf Kategorien.
0: Und dann taucht ihr ab, so wie Spongy, im Spaßbad Schwapp in Fürstenwalde. Da gibt es auch ganz, ganz, ganz viele Rutschen für ein richtiges Action-Abenteuer. Und da spritzt es bis an die Decke, sag ich euch.
1: Was ist denn los? Bis an die Decke.
0: Na, das sind doch gucken, dass es für die Familien auch cool ist.
1: 0331 76 mal die 2, Mitmachregeln auf radioteddy.de. Und mit uns spielen jetzt Sophia 9 und Papa Max aus Berlin-Lichtenberg. Hallöchen. Wo ist es denn am coolsten im Freibad?
3: Hallo, das ist eine gute Frage. Sophia, du hast doch so große Erfahrung.
4: Eine Rutsche.
1: Okay, und hast du einen Trick, wie du extra schnell unterwegs bist auf der Rutsche?
4: Man muss sich auf den Rücken legen.
3: Den hat sie nicht von mir.
0: Ja. Weil der Papa nicht so schnell im Rutschen ist, oder warum?
3: Doch, zu schnell.
0: Oh.
3: Ich habe den Trick verraten.

0: Ach so. Gut zu wissen, das merken wir uns. Falls wir es nochmal brauchen, Tipps fürs Freibad.
1: Rutscher Nummer 1.
0: Sehr cool. Dann lass uns jetzt eine Runde spielen. Ich gucke mal, was ihr für einen Buchstaben habt. Und euer Buchstabe ist S wie schwimmen gehen.
1: Ja.
0: Und los geht's. Ein Fluss mit S.
2: Ein Fluss mit S. Saale.
0: Ja.
2: Genau.
0: Ein Beruf mit S.
2: Schwimmlehrer.
0: Ja. Ja. Eine Sportart mit S.
2: Seilspringen.
1: Ja.
0: Ja.
2: Sehr gut.
0: Und etwas, das im Sommer Spaß macht mit S.
2: Seifenblasen aufpusten.
0: Cool. Oh, wie cool. Jawohl, das waren alle. Herzlichen Glückwunsch.
2: Hurra, danke.
1: Na dann, viel Spaß im Spaßbad Schwapp in Fürstenwalde.
3: Juhu.
2: Danke, danke.
0: Gerne. Und die nächste Runde spielen wir schon morgen Nachmittag, 17:10 Uhr hier.
1: Und jetzt wird auch geschwommen mit dem coolen

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1: Hallo.
0: Radio Teddy ist mit am Start. Die 2 ab 2 Alina und Basti. Bei vielen die Begleitung vom Sport nach Hause. Auf der Rückbank wird gleich weiter Sport gemacht. Da wird mitgetanzt gleich bei Radio Teddy Superstar Leonie.
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1: Und jetzt üben wir schon mal für den Sommer. Arme in die Luft und dann rutschen wir runter. Wow. Und sobald ihr morgens dieses Geräusch hier hört... Ja, dann heißt's ganz schnell anrufen. 0331 76 mal die 2.
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3: Mit Nils, hallo. Magali möchte wissen, warum es denn in Deutschland 2-mal die Stadt Frankfurt gibt. Ja, stimmt. Es gibt 2 große Städte mit dem Namen Frankfurt in Deutschland. Frankfurt am Main und Frankfurt an der Oder. Und es gibt sogar noch ein drittes Frankfurt, ein kleines Dorf. Frankfurt bei Neustadt-Aisch in Bayern. Nur, dass ihr es mal gehört habt. Das große Frankfurt ist Frankfurt am Main in Hessen. Über 750.000 Menschen leben hier. Deutschlands Stadt mit den großen Banken, der Börse und dem größten Flughafen. Frankfurt an der Oder liegt in Brandenburg, direkt an der Grenze zu Polen und ist deutlich kleiner. Knapp 60.000 Menschen leben hier. Nun, die beiden Städte liegen ziemlich weit auseinander, tragen aber den gleichen Namen. Er ist aus den Teilen Frank und Furt zusammengesetzt. Das Wort Furt bezeichnet einen Durchgang durch einen Fluss, eine flache Stelle, an der man den Fluss überqueren kann. Im vorderen Teil des Namens steckt der Name des Stammes der Franken. Der Ortsname Frankfurt bezeichnet also die Siedlung an der Furt der Franken. So ist der Name für Frankfurt am Main zu erklären. Bei Frankfurt an der Oder gab es eine solche Furt allerdings nicht. Höchstwahrscheinlich ist der Name vom gleichnamigen älteren Frankfurt Main übertragen worden, durch zugewanderte Neusiedler aus Franken. Und in einem alten Lied gibt es eine lustige andere Erklärung dafür, dass es 2-mal Frankfurt gibt. Nämlich, weil Frankfurt so groß ist, drum teilt man es ein in Frankfurt an der Oder und Frankfurt am Main.
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13: Wissen rund ums Auto. Was gehört ins Auto? Fahrzeugschein, Führerschein, Verbandskasten, Warndreieck und Warnweste. Das sind die gesetzlich vorgeschriebenen Dinge. Ein paar praktische Sachen sollten zusätzlich noch dabei sein. Wischwasch für die Scheibenreinigungsanlage, 1 Liter Motoröl und ein Feuerlöscher und ein paar Decken nehmen kaum Platz weg und können im Ernstfall sehr nützlich sein.

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2: Der Bahnverkehr auf der Strecke zwischen Berlin und Hamburg kann bald wieder anlaufen. Ab dem 14. Juni fahren die Züge wieder nach dem regulären Fahrplan, sagt die Deutsche Bahn. Wir wünschen gute Fahrt.
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4: Eieiei, was sehe ich da? Ein verliebtes Ehepaar. Sonne und Wolken kriegst du gar nicht mehr auseinander. Zu dem Sonne-Wolken-Mix heute bis zu 22 Grad in Deutschland. Morgen kann es in der Nordhälfte auch gewittern, dazwischen immer wieder Sonnenstrahlen und bis zu 24 Grad am Donnerstag.
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5: Hallo,
0: Alina und Basti.
5: Und jetzt, wo es wärmer ist, da brauchen wir was Leichtes zu essen. Und da haben wir einen Tipp für leichtes Essen. Gut, okay, wir teilen ihn auch mit euch in 10 Minuten.
4: Oh, jawohl. Bis dahin gibt's eure Lieblingsmusik. Gleich cooler neuer Kinderhit über ein Mega-Hobby im Sommer. Trampolin springen.
5: Oh ja.
4: Und jetzt Superstar Harry Styles. Bei euch mit rein ins Familienauto, na das ist wohl hoher Besuch. Wer jetzt zu Oma fährt, der hat aber einen krassen Ohrwurm da noch mit dabei. Ui. Ja, du guckst so mittwochs, ist Oma-Tag bei vielen. Das weiß ich.
5: Ja.
4: So, und
5: Harry? Ein Stück Kuchen für mich mit.
4: Ja, gerne. Für mich müsst du es nicht mitessen, ich würde es auch selber nehmen.
5: Ja.
4: Danke. So, den Harry Styles, den bringt da der Oma Mann mit als Ohrwurm. Hier ist American Girls.
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2: Vor dem Getränk gibt's erstmal was Leckeres zu essen. So. Holt euch hier den nächsten leckeren Tipp. Von Alina gibt's einen Tipp für eine Tütensuppe. Das ist, ja was?
1: Ich habe heute keine mit. Ich muss es euch beichten. Es ist mir heute zu warm. Ich möchte heute keine Suppe. Ich hoffe irgendwas...
2: Da kann man die nicht auch machen und abkühlen lassen, dann ist sie kalt. Wie so Eistee
1: im Prinzip. Okay, alles klar. Dann greife ich auf meine Notfalltütensuppe zu. Die ist im Schrank.
2: Das ist eine Buchstabensuppe, ich weiß es ganz genau. So, jetzt aber ganz schnell zu was Leckerem von euch. 0331 76 mal die 2. Hier kommt schon der nächste leckere Tipp.
3: Also ich heiße Laura und bin 8 Jahre alt. Und ich heiße Clara und bin 10 Jahre alt und wir kommen beide aus Hamburg. Wir essen gerne Wraps mit Creme Fraiche und Hühnchen oder Hack und dann Paprika, Gurke oder Karotte.
1: Oh, das klingt richtig gut. Ist es euer Lieblingsessen?
3: Ja, schon so ab. Wir kennen das von einer Freundin und dann haben wir das zu Hause auch einmal ausprobiert und es war ganz lecker. Ja.
1: Ja. Das klingt auch mega. Wie oft gibt's das so im Schnitt bei euch?
3: 2 Mal in der Woche.
2: Da sind sie sich einig, ja. Und vor allem ist es jetzt auch bei den Temperaturen was angenehm Leichtes.
1: So.
2: Da mache ich mich, ja was?
1: Dann könnte man auch gut in meine Suppe reindippen.
2: Oh, jetzt ist gut. Ich mache mich erstmal an die Röllchen ran.
1: Gut, ich halte hier die Stellung, damit ihr eure Lieblingsmusik kriegt. Hier ist er.

0: Familienfeierabend. Schön, dass ihr Radio Teddy hört. Gleich die ganz neue Nummer von Superstar Ed Sheeran. Viele Kids freuen sich jetzt am Familienfeierabend schon darauf, morgen wieder früh aufzustehen. Neue Abenteuer, die Freunde wiedersehen. Klar, noch besser ist aufstehen, wenn man dafür auch noch was gewinnt. 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Da werdet ihr Radio Teddy Frühaufsteherin oder Frühaufsteher. 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
0: Megastar Ed Sheeran wurde gerade fast verhaftet. Bei einer Überwachungskamera in einem Supermarkt sah es nämlich so aus, als wäre es Ed Sheeran gewesen, der da sich was eingesteckt hat in die Tasche. War aber gar nicht, nur ein Mann, der ihm sehr ähnlich sieht. Aber da haben die Leute geguckt, haben sich gedacht, Mensch, der kann sich das doch leisten, muss er doch nicht mitnehmen. Naja, wir hören ihn mit seiner neuen Nummer Repeated. Hier ist Ed

0: Superstar der Stunde, Ed Sheeran war das. Und gleich könnt ihr wieder mitsingen, gleich Radio Teddy Superstar Leonie bei euch im Familienauto. Diese Berlinerin, die läuft allen davon. Sie ist die Weltrekordhalterin im Dauermarathonlauf. Wie lang man da so einen Marathon laufen muss, um Dauermarathon-Lauf-Queen zu werden, das hört ihr gleich in den Radio Teddy Nachrichten um 18 Uhr. 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
4: Mit Angie. Hallöchen. Ob als Eintopf oder Salat. Hier bei uns in Hamburg, Schleswig-Holstein und Niedersachsen darf die Giftpflanze des Jahres in vielen Gerichten nicht fehlen. Die Gartenbohne. Warum sie im Essen aber gar nicht giftig ist und wie ihr sie zu Hause anpflanzen könnt, weiß Pflanzenexperte Helge Masch.
5: Die Bohnen haben Giftstoffe in sich und gekochte Bohnen sind nicht giftig. Die Aussaat von Bohnen ist einfach. Ich brauche einen Blumentopf und eine kleine Ranghilfe. Dann kann die Bohne hochklettern. Aussaat erst dann, wenn wir draußen keine Fröste mehr haben. Die Gartenbohne kommt aus Südamerika und insofern braucht sie Temperaturen über 0 Grad.
4: Das war's. Viel Spaß!
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6: Egal ob Lernschwierigkeiten, gesunde Ernährung oder finanzielle Sorgen, der Deutsche Kinderschutzbund kann in allen Fragen des Familienalltags ein wichtiger Ansprechpartner für uns Eltern sein. Heinz Hilgers, ehrenamtlicher Präsident, erklärt, wie der Kinderschutzbund helfen kann.
7: Wir helfen mit unseren vielen Institutionen vom Kinderschutzzentrum, das auch Kinder therapiert, bis hin zum Kleiderladen, wo ärmere Familien hinkommen und Kleider holen für ihre Kinder, oder zum pädagogischen Mittagstisch oder Lernhäuser. Wir haben die Kinderhäuser Blauer Elefant. Wir haben mit der Nummer gegen Kummer das größte von der Europäischen Union anerkannte Hilfetelefon, wo man auch E-Mail- und Chatberatung haben kann. Also wir haben ganz viele Einrichtungen, um Kindern in unserem Land zu helfen.
6: Danke an Heinz Hilgers, ehrenamtlicher Präsident des Deutschen Kinderschutzbunds. Mehr Infos unter www.dksb.de.
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18: Die Bedeutung deutscher Städtenamen. Hamburg. Auch der Ursprung des Namens Hamburg ist nicht zweifelsfrei geklärt. Am wahrscheinlichsten gilt, dass es hier eine Hamme gab, was ein geschützter, zum Beispiel von Moor umgebener, trockener Bereich ist. Hier entstand dann eine Siedlung, eine Burg.

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1: Mit Alexander Kanja. Hallo zusammen. Joyce Hübner hat das Unfassbare geschafft. Sie ist ein Jahr lang jeden Tag einen Marathon gelaufen. 367 hat sie jetzt zurückgelegt und hat damit einen neuen Weltrekord aufgestellt. Am Ziel angekommen, sagte die Berlinerin das hier.
2: Wir Deutschen können vielleicht nicht die Schnellsten auf der Welt sein, aber wir können die meisten Marathons auf der Welt laufen.
3: Yeah.
4: So, aber morgen geht's weiter, Leute. Wir sehen uns.
1: Genau, denn sie hat noch lange nicht genug. Ihr Ziel ist es, fast 500 Marathons hintereinander zu laufen. Damit wäre sie dann einmal um die halbe Welt gelaufen. Die meisten Kinder sind beim Fahrradfahren mit einem Helm auf dem Kopf geschützt. Viele Erwachsene verzichten darauf. Schließlich gibt es ja keine Pflicht dazu. Nach einer aktuellen Umfrage ist aber mehr als die Hälfte dafür, so eine Helmpflicht einzuführen. Der schützt einen besser vor Kopfverletzungen bei einem Unfall. Passend zu diesem Thema ist eine Rangliste der fahrradfreundlichsten Städte erschienen. Auf Platz 1 liegt die niederländische Stadt Utrecht, gefolgt von Kopenhagen in Dänemark und Gent in Belgien. Die fahrradfreundlichste Stadt in Deutschland ist auf Platz 7 Münster. Auf Deutschlands Straßen fahren immer mehr Elektroautos. Im Mai war jeder vierte zugelassene Neuwagen mit einem E-Motor ausgerüstet. Ein Plus von fast 40% im Vergleich zum April. Einer der Gründe könnte auch der zurzeit hohe Benzinpreis sein. Die meisten neuen Autos sind große SUVs. Kleine Ketchup-Tütchen, Mayonnaise-Beutelchen, Currysoße oder Kaffeesahne im Becherchen. Nach dem Willen der EU sollen diese kleinen Plastikbeutelchen bald verschwinden. Eine neue Plastikmüllverordnung greift im August. Sie soll die großen Mengen an Plastikmüll verkleinern und gerade diese kleinen Tütchen sind schwer zu recyceln. Bis die in den Restaurants aber verboten sind, dauert es noch ein paar Jahre. Bis dahin sollen neue Lösungen gefunden werden, zum Beispiel große Nachfüllspender für Ketchup, Senf und Co. mit kompostierbaren Schälchen. 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
1: Der Bahnverkehr auf der Strecke zwischen Berlin und Hamburg kann bald wieder anlaufen. Ab dem 14. Juni fahren die Züge wieder nach dem regulären Fahrplan, sagt die Deutsche Bahn. Wir wünschen gute Fahrt.
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6: Eieiei, was sehe ich da? Ein verliebtes Ehepaar. Sonne und Wolken kriegst du gar nicht mehr auseinander. Zudem Sonne-Wolken-Mix heute bis zu 22 Grad in Deutschland. Morgen kann es in der Nordhälfte auch gewittern, dazwischen immer wieder Sonnenstrahlen und bis zu 24 Grad am Donnerstag.
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6: Hoppla, haltet eure Schlüppis fest, es sind Gewitter im Anmarsch. Aber wie entsteht eigentlich so ein Gewitter? Fragen sich immer und immer mehr Kids, weil ja momentan so viele da vom Himmel donnern. Und der Nils, der findet's für euch raus hier in 20 Minuten. Bis dahin machen wir hier einfach eure Lieblingsmusik laut. Wir sind lauter als jedes Gewitter. Gleich Frank und seine Freunde, da passt der Song auch. Sonne auf laut, 6-7. Und jetzt, die Frau könnt ihr getrost doppelt so laut drehen. Superstar Leonie mit Don't Worry.
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1: Mit Nils, hallo. Und mit dieser neuen Kinderfrage hier.
2: Das ist eine Joy-N, die ist 6 Jahre alt.
3: Und es gibt Gewitter.
1: Solche Sommergewitter entstehen, wenn es sehr warm ist und gleichzeitig eine hohe Luftfeuchtigkeit herrscht. Dann steigt die feuchtwarme Luft auf und ganz weit oben gefrieren die Wassertröpfchen zu Eiskristallen. Und wenn oben der Wind weht, werden die Eiskristalle wild durcheinander gewirbelt. Und durch den Spannungsunterschied entstehen elektrische Spannungen wie in einer Steckdose, nur viel stärker. Und diese Spannung entlädt sich dann als Blitz. Und wenn es geblitzt hat, dann kommt der Donner. Es kracht, weil sich die Luft plötzlich ganz heftig und schnell ausdehnt. Eigentlich entstehen Blitz und Donner gleichzeitig. Das Licht breitet sich aber schneller aus als der Schall. Deshalb sehen wir zuerst den Blitz und hören dann den Donner. Und man kann ausrechnen, wie weit ein Gewitter entfernt ist. Es ist so, dass der Schall des Donners für 1 Kilometer ungefähr 3 Sekunden braucht. Wenn man die Sekunden zählt, die zwischen Blitz und Donner liegen, und die Zahl durch 3 teilt, weiß man, wie weit das Gewitter entfernt ist. Wenn man also zum Beispiel den Donner 9 Sekunden, nachdem man den Blitz gesehen hat, hört, ist das Gewitter 3 Kilometer entfernt.
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Wahr oder falsch? Wenn ihr im Weltraum weint, würden die Tränen sich an das Gesicht andocken. Das ist wahr. Ohne Schwerkraft lässt die Physik nicht zu, dass die Tränen sich vom Körper trennen. Wenn ihr möchtet, könnt ihr den Astronauten Chris Hadfield sehen, der es in der Internationalen Station versucht hat.

0: Eieiei, was sehe ich da? Ein verliebtes Ehepaar. Sonne und Wolken kriegst du gar nicht mehr auseinander. Zu dem Sonne-Wolken-Mix heute bis zu 22 Grad in Deutschland. Morgen kann es in der Nordhälfte auch gewittern, dazwischen immer wieder Sonnenstrahlen und bis zu 24 Grad am Donnerstag.
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0: Hallo!
1: Alina und Basti.
0: Gleich verwandeln wir euer Familienauto in ein magisches Abenteuermobil. Wir reisen zusammen in die Welt vom Zauberer von Oz. Das ist das erste Hörspiel hier an unserem Mittwochabend. Vorher könnt ihr noch mal eine Runde mitzappeln, gleich zu Leonie und jetzt zum amtierenden Sommerhit des Jahres. Damit locken wir hoffentlich das Sommerwetter wieder zurück. Jetzt Handtricks mit Golden.
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1: Unsere Geschichte beginnt im Jahr 1899 im amerikanischen Bundesstaat Kansas. Dort lebte damals ein kleines Waisenmädchen namens Dorothy mit ihrem schwarzen Hund Toto auf der Farm bei ihrer Tante und ihrem Onkel.
2: Was bisher geschah?
3: Was ist denn los?
4: Ein gewaltiger Wirbelsturm rast auf uns zu.
3: Herr im Himmel!
4: Beeilt euch, nur dort unten sind wir sicher.
5: Ja, komm her, Toto! Ah! Was ist das? Was ist das? Oh, alles wackelt! Du lieber Himmel! Ah! Oh, oh!
1: Der gewaltige Wirbelsturm hatte schnurgerade Kurs auf das alte Holzfarmhaus genommen, es erfasst und mit sich in die Lüfte gerissen. Mitsamt Dorothy und Toto. Einzig der Keller blieb nahezu unversehrt im Boden zurück.
5: Es fühlt sich an, als ob wir schweben würden. So was. Ganz ruhig, ganz ruhig. Ich bin ja bei dir.
1: Nach einiger Zeit kam es zu einer unerwartet harten Landung.
5: Ich glaube, wir sind wieder auf dem Boden angekommen. Wie hell es hier ist. Ob uns der Wirbelsturm etwa aus Kansas fortgetragen hat?
6: Zum Glück ist im Land Oz noch alles beim Alten. Was daran liegen mag, dass wir ein bisschen abgeschnitten vom Rest der Welt liegen. Deshalb gibt es hier noch nach wie vor Hexen und Zauberer.
5: Was für Zauberer?
6: Na, beispielsweise Oz persönlich. Er ist der größte Zauberer unseres Landes. Er residiert in der prächtigen Smaragdstadt.
5: Na schön, komm Toto. Tun wir, was uns geraten wurde. Gehen wir in die Smaragdstadt und fragen den großen Oz, wie wir wieder zurück nach Kansas kommen können.
1: Am nächsten Morgen bereits sahen sie in der Ferne die grün leuchtenden Mauern der Smaragdstadt. Keiner der fünf konnte es erwarten, dorthin zu gelangen. So beeilten sie sich sehr und standen schon bald vor einem gewaltig hohen Tor.
5: Wir sind den weiten Weg hierher gekommen, um den Zauberer um Hilfe zu bitten.
7: Der große und mächtige Oz reagiert sehr unfreundlich, wenn man ihn mit irgendwelchen albernen und unwichtigen Bitten belästigt.
5: Die gute Hexe des Nordens hat mir geraten, den großen und mächtigen Oz aufzusuchen.
8: Der Weg hierher war sehr beschwerlich.
7: Und vor allem gefährlich.
9: Deshalb lassen wir uns jetzt kurz vor dem Ziel nicht so einfach abweisen.
7: Die Nordhexe?
5: So war es.
7: Das ändert natürlich alles. Warum habt ihr das nicht gleich gesagt?
5: Dürfen wir jetzt zum Zauberer?
7: Aber gewiss doch. Ich führe euch zu ihm. Gleich, nachdem jeder von euch eine dieser grünen Brillen aufgesetzt hat. Auch der Hund. Hier, bitte. Es ist unter Androhung einer schlimmen Strafe verboten, die Brille innerhalb der Smaragdstadt wieder abzusetzen.
9: Warum denn das?
7: Der strahlende Glanz der Smaragde würde euch sonst alle binnen Sekunden erblinden lassen. Ihr werdet sehen, jeder trägt hier solch eine Brille.
5: Dann werden wir sie selbstverständlich ebenfalls aufsetzen. Nicht wahr, Freunde?
9: Unbedingt.
7: Ja, ja. So ist es brav.
5: Wer sind Sie denn eigentlich?
7: Ich bin der Hüter der Tore.
8: Dürfen wir dann jetzt eintreten?
7: Es sei euch gestattet. Bitte sehr.
5: Meine Güte.
8: Hier ist ja wirklich alles grün.
10: Grasgrün.
9: Und wie das alles funkelt.
7: Ja. Bitte mir zu folgen, meine Herrschaften.
5: Ja. Sagen Sie, wie sieht er eigentlich aus, der große und mächtige Oz?
7: Ich weiß nicht. Habe ihn nie gesehen. Er verlässt seinen Thronsaal niemals.
5: Aber irgendjemand muss ihn doch mal gesehen haben.
9: Genau. Sonst wüsste man ja gar nicht, dass er überhaupt da ist.
7: Die ihn sahen, berichteten, dass sich der große und mächtige Oss in jede beliebige Gestalt zu verwandeln vermag.
8: Oh, erstaunlich.
7: Beängstigend.
2: Und jetzt geht's weiter.
1: Staunend wurde die kleine Gruppe durch die Smaragdstadt zum Schloss des Zauberers geführt. Hier war wirklich von oben bis unten alles grün. Die Häuser, die Straßen, die Kleidung der Bewohner, die Kutschen, die Pferde, ja sogar der Himmel. Alles funkelte in herrlichstem Smaragdgrün.
5: Etwas Schöneres habe ich noch nie gesehen.
10: Nein, ich auch nicht.
1: Im Schloss angekommen, führte der Hüter der Tore sie in eine Art Warteraum.
7: Ich muss mich nun von euch verabschieden.
5: Aber der Zauberer...
7: Seid unbesorgt. Er wird euch gleich empfangen. Es ist allerdings von entscheidender Bedeutung, dass ihr alle nacheinander eintretet und eure Anliegen einzeln vortragt.
10: Was? Ich soll ganz alleine da rein?
11: Ja, schon gut, Löwe.
7: Haltet euch besser daran. Andernfalls wird der große und mächtige Oss sehr böse werden.
9: Wir verstehen.
8: Beruhig dich doch. Er wird dir schon nichts tun.
7: Wenn sich diese Tür dort öffnet, darf der Erste eintreten.
5: In Ordnung. Vielen Dank für alles.
8: Ja, vielen Dank.
7: Es war mir ein Vergnügen. Auf Wiedersehen.
5: Wiedersehen.
8: Wiedersehen. Wiedersehen. Wiedersehen. Was sagt man dazu?
10: Ob wir nicht doch lieber...
11: Nein, wir werden nicht von hier verschwinden, Löwe.
5: Wir sagen dem Zauberer einfach, was unser Problem ist und dann...
8: Oh. Seht nur.
11: Es geht los.
10: Ich habe solche Angst.
9: Wer macht den Anfang?
10: Nicht ich. Bitte nicht ich.
5: Toto und ich werden gehen.
8: Wie tapfer von euch.
11: Wenn du Hilfe brauchst, dann ruf uns.
8: Ja.
5: Danke. Aber das wird sicher nicht nötig sein. Immerhin ist Oz ein guter Zauberer, nicht?
10: Gewiss.
8: Ja, gewiss.
5: Also.
9: Viel Glück, Dorothy.
8: Kommt heil wieder.
5: Oh. Du liebe Güte, ist das dunkel hier. Eine gewaltige Halle. Das muss der Thronsaal sein.
12: Ich bin Oz, der Große und Mächtige. Wer seid ihr und warum sucht ihr mich auf?
5: Ich bin Dorothy, die Kleine und Schmächtige. Mein Hund Toto und ich, wir benötigen ihre Hilfe.
12: Woher hast du die rubinroten Schuhe?
5: Von der bösen Hexe des Ostens. Mein Haus ist auf sie gefallen und hat sie getötet.
12: Und was ist das für ein Zeichen da auf deiner Stirn?
5: Die gute Hexe des Nordens hat mich geküsst, als sie sich von mir verabschiedet hat. Sie war es auch, die mich zu ihnen geschickt hat.
12: Was ist es, das du von mir begehrst?
5: Bitte helfen Sie uns beiden, nach Hause zurückzukommen. Nach Kansas, zu Tante M und Onkel Henry. Das Land Ost ist wundervoll. Ich habe nie etwas Schöneres gesehen, aber ich fürchte, ich gehöre einfach nicht hierhin. Und zu Hause wird man sich bereits große Sorgen um uns machen.
12: Warum sollte ich dir diesen Wunsch erfüllen?
5: Weil Sie stark und mächtig sind. Und ich klein und schwach bin. Sie sind der große Zauberer und ich nur ein kleines Mädchen.
12: Du warst stark genug, die böse Hexe zu töten.
5: Es war bloß ein Unfall. Ich habe es nicht absichtlich gemacht.
12: Wenn du wirklich willst, dass ich meine magischen Kräfte dafür verwende, dir zu helfen, musst du zuvor erst etwas für mich tun.
5: Was denn?
12: Töte auch die böse Hexe des Westens.
5: Das kann ich nicht. Unmöglich.
12: Unsinn! Du hast doch auch ihre Schwester getötet. Du trägst ihre roten Schuhe. Nur noch eine böse Hexe ist übrig geblieben. Töte sie und ich werde dich und deinen Hund nach Kansas zurückschicken.
5: Aber ich habe noch nie jemanden absichtlich getötet. Ich wüsste gar nicht, wie ich es anstellen sollte. Wenn es doch Ihnen, dem großen und mächtigen Oz, schon nicht gelungen ist, sie zu überwinden, dann...
12: Geh! Oh. Und wage es nicht, wiederzukommen, bevor du die dir übertragene Aufgabe erfüllt hast.
5: Aber wie soll ich es denn anstellen? Wie? Sehr wohl. Auf Wiedersehen. Meine Güte.
11: Wie ist es gelaufen?
5: Schlecht. Ich werde wohl niemals wieder nach Hause finden.
13: Oh, wieso?
5: Der Zauberer verlangt, dass ich die böse Hexe des Westens töte.
13: Was?
5: Ja.
7: Aber...
11: Soll ich? Lass nur, ich gehe. Sag mir nur noch schnell, Dorothy, wie er aussah.
5: Ein Kopf, ein gewaltiger, durchsichtiger Kopf schwebte über dem Thron.
13: Was?
7: Ich weiß nicht, ob ich einen solchen Anblick ertragen könnte.
14: Rasch, Vogelscheuche. Du solltest ihn nicht verärgern.
7: Bloß nicht. Marsch, rein mit dir.
8: Ich komme.
5: Viel Glück.
11: Danke. Nur die Tür. Es war nur die Tür. Aber wer ist denn das? Guten Tag, schönes Kind.
15: Ich bin Oz, die Große und Mächtige. Warum suchst du mich auf?
8: Das hatte ich nicht erwartet. Wissen Sie, ich bin vom Scheitel bis zur Sohle mit Stroh ausgestopft.
15: Oh.
8: Leider habe ich daher wenig Verstand im Kopf. Wenn Sie da bitte Abhilfe schaffen könnten.
15: Warum sollte ich das für dich tun?
8: Weil Sie weise sind und, wie man hört, über große magische Fähigkeiten verfügen.
15: Ich gewähre aber niemandem meine Gunst, der nicht auch etwas für mich tut. Töte die böse Hexe des Westens und ich werde dich zum weisesten Wesen im ganzen Land Oz machen.
8: Aber ich dachte, Dorothy sollte...
15: Es ist mir gleich, wer von euch das Land von dieser letzten Plage befreit. Aber solange die Hexe noch lebt, werde ich keinen eurer Wünsche erfüllen. Jetzt geh.
8: Ich...
15: Die Audienz ist beendet.
8: Auf Wiedersehen.
15: Leb wohl.
11: Da kommt er.
5: Oh. Was hat der Zauberer gesagt?
7: Und wie sah er aus?
14: Ja, wie sah er aus?
8: Er erschien mir als die schönste Frau, die ich je gesehen habe. Hä? Mit einer Smaragdkrone und einem mit Edelsteinen übersäten Kleid.
7: Wenn er mir so erscheinen würde, hätte ich weit weniger Angst.
14: Mhm. Hat er dir deinen Wunsch erfüllt?
8: Das will er leider erst tun, wenn die Hexe tot ist.
5: So was.
14: Ich werde gehen. Lasst mich.
7: Ich drängel mich bestimmt nicht vor.
5: Komm, heil wieder, Blechmann.
8: Auf dir ruhen nun all unsere Hoffnungen.
14: Bis gleich. Du meine Güte, diese Finsternis. Ah, da geht's lang. Ein Drache. Er ist ein gewaltiger Drache.
12: Ich bin Oz, der Große und Mächtige. Wer bist du und warum suchst du mich auf?
14: Ich bin der Blechmann. Ich habe leider kein Herz. Deshalb dachte ich, Sie könnten mir vielleicht eines geben, damit ich Liebe und Mitgefühl empfinden kann, wie andere Wesen auch.
12: Warum sollte ich dir diesen Gefallen tun?
14: Weil jeder doch ein Herz braucht. Sie sind der Einzige, der imstande wäre, mir zu helfen.
12: Etwas so Wertvolles wie ein Herz muss man sich verdienen.
14: Und wie das?
16: Hilf, Dorothy und der Vogelscheucher, die böse Hexe des Westens zu töten. Oh. Wenn das geschafft ist, werde ich dir das größte und mitfühlendste Herz im ganzen Land ausschenken.
14: Aber...
16: Schwein! Schwein! Es nicht zu widersprechen und geh!
14: Wie euer Gnaden wünscht.
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11: Hallihallo und einen schönen Abend euch allen. Wie schön, dass ihr mit dabei seid. Basti für euch am Start. Und in dieser Stunde machen wir es uns erstmal schön gemütlich, bevor später unsere festen Abendverabredungen auf euch warten. Ab 19.30 Uhr wird bei allen Radio Teddy Familien in ganz Deutschland gemeinsam geschrubbt. Dafür haben wir den Radio Teddy Zahnputz-Hit. Dazu gibt es natürlich wie immer musikalische Unterstützung von einem echten Radio Teddy Superstar. Und der bringt einen Song mit, der das Zähneputzen gleich dreimal so leicht macht und so spaßig. Und direkt danach hebt er hier wieder ab. Unser Weltraumstar Ulk, der kleine Sternenjunge, zusammen mit Yvonne, bringt er euch ab 19.40 Uhr seine Abendshow vorbei. Voller Geschichten, Fantasie und Reisen durchs All. Vorher nehmen wir jetzt aber erstmal Kurs auf unsere Hörspiele und Geschichten. Und los geht's mit Lieblingsmusik. Das sind coole Hits für Eltern und Kids.

0: Was bisher geschah?
1: Es ist Abend geworden. Toto liegt in seinem Bett und hält sein Meerschweinchen Luna auf dem Arm. Gemeinsam sehen sie aus dem Fenster.
2: Hallo Schatz, was machst du?
3: Luna und ich sehen uns den Mond an. Er ist heute so groß und leuchtet so hell. Und sieh mal, da ist auch ein Gesicht.
2: Das ist der Mann im Mond.
3: Der Mann im Mond? So ein Quatsch. Auf dem Mond lebt doch kein Mensch.
2: Doch, mein Schatz. Das wissen die Leute schon ganz lange. Oben auf dem Mond wohnt ein Mann. Ich glaube, da muss jemand dringend schlafen.
3: Nein, noch nicht. Ich will lieber den Mann im Mond angucken.
2: Das kannst du auch im Schlaf. Denn manchmal besucht uns der Mann im Mond in unseren Träumen. Schlaft gut, ihr beiden. Und wer weiß, vielleicht habt ihr ja Glück und trefft den Mann im Mond.
1: Aber das hört Toto kaum noch, denn er ist schon auf dem Weg ins Land der Träume. Und dort wird Toto bereits erwartet.
4: Anschnallen bitte, gleich geht es los.
3: Mimi, bist du das?
1: Totos Cousine Mimi sitzt schon in der Rakete, bereit zum Mond zu fliegen.
5: Hallo! Ihr seid heute nicht die einzigen Gäste. Wir haben Besuch aus dem Urwald.
4: Den will ich sehen.
5: Kommt mit, ich zeig ihn euch.
1: Und schon laufen sie zum gemütlichen Haus vom Mann im Mond.
3: Das ist ja ein Papagei.
6: Guten Abend, ich heiße Paolo Pablo Barbaroso.
3: Warte, wie?
6: Ach, nennt mich einfach Paolo.
7: Das tun alle.
8: Leider bringt uns Paolo nicht so gute Nachrichten. Einer der Bäume im Regenwald ist sehr krank.
5: Wir müssen ihm so schnell wie möglich helfen.
9: Deshalb werden wir das allsehende Fernrohr bitten, uns dorthin zu bringen. Seid ihr bereit?
3: Bereit!
9: Los geht's!
1: Toto geht auf den kranken Baum zu und legt mitfühlend die Arme um den Stamm.
4: Oh, der Baum ist ja verletzt.
3: Da ist eine Kerbe im Stamm.
9: Stimmt, aber das können wir zum Glück gut behandeln.
3: Ach, dafür hast du vorhin die Salbe eingepackt.
9: Genau. Möchtest du sie auftragen, Toto?
3: Gerne. Das wird dir bestimmt helfen. Ich glaube, der Spalt schließt sich schon ein kleines bisschen.
9: Der Baum hat nicht genug Wasser bekommen. Wir müssen ihn unbedingt gießen.
8: Da vorne ist ein Tümpel. Dort können wir Wasser holen.
1: Es ist Abend. Toto liegt grübelnd auf dem Bett und betrachtet seinen Arm. Er streicht über seine Haut und drückt ein bisschen drauf, um die Knochen darunter zu spüren.
10: Hallo, Toto.
3: Hallo.
1: Toto macht es sich auf Papas Schoß gemütlich.
3: Du, Papa?
10: Ja?
3: Was passiert eigentlich, wenn man sich den Arm bricht?
10: Das fragst du wegen Jack, oder?
1: Totos Cousin Jack hat sich den Arm gebrochen und Toto heute groß und breit von seinem Unfall berichtet.
10: In unserem Körper ist ein Skelett aus Knochen, das uns aufrecht hält. Die Knochen machen unseren Körper stabil. Wenn wir uns etwas brechen, geht einer der Knochen in zwei.
3: Ist das sehr schlimm?
10: Also bei Jack zum Glück nicht. Er hat einen einfachen Bruch, der schnell verheilen wird. Dafür hat er jetzt auch den Gips. Der hält den Arm ruhig, damit er wieder gut zusammenwachsen kann.
3: Gut. Morgen früh frage ich Jack als erstes, ob ihm der Arm noch wehtut.
1: Und dann ist Toto auch schon eingeschlafen und begibt sich auf die Reise zum Mond.
4: Hey Toto, hier kommt die Kletterkönigin.
3: Du bist ja gut drauf.
4: Ja, ich kann alles. Und am besten bin ich im Klettern.
1: Mimi schnappt sich das Steuer und rudert wild mit den Armen.
3: Achtung, da sitzt Luna.
1: Toto nimmt Luna liebevoll auf den Schoß, damit sie nicht von Mimi vom Stuhl gefegt wird.
4: Alle festhalten, ich zünde den extra schnellen Düsenantrieb.
1: In rasender Geschwindigkeit düst die Rakete durchs All und landet wenig später auf dem Mond. Toto, Mimi und Luna steigen voller Vorfreude aus.
5: Hallo ihr beiden, wie schön euch zu sehen.
3: Hallo Glow.
4: Glow, weißt du, was mir gerade am allermeisten Spaß macht?
5: Nein, was denn?
4: Klettern.
5: Oh wow. Wenn ihr wollt, können wir heute klettern gehen. Ich zeige euch meine Lieblingskletterstelle.
3: Ja. Ja.
0: Und jetzt geht's weiter.
1: Und schon saust Glow davon. Toto und Mimi laufen ihm nach. Diesmal geht es nicht durch die Mondhügel zum Haus vom Mann im Mond, sondern sie folgen einem Weg, der direkt in einen dichten Wald führt.
3: Oh, die Bäume blühen ja wie Blumen. Wunderschöne weiße Blüten.
4: So ein ähnlicher Baum steht auch bei uns zu Hause in der Straße.
5: Das sind Mondmagnolien. Die besten Bäume zum Klettern, die es gibt.
4: Das teste ich gleich. Komm, Toto.
3: Ja, nichts wie rauf. Riech mal in der Blüte. Die riecht nach Vanille.
4: Komm schon, Toto. Schlaf nicht ein. Der zuerst oben ist, hat gewonnen.
1: Ausnahmsweise macht Toto bei dem Wettklettern nicht mit. Viel lieber lässt er sich Zeit. Er schnuppert immer wieder an den Blüten und bewundert die Aussicht.
3: Es ist so schön.
1: Zwischen

0: abgebrochen. Die Stelle ist ganz rot und blau. Oh. Genauso wie bei meinem Cousin Jack.
1: Zeig mal her.
2: Bellatrix berührt sanft Mimis Arm. Doch trotzdem treten Mimi die Tränen in die Augen.
3: Oh.
1: Toto hat recht. Ich glaube, du musst ins Krankenhaus.
3: Muss das sein?
0: Ich komme mit und pass auf dich auf.
3: Gibt es auf dem Mond denn überhaupt Krankenhäuser?
4: Ja, klar. Die sind mindestens genauso gut wie die auf der Erde. Komm, ich hebe dich auf Lunas Rücken. Und weißt du was, Mimi? Hier auf dem Mond nennen wir das Krankenhaus Heilhaus.
3: Heilhaus? Das klingt aber schön.
1: Das finden wir auch.
2: Toto setzt sich hinter Mimi und nimmt sie fest in den Arm. Dann trottet Luna los, während Glo schon mal vorflitzt. Langsam durchqueren sie den dichten Wald, bis sie nach einer Weile zu einem großen Haus kommen. Es ist ganz hell und eine breite Straße windet sich außen um das Haus herum.
0: Das sieht aus wie ein Schneckenhaus.
4: Hier lassen wir deinen Arm röntgen, Mimi.
3: Röntgen? Was ist das denn? Tut das weh?
1: Nein, überhaupt nicht.
3: Okay, aber was macht man bei diesem komischen Röden? Röntgen.
1: Beim Röntgen wird dein Körper von ganz besonderen Strahlen durchleuchtet. Die nennt man Röntgenstrahlen. Das Bild, das dabei entsteht, zeigt deine Knochen, ohne dass sie von der Haut und den Muskeln verdeckt sind. So kann man dann sehen, ob ein Knochen wirklich gebrochen ist.
3: Dass das geht.
4: Mimi, komm bitte hier rein. Und nimm auf dem Behandlungstisch Platz. Wir anderen müssen kurz draußen warten, während die Bilder gemacht werden.
3: Okay,
0: bis gleich.
3: Fertig.
0: Was? So schnell?
3: Hat gar nicht wehgetan.
0: Und? Ist dein Arm nun gebrochen?
1: Leider ja. Das kann man auf dem Röntgenbild ganz deutlich sehen. Deshalb bekommst du jetzt einen schönen Gips, Mimi.
2: Eine Ärztin wickelt feuchte Gipslagen um Mimis Arm. Neugierig schauen Mimi und Toto dabei zu.
3: Das kitzelt.
0: Das ist schön, dass du jetzt schon wieder lachen kannst.
3: Ist alles halb so wild.
2: Wenig später ist Mimis Gips getrocknet und hart geworden. Der Mann im Mond zieht einen dunkelblauen Stift mit vielen kleinen Sternen aus der Tasche.
4: Dürfen wir auf deinem Gips unterschreiben?
3: Unbedingt!
0: Oh, au ja! Ich will zuerst!
4: Ja, bitte.
2: Der Mann im Mond reicht Toto den Stift. Mimi kichert, während alle ihre Unterschriften auf den Gips malen.
3: Da bin ich aber auch ziemlich müde. So ein Besuch im Heilhaus ist ganz schön aufregend.
0: Dann fliegen wir am besten nach Hause. Aber diesmal sitze ich am Steuer, du Kletterkönigin.
3: Ist mir recht.
2: Dann kuschelt sie sich in Lunas Fell und ist auch schon eingeschlafen. Es ist eine schöne, helle Mondnacht. Toto und Papa liegen im Bett und blättern in Totos Dinosaurierbuch, das er sich heute im Museum ausgesucht hat.
5: Sag mal. Welcher Dino gefällt dir denn besonders gut?
0: Der!
2: Toto zeigt auf einen stämmigen Dinosaurier mit drei Hörnern auf dem Kopf.
5: Mir auch. Das ist ein Triceratops. Tri bedeutet drei.
0: Also heißt er so, weil er drei Hörner hat?
5: Ja, und den hier finde ich auch cool. Der steht auf zwei Beinen und schau mal, was der für einen riesigen Kiefer hat.
0: Oh, den mag ich auch. Und ich weiß auch, wie der heißt.
5: Ja? Wie denn?
0: Das ist ein Tyrannosaurus Rex. Er war einer der größten fleischfressenden Landsaurier. Im Museum stand ein Skelett von dem Tyrannosaurus. Der war so groß.
2: Toto macht eine raumgreifende Handbewegung. Er muss beim Erzählen sogar den Kopf in den Nacken legen, um seinem Papa zu zeigen, wie riesig der Saurier war.
0: Seine Arme sehen aber ganz schön kurz aus. Papa, meinst du, der T-Rex war traurig, dass er so kurze Arme hatte?
5: Nö, das denke ich nicht. Er hatte ja super starke Beine und einen noch viel stärkeren Kiefer, mit dem er kräftig zubeißen konnte. Jeder ist doch anders. Und jeder ist genauso richtig, wie er ist.
0: Ja, ich glaube, das stimmt.
5: So, Toto, jetzt ist Schlafenszeit.
3: Gute Nacht. Wow!
2: Toto zeigt noch gefährlich die Zähne, wie ein T-Rex. Dann schläft er auch schon ein.
3: Toto, wie war es heute im Museum?
0: Super war's.
2: In der Rakete wartet Mimi schon auf Toto und Luna. Sie ist gespannt auf Totos Erlebnisse im Museum und will alles wissen. Toto erzählt ganz ausführlich von seinem Ausflug und den beeindruckenden Dinosauriern. So vergeht

0: die Fahrt hinauf zum Mond rasend schnell. Als die Rakete landet und sie aussteigen, funkeln Mimis Augen vor lauter Dino-Begeisterung.
1: Das klingt echt toll. Würde zu gern mal einen echten Dinosaurier sehen.
2: Ich auch. Weißt du was? Wir fragen den Mann im Mond.
3: Aha. Was wollt ihr mich fragen?
4: Hallihallo!
0: Glow und der Mann im Mond sind schon herbeigekommen, um ihre Besucher zu begrüßen.
2: Gibt es hier
1: Dinosaurier?
2: Ja!
3: Also, hier habe ich noch keinen gesehen.
2: Oh, schade.
3: Aber wisst ihr was? Wozu haben wir das allsehende Fernrohr? Das bringt uns überall hin. Vielleicht sogar zu den Dinosauriern.
1: Gute Idee.
0: Also gehen sie zum allsehenden Fernrohr. Als sie dem allsehenden Fernrohr ihren Wunsch beschrieben haben, nickt es wissend. Dann legen Mimi, Glow und der Mann im Mond die Hände auf das kühle Metall des Fernrohrs. Auch Luna berührt das Fernrohr mit der Nase. Und wenige Augenblicke später landen die fünf inmitten eines dichten Waldes.
5: Et voilà, da sind wir.
1: Ui, ging das schnell.
3: Wollt ihr euch ein bisschen umschauen? Ich sammle in der Zwischenzeit ein paar ungewöhnliche Blätter für das Pflanzenbuch von Bellatrix.
2: Ja, klar. Wir treffen uns nachher wieder hier.
1: Bis später.
0: Neugierig machen Toto, Glow und Mimi sich auf den Weg. Staunend schaut Toto sich um. Auch hier wachsen die Bäume bis zum Himmel. Genau wie neulich im Regenwald. Er reckt den Kopf nach oben, um bis in die Baumkronen zu blicken. Da prallt er gegen etwas.
2: Aua!
1: Was hast du denn da gefunden?
2: Ich weiß nicht. Ist das ein Stein?
5: Ein Ei! Toto, du hast ein Dinosaurier-Ei entdeckt!
0: Vorsichtig legt Toto die Hand auf die Schale des Eis und zieht sie erschrocken zurück.
1: Was ist?
2: Da drin bewegt sich etwas. Fühlt mal.
5: Oh, stimmt! Kann es sein, dass da bald ein Dino schlüpft?
1: Oh, das wäre so toll. Aber wo ist seine Mama?
0: Mimi schaut sich um. Weit und breit ist kein einziger Dinosaurier zu sehen oder zu hören.
2: Nehmen wir es mit und suchen die Mama. Stellt euch vor, es schlüpft und ist ganz allein. Das geht nicht. Komm, Mimi, hilf mir, es hochzuheben.
1: Oh, das geht nicht. Es ist viel zu schwer.
4: Oh, kein Wunder, es reicht dir ja bis zum Bauch. Aber wie sollen wir es dann transportieren?
2: Danke, Luna. Das ist lieb. Luna wird es für uns tragen.
0: Luna legt sich flach auf die Decke. Mit vereinten Kräften heben Mimi, Toto und Glow das Ei auf ihren Rücken.
2: Geschafft!
1: In Lunas dichten Fell liegt das Ei wie in einem kuscheligen, warmen Nest.
2: Jetzt können wir uns auf die Suche nach der Dino-Mama machen.
0: Es dauert nicht lange und sie treffen auf den ersten Dinosaurier.
2: Da, da, ein Triceratops. Den erkenne ich sofort. Ob das hier sein Ei ist?
1: Das finden wir heraus. Ich schau nach.
4: Oh, Mimi, lieber nicht. Er schaut in unsere Richtung.
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6: Schön, dass ihr mit dabei seid und wir gemeinsam den Abend verbringen. Basti für euch am Start und ihr seid genau zur rechten Zeit hier. 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
6: Jetzt wird's im Bad schaumig. Es wird geschrubbt. 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Och, warum nicht auch Oma und Opa? 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
1: Fertig.
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0: Hallo, hier ist Yvonne mit der Sendung Ulk, der kleine Sternjunge. Der ist aber leider immer noch nicht da. Ups, da kommt ja gerade eine SMS. Liebe Yvonne, bitte funke mich an über die Frequenz X251 Beta. Na, das mache ich doch mal. Mal gucken, was da los ist. Hallo. Hallo, Ulk.
1: Hallo, Yvonne. Hi, Yvonne, hörst du mich?
0: Naja, warte mal, ich muss noch mal gucken. Vielleicht, ich schalte hier noch mal um, dann höre ich dich wieder ein bisschen besser. Kleinen Moment. So, hallo.
1: 1, 2, 3, Test, Test.
0: Ja, jetzt höre ich dich besser.
1: Hallo, Yvonne, und hallo ihr da draußen. Ich denke mal, ihr hört mich auch, ne? Die Sendung hat ja schon angefangen, ne?
0: Ja, ich erwarte dich aber eigentlich hier. Wo bist du?
1: Ja, ich bin noch in meinem X-Raket, wie du ja unschwer erkennen kannst. Und, hast mich ja gerade darin angefunkt, ne?
0: Ja, aber ich weiß ja gerade nicht, wo du dich im Weltall befindest.
1: Naja, ich bin so in der Nähe vom Orionnebel und ich würde sagen, ich habe eine klassische Panne. Hm?
0: Ach.
1: Ja, nur dass es hier im Weltall selten einen Pannendienst gibt, ne?
0: Ja, und was machst du jetzt?
1: Na, ich meine, hör dir das mal an, wie das hier scheppert im Hintergrund.
0: Ja, ich hör's.
1: Ja, mein X-Raket hat irgendeine Macke. Oh Mann, dabei gehe ich immer regelmäßig zur Wartung.
0: Ist das gefährlich?
1: Naja, also man möchte ja nicht liegen bleiben im Weltall, ne?
0: Na, liegen bleiben ist gut, ne?
1: Da holt dann ja keiner ab, ne?
0: Ja, was machst du denn jetzt?
1: Naja, ich muss damit jetzt wohl zur Werkstatt, nicht?
0: Ja, und wo hast du eine Werkstatt?
1: Auf Vulkanien. Da ist meine allerbeste Freundin, neben dir natürlich, Sternchen. Sternchen ist meine Mechatronikerin. Das ist eine ganz tolle Fachfrau. Hm? Die ist sehr klein, so groß wie meine Hand, würde ich sagen.
0: Ach.
1: Aber eine ganz großartige Person. Hm? Und die repariert immer mein X-Raket oder baut da so Sachen ein, die mir helfen. Hm?
0: Ja, das ist ja prima, dass du da jemand hast, der dein X-Raket reparieren kann.
1: Ja. Und da versuche ich jetzt hoffentlich noch irgendwie anzukommen, ne? Aber Yvonne, was hältst du denn davon, wenn wir weiterhin im Kontakt bleiben über Funk? Hm? Dann kriegt ihr da draußen alles mit und auf der Erde und ich krieg mein X-Raket hoffentlich repariert, damit ich heute Nacht Sterne putzen kann, damit die schön funkeln. Hm? So, und jetzt muss ich mich nochmal kurz konzentrieren und sage bis gleich.
0: Wir sagen auch bis gleich. Mhm.

0: Hallo, hier ist Yvonne und eigentlich auch Ulk, der kleine Sternjunge. Aber der hat eine Panne mit seinem X-Raket und wollte jetzt nach Ulkanien fliegen zu Sternchen. Und Sternchen, seine Freundin, ist ja Mechatronikerin, die soll nach dem X-Raket gucken. Jetzt werde ich ihn mal anfunken. Moment mal. Und zwar X251 Beta. Hallo, Ulk, hörst du mich? Hallo, Ulk.
1: Hallo, Yvonne, da bin ich. Du hast die richtige Frequenz. X251 Beta.
0: Korrekt. Super. Und ich höre dich auch. Perfekt.
1: Ich habe jetzt mal umgestellt auf das Funksystem meines Raumanzuges. Ja, das heißt, ihr hört jetzt alles, was um mich herum passiert.
0: Okay.
1: Gelandet bin ich schon. Ich stehe jetzt mit dem X-Raket, meiner gelben Rakete, vor Sternchens Werkstatt. Jetzt werde ich mal aussteigen, ne?
0: Ja, mach das mal.
1: Also, hört schon zu. So, ihr Lieben, ich bin jetzt ausgestiegen und stehe auf meinem Heimatplaneten Ulkanien bei Stern 251. So, und jetzt stehe ich hier vor der Werkstatt von Sternchen, vor einem riesen Werkstatttor und werde mal anklopfen. Ich hoffe, sie ist da und arbeitet. Sternchen, hallo? Hallo, Sternchen.
2: Ja, hallo, wie geht's dir? Hast du ein Problem?
1: Ja, wenn ich kein Problem hätte, wäre ich jetzt nicht da, ne? Also ich meine, ich komme natürlich auch gerne mal zum Kaffee, aber ich habe jetzt eigentlich eine Sendung auf der Erde, weißt du?
2: Ach ja?
1: Bei Radio Teddy. Aber, die hören auch alle zu, weil ich habe ja hier mein Funkgerät an, aber ich habe ein Problem mit dem X-Raket und das hat irgendeine Panne und wenn ich das jetzt nicht gelöst kriege, dann kann ich heute Nacht nicht Sterne putzen.
2: Naja. Da werde ich mal gleich nachgucken, ne?
1: Bitte.
2: Ja, jetzt müssen wir erstmal das X-Raket hier irgendwie reinkriegen in die Werkstatt. Warte mal, ich hole mal ganz kurz meinen Schwebetransporteur und dann werden wir das X-Raket erstmal in die Werkstatt holen, ja?
1: Bitte tu das.
2: Okay, machen wir. So. Ulk, das wird jetzt einen Moment dauern. Ich werde jetzt erstmal versuchen, den Fehler zu finden, ja?
1: Ja, bitte. Ich bin ja froh, Sternchen, dass du so klein bist und fliegen kannst, nicht?
2: Ja, klar, sicher.
1: Deswegen kannst du in alle Triebwerke reinfliegen, nicht?
2: Ja, sicher. Ich habe jetzt gerade keine Zeit mehr, jetzt muss ich gucken, ja?
1: Ja, bitte, ich bitte drum. Yvonne?
0: Ja?
1: Sag mal, habt ihr das jetzt mitgekriegt?
0: Ja, das wird wohl noch ein bisschen dauern, ne?
1: Ich fliege jetzt erstmal in die Triebwerke und in die Düsen und so und werde das alles untersuchen und gucken, wo der Fehler liegt, nicht?
0: Gut, dann werde ich dich gleich nochmal anrufen, ja?
1: Ja, meldet euch bitte gleich zurück, okay?
0: Ja, so machen wir das. Bis gleich.
3: Na, Kinder, seht ihr diesen schönen großen Stern?
4: Ja!
3: Wollt ihr ihn haben?
4: Ja!
3: Okay, schenk ihn euch.

0: hallo Lalu, hier ist Ulf der kleine Sternjunge und ich melde mich von Ulkanien. Könnt ihr mich hören, Yvonne?
1: Ja, ich kann dich gut hören.
0: Super, super. Ja, also Sternchen ist jetzt hier dabei hat, glaube ich, den Fehler gefunden. Wir sprechen einfach mal mit ihr, okay?
1: Ja, ich bin ganz gespannt.
0: Sternchen, sag mal, bist du immer noch in dieser Düse vom X-Raket?
2: Ja, ich bin ganz weit vorne in der Düse. Du, was ist denn da hier für ein Müll drin? Das gibt's doch gar nicht.
0: Müll?
2: Ja, hier ist eine Getränkedose.
0: Oh, schmeiß mir das doch nicht vor die Füße.
2: Hier ist ja noch ein abgebrochenes Stück vom Satelliten.
0: Ui, tatsächlich.
2: Oh, und irgendeine Stinkesocke vom Astronauten.
0: Zum Glück nicht meine.
2: So, aber jetzt finde ich nicht mehr. Ich glaube, jetzt ist alles gut.
0: Das ist ja super. Kommst du da mal wieder raus da?
2: Ja. So, Ulk, ich glaube, jetzt ist dein X-Raket wieder betriebsbereit.
0: Oh, ich danke dir. Du bist ein Schatz. Lass dich mal drücken.
2: Du, nicht so fest. Ich bin noch so klein.
0: Ja, danke dir, Sternchen. Und wir sehen uns demnächst auf dem Kakao mit Sternstaub, okay?
2: Gerne. Mach's gut.
0: Tschüss. So, Yvonne, hast du alles gehört?
1: Ja, ist ja unglaublich. Ja. Eine Socke, ein abgebrochenes Stück von einem Satelliten und eine Getränkedose.
0: Ja, keine Ahnung, wie der Quatsch da reingekommen ist, ne? Ist wahrscheinlich euer Weltraummüll da oben, ne?
1: Das ist gut möglich.
0: Also ich fliege jetzt mal schnell zurück und wenn du dich ganz langsam umdrehst, weil ich fliege ja über Lichtgeschwindigkeit, dann treffen wir uns noch kurz im Studio. Bis gleich.
1: Ja, bis gleich.
0: Hallo, da bin ich.
1: Oh, schön, dass du da bist. Ich bin so froh, dass dir nichts passiert ist und dass dein X-Raket wieder in Ordnung ist.
0: Ich auch, denn jetzt kann ich Sterne putzen fliegen, damit die schön funkeln.
1: Und euch wünsche ich da draußen eine gute Nacht.
0: Ja, schönen Abend und schlaft nachher schön und bis zum nächsten Mal, ne? Und hier noch ein Galaktikus.

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2: Also gut, ich singe jetzt noch ein schönes Lied.
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5: Einen schönen Abend euch, Basti heute für euch am Start. 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

0: Das Finale. Das große, lang ersehnte Finale. Aber nicht für unsere Freunde, sondern das Finale des Schulregionalturniers. Auch trat die Fußballbande nicht auf den Platz auf, sondern saß zum ersten Mal in den Zuschauerreihen. Armin dagegen stand auf dem Feld und gab mit seiner Mannschaft alles.
1: Hey, Leon, weißt du, wer da auch im Publikum sitzt? Das ist Julia.
2: Und?
1: Sie schaut immer wieder zu dir.
2: Sie ist doch nur wegen ihres Bruders hier. Um mich schert sie sich nicht.
1: Was, wenn du dich geirrt hast? Wenn sie doch von Anfang an ehrlich zu dir war?
2: Und selbst wenn es so wäre, Data, ich habe es total vermasselt. Das wird nichts mehr.
1: Wir sollten wirklich los. Schließlich müssen wir noch einiges für das Finale unserer Liga vorbereiten.
3: Oh, ich bin schon so aufgeregt.
2: Ich glaube, wir brauchen ganz dringend ein Training mit Walter.
1: Ja.
4: Wie seht ihr denn aus? Habt ihr schon ohne mich mit dem Training begonnen?
1: Nein, wir haben nur so unglaublich viel zu tun.
3: Und wir sind so aufgeregt wegen des Finales.
5: Und dann haben wir es auch noch mit einem Gegner zu tun, der unglaublich schnell ist.
2: Wir brauchen unbedingt ein Spezialtraining.
4: Ja, das sehe ich. Dann geht man aufs Feld und spielt.
1: Und wie sind die Anweisungen?
4: Keine. Ihr geht einfach auf den Platz und habt Spaß. Ihr habt es sehr weit gebracht. Doch auf eurem Weg habt ihr vergessen, warum ihr überhaupt angefangen habt.
2: Ich verstehe nicht ganz.
6: Also ich verstehe gar nichts.
4: Deswegen geht ihr jetzt aufs Feld und erinnert euch daran, wieso ihr überhaupt eine Mannschaft gegründet habt. Ich gehe dann jetzt. Ihr braucht mich nicht länger.
0: Leon brauchte einige Zeit, bis er aus seinem gewohnten Trott herausbrach und die Freude am Spiel zurückgewann. Zum Schluss hatten sie 7 Bälle auf dem Feld und es wurde kreuz und quer geschossen. Es wurden keine Tore gezählt, es gab keine Gewinner oder Verlierer, es gab nur Freunde, die zusammen lachten.
3: Leute, schaut euch das mal an!
2: Die ganze Tribüne ist voll! Jetzt ist er da! Der Moment, auf den wir so lange gewartet haben, für den wir so lange gekämpft haben. All diese Leute haben sich heute hier unseretwegen versammelt. Wir haben das möglich gemacht, weil wir nie aufgehört haben zu kämpfen. Und ich weiß, die Erwartungen und damit der Druck auf jeden Einzelnen ist enorm groß.
3: Das kannst du laut sagen.
2: Doch das soll uns nicht aufhalten. Ganz gleich, ob wir als Gewinner oder Verlierer aus dem Spiel hervorgehen. Wir werden diesem Publikum die beste Show ihres Lebens bieten!
3: Ja!
0: Auch Jessica, die Kapitänin der Geparden, spornte ihre Mannschaft vor dem Spiel an.
7: Wer ist hart wie Stahl?
8: Die Geparden!
7: Wer ist absolut genial?
8: Die Geparden!
7: Wer gewinnt den Pokal?
8: Die Geparden!
9: Da ist er endlich, der Anpfiff für das Finale. Und Jessica zeigt auch gleich, was sie drauf hat. Sie täuscht einen Haken nach links an, dann nach rechts, dann wieder nach links. Leon versucht, ihr den Weg zu versperren, doch durch das blitzschnelle Hin und Her kommt er in dem Moment, als Jessica tatsächlich lossprintet, nicht einmal von der Stelle und fällt der Länge nach hin.
5: Was war das denn gerade?
6: Der Anfang von unserem Ende.
9: Damit ist das erste Tor gefallen. 1:0 für die Geparden, die mit Recht diesen Namen haben.
3: Ja, so kann's weitergehen.
2: Wir brauchen nur einen gezielten Tritt, um ihnen den Ball abzunehmen oder einen Pass abzufangen.
3: Und weiter.
9: Die Torjagd geht in die nächste Runde. Die Geparden legen abermals ein beeindruckendes Tempo vor. Und sie scheinen auch nicht zu ermüden, weil sie sich durch Pässe gegenseitig immer mal wieder Pausen gönnen. Doch auch die Fußballbande legt nach. Immer wieder schaffen sie es, in den Ballbesitz zu kommen oder einen Pass aufzuhalten. Aber es dauert nicht lang. Dann schnappen sich die Geparden das Leder wieder und es geht von vorne los.
10: Und jetzt geht's weiter.
11: Leute, kommt schon!
9: Die Zuschauer bippern mit. Ein Aufschrei geht durch die Menge, wenn sich der Ball einem Tor nähert. Doch alle Schüsse werden von der Gegenmannschaft vereitelt und das Katz-und-Maus-Spiel wird fortgesetzt.
10: Du schaffst das, Kim. Nur nicht aufgeben. Bleib dran.
9: Da gehen einige Stoßgebete, aber auch Flüche zum Himmel. Es scheint, dass hier zwei gleich gute Mannschaften gegeneinander antreten. Es gibt einfach kein Vorankommen, so hart auch beide Seiten kämpfen. Nur mit dem Unterschied, dass die Geparden bereits ein Tor geschossen haben. Wenn die Fußballbande nicht nachlegt, ja, dann ist der Pokal für sie verloren.
2: Nochmal! Nicht nachlassen!
5: Weiter! Schneller! Noch schneller!
1: Hol den Ball!
2: Zum Tor!
9: Oh! Der Pfiff zur Halbzeitpause lässt nicht nur die Zuschauer enttäuscht aufstöhnen. Doch die Atempause, die wird jetzt dringend benötigt. Auf beiden Seiten gehen einige Spieler keuchend auf die Knie und ringen um Atem. Allen kleben die Trikots vor Schweiß auf der Haut.
11: Das ist doch nicht zu fassen.
5: Immerhin haben sie kein Tor mehr. Geschossen.
6: Aber das hier halten wir nicht lange durch.
5: Los, los, wir müssen vom Platz, die Hundeschule kommt.
3: Oh, die Sponsoren hatte ich schon ganz vergessen.
9: Unvergesslich ist auf jeden Fall der Auftritt der Hunde. Bellend laufen sie auf den Rasen und schlecken den Spielern über das Gesicht.
1: Hey, das kitzelt.
5: Doch nicht im Ohr.
9: Diese, wenn auch etwas feuchte Ablenkung, tut sicher allen Spielern gut. Und das Publikum ist begeistert. Die Hundetrainer werfen die Fußbälle auf den Rasen. Die Hunde jagen ihnen nach und stupsen sie mit den Schnauzen vor sich her. Und da erzielt ein Pudel auch schon das erste Tor.
2: Immerhin einer, der ein Tor schießt.
9: Während die Hunde durch Reifen springen, Slalom laufen und den Fußball auf der Schnauze balancieren, ziehen sich die Spieler zurück.
6: Da hat uns die Schreinerei so ein schönes großes Torschild gezimmert. Und dann steht auf unserer Seite eine große Null.
5: Ich hatte gehofft, dass wir im Finale zumindest ein Tor schießen.
1: Wir brauchen einen neuen Schlachtplan, sonst sind wir verloren.
4: Ihr werdet auch verlieren, wenn ihr nicht aufhört, blind zu spielen.
5: Trainer Walter, du bist ja doch da.
6: Opa, hattest du heute nicht einen Arzttermin?
4: Ja, aber ich bin stiften gegangen. Und das ist auch gut so.
6: Wahnsinn! Wie hast du das denn geschafft?
4: Ich habe mit der Krücke einer Patientin die Tür versperrt.
6: Oh, du bist ja brutal.
2: Und genau deswegen brauchen wir dich jetzt.
5: Was meinst du damit, dass wir blind spielen?
4: Ihr habt nur noch Augen für die Stärken der Gegner. Und eure eigenen Stärken beachtet ihr gar nicht mehr. Ja, der Feind ist schneller.
5: Viel schneller.
4: Und eure Gegner sind besser durchtrainiert. Aber ihr seid härter. Ihr steckt mehr ein als jede andere Mannschaft.
6: Und was wir nicht schon alles ertragen haben.
4: Und ihr haltet noch viel mehr aus. Außerdem habt ihr eine Stärke, mit der ihr jede Mannschaft besiegen könnt. Flexibilität. Ganz gleich, welche Stärken eure Gegner haben. Ihr passt euch an und nutzt sie gegen sie aus.
12: Aber wie soll es für uns von Vorteil sein, dass unsere Feinde schneller und besser trainiert sind?
4: Weil sie sich nur auf ihre Schnelligkeit und ihre Sportlichkeit verlassen. Aber das ist kein Wettlauf. Das ist Fußball. Und ihr seid besser darin. Ihr seid die Fußballbande.
8: Ja!
4: Ihr beherrscht besseres Dribbling, bessere Ausweichmanöver, bessere Finden und vor allem bessere Torschüsse. Und zeigt endlich, was ihr drauf habt.
8: Ja!
4: Vergesst endlich, dass die anderen schneller sind. Denkt nur noch an den Ball und wie ihr ihn ins Tor bekommt.
8: Ja!
4: Es gibt niemanden da draußen, der den Sieg mehr will als ihr.
8: Ja!
4: Und jetzt geht er raus und zeigt, was Fußball ist.
8: Ja!
5: Was ist denn mit denen los?
13: Hä? Haben die etwa verpasst, dass sie am Verlieren sind?
5: Was immer ihnen Hoffnung macht. Wir stampfen ihre Hoffnung in den Boden.
13: Was ist denn das für ein Affe?
5: Schau mal, da ist Holger, unser Maskottchen im Gorilla-Kostüm. Und er hat gelernt, mit 3 Fußbällen zu jonglieren.
6: Wartet mal, da ist ja noch jemand im Gorilla-Kostüm.
11: Und wer ist das?
3: Wer auch immer das ist, er kommt direkt auf uns zu.
14: Christian!
1: Mama? Du bist hier? Ich dachte, du musst arbeiten.
15: Ich kann doch dein Finale nicht verpassen.
11: Also bis jetzt hast du noch nicht viel verpasst.
1: Aber Mama, was machst du im Gorilla-Kostüm?
15: Du hast es angezogen, um mir meinen Job zu verschaffen. Und ich bin mir sicher, dass es auch dir Glück bringen wird.
3: Das werden wir brauchen.
6: Hast du auch eine Banane zur Stärkung?
15: Leider nicht. Ich sitze gleich da drüben bei euren Eltern. Alle schauen euch zu und alle sind so stolz.
2: Wir werden sie noch viel stolzer machen. Wir legen jetzt richtig los.
15: Bis später.
3: Leute, was ist denn mit dem Fußball los?
1: Was stimmt denn nicht, Jessica?
3: Seht ihr denn nicht? Er rollt von selbst.
5: Und warum ist er auf einmal so stachelig?
16: Leute, das ist ein Igel.
3: Oh, wie süß.
16: Wartet, ich mache eine Nahaufnahme mit meiner Drohne.
3: Oh, der Igel hat sich erschrocken und eingerollt.
1: Jetzt ist er wirklich so rund wie ein Fußball.
16: Michael, du hast Handschuhe. Bring du ihn weg.
6: Mach ich sofort.
2: Und kein Abstecher beim Kuchenstand.
9: Nach seinem Auftritt im Rampenlicht wird der verirrte Igel zurück in den Wald gebracht. Die Spieler nehmen bereits Stellung ein und auch Michael stellt sich ins Tor.

0: bereits Stellung ein und auch Michael stellt sich ins Tor. Jetzt geht es los mit der zweiten, alles entscheidenden Halbzeit.
1: Bringen wir es zu Ende.
2: Oh, das ist erst der Anfang vom Ende.
0: Der Kapitän der Fußballbande hat Anstoß. Doch Jessica will ihm noch nicht einmal die Möglichkeit lassen, einen Pass zu schießen. Mit ihrer blitzschnellen Reaktionsfähigkeit stellt sie sich ihm immer wieder in den Weg. Auch werden Leons Mitspieler alle gedeckt. Wie kommt er jetzt aus dieser Zwickmühle?
2: Im Kampf um Schnelligkeit verliere ich gegen Jessica. Aber nicht im Kampf um das bessere Ballgefühl.
0: Leon rennt rechts an Jessica vorbei, die ihm sogleich folgt. Doch dabei hat sie nicht gemerkt, dass er den Ball links um sie geschossen hat. Data allerdings hat es genau beobachtet. Er rutscht einfach durch die Beine des Gegenspielers vor ihm, der ihn gedeckt hatte, und schnappt sich den Ball.
1: So ein billiger Trick.
0: Billiger Trick oder Können? Data rennt im vollen Sprint auf das Tor zu, doch von zwei Seiten rasen schon seine Gegner auf ihn zu und er wird in die Zange genommen. Wie soll er gegen so eine Übermacht den Ball behalten? Aber Moment, wo ist der Ball?
3: Hä? Du hattest doch gerade noch...
0: Alle waren so auf Data konzentriert, dass niemand bemerkt hat, wie er im Lauf einfach über den Ball gestiegen ist. Beziehungsweise fast alle. Denn Kim, die hinter ihm lief, die hat es sehr wohl gesehen und ist dann sofort zur Seite weg mit dem Ball.
1: Haltet sie auf!
0: Kim wartet noch einen Moment, bis die Gegner sich auf sie stürzen. Dann schickt sie einen Pass zu Leon, der durch die Verwirrung freisteht. Ja, die Fußballbande zieht jetzt neue Seiten auf. Statt zu versuchen, gegen das Tempo ihrer Gegner anzukommen, setzen sie nun auf ihr meisterliches Ballgefühl und vor allem auf ihr unschlagbares Teamwork.
2: Jetzt geht's auf zum Tor!
0: Leon ist kurz vor dem Strafraum. Oh, das wird jetzt gefährlich für die Geparden.
1: Vergiss es!
0: Oh, Jessica beweist einmal mehr, dass sie nicht nur schneller laufen, sondern auch schneller denken kann als ihre Mitspieler. Sie hat die Strategie durchschaut und drängt Leon zur Seite weg in die rechte Ecke des Spielfelds. So wie sie Leon angeht, setzt sie darauf, dass der Ball ins Aus geht.
2: Du bekommst den Ball nicht!
1: Ich hab ihn doch schon!
2: Und schon ist er wieder meiner!
1: Aber nicht mehr lange!
0: Die beiden Kapitäne kämpfen so erbittert beim Eck, dass sich die Fahnenstange schon biegt. Leon bekommt die Oberhand und kickt den Ball weg. Doch war der hastige Schuss alles andere als koordiniert. Das Leder rollt auf die andere Seite vom Feld aufs Aus zu. Doch da prescht Delta übers Feld. Er zeigt, dass auch er einen beachtlichen Sprint beherrscht. Oh, aber das wird knapp. Verdammt knapp. Seine Gegner nehmen nicht einmal die Verfolgung auf. Sie gehen fest davon aus, dass er es nicht mehr schaffen kann. Der Ball rollt weiter und weiter. Es handelt sich nur noch um Sekunden. Dann kullert er ins Aus und die Geparden haben einen Freistoß.
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10: Hallo, liebe Hörspielfreunde. Hier bin ich wieder, der Jens von der Hörspielfabrik. Gleich geht es weiter mit Caladrias Ruf. Was ist bisher passiert? Die drei Geschwister Tim, Luna und Leo kommen ein zweites Mal nach Caladria, um das Elfenreich vor einer dunklen Bedrohung zu schützen. Das Schwert von Caladria muss an seinen Entstehungsort zurückgebracht werden, bevor es der Fürsten der Finsternis in die Hände fällt. Um der bösen Fürsten gegenüber im Vorteil zu sein, teilen sich die Kinder auf. Leo reist mit dem Zwerg Galligat, Luna und Tim mit Erzmagier Nikolai. Nur die Einhörner, die Caladrin, können ein neues Schwert schmieden. Aber ob es sie noch gibt, weiß niemand. Ein Hinweis der Weißelbin Shamu schickt Leo und Galligat zur Burg von Telgo. Bei den Ruinen von Zar fällt Erzmagier Nikolai in die Hände der Gorloks, den Dienern der Fürsten. Und Tim und Luna sind nun auf sich allein gestellt. Nachdem Tim der Fürstin seine magische Wurfkugel übergeben hat, sperrt sie die Kinder und ihren treuen Begleiter, den Riesenhund Murks, in einen Turm. Der Zwerg Galligat und Leo sind in der Burg von Telgo angekommen und haben ihre erste Begegnung mit Aaron, einem Jungen, der ebenfalls durch ein Portalbuch nach Caladria gekommen ist. Galligat bezweifelt, dass das alles mit rechten Dingen zugeht. Die schreckliche Nachricht von der Gefangennahme ihres Freundes, dem Erzmagier Nikolai, lässt die Hoffnung schwinden, das Schwert noch rechtzeitig nach Hagarum zu bringen, der letzten Ruhestätte der Zwergenkönige. Fram, ein kleiner Diener der Fürstin, hilft Luna mit einem Zauber, wieder sehen zu können. Was will Geshar, die Fürstin der Finsternis, von den Kindern? Und ist Aaron wirklich durch einen Zufall nach Caladria gekommen? Hört selbst, denn jetzt geht es weiter mit dem 7. Teil von Caladrias Ruf.
11: Die Fürstin ist nicht mit Lavak zu vergleichen. Ich muss jetzt gehen. Es tut mir leid, aber mehr kann ich für euch leider nicht tun.
12: Ein Zischeln war zu hören. Dieses böse Gorlok-Zischeln. Fram schloss die Tür und verschwand. Wir hörten ihn die Treppe nach unten steigen. Es wurde plötzlich dunkler im Raum. Und Luna und ich wussten, dass wir beobachtet wurden.
13: Aaron brachte uns in einen großen Saal. Dort saßen viele merkwürdige Wesen aus Caladria an einem großen, runden Tisch. Als wir den Saal betraten, unterbrachen alle ihre Gespräche und schauten auf uns. Telgo erhob sich und kam langsam auf uns zu.
14: Seid gegrüßt, Galligat und Leo, der Schwertträger. Wir haben euch erwartet. Dieser Menschenjunge hat euch vor 3 Tagen angekündigt. Die Fürstin der Nacht Geshar ist zurückgekehrt. Und wir machen uns gerade ein Bild der Lage. Es steht schlecht um Caladria, so viel steht fest. Habt ihr die Nachricht? Ich meine, wisst ihr Bescheid um Erzmagier?
15: Ja, aber ich frage mich, woher ihr das schon wisst. Hm?
13: Telgo zeigt auf Aaron.
14: Er ist ein Sehermensch. Aaron, du solltest ihnen erzählen, wie du zu uns gefunden hast.
11: Gern. Also, vor 3 Tagen träumte ich, eine leuchtende Elfe wäre auf mich zugekommen. Sie hieß Shamu und bat mich, ihr zu folgen.
13: Galligat und ich schauten uns an.
11: Sie führte mich zu einem kleinen Bach oder Fluss. Ich weiß es nicht mehr genau. Da saß eine wunderschöne Frau mit einer weißen Krone. Als ich vor ihr stand, blickte sie mich an, nahm einen kleinen Zweig, der am Ufer lag, und tippte mit ihm auf die Wasseroberfläche. Augenblicklich färbte sich der ganze Fluss zu einer schwarzen Masse. Diese Shamu zog mich von der Frau am Fluss weg und sprach zu mir: Du musst nach Caladria gehen und dort dem Schwertträger helfen. Ich kann hier nicht fort und Nikolai wird es nicht schaffen. Du musst ihm dieses Buch überbringen. Sie werden dann schon wissen, was damit zu tun ist.
13: Aran holte ein Buch aus seinem Umhang und reichte es mir. Ich schlug es auf und mein Blick fiel auf ein Bild. Ein Bild von zwei Kindern mit einem großen Hund in einem vergitterten Raum.
2: Das sind Luna und Tim. Sieh doch, Galligat.
15: Was?
12: Ich durchsuchte mit Luna den ganzen Raum. Murks lag brav in seinem kleinen Zimmer und beobachtete uns, als Luna in einem Regal ein paar Bücher fand. Das waren aber keine normalen Bücher. Das waren Portalbücher.
16: Tim, schau mal. Hier ist ein Kellergewölbe mit einem Steinsarkophag oder sowas.
12: Und hier ist eine Halle. Schau mal. Ist das nicht Galligat da hinten?
16: Das ist eine Falle. Ich glaube nicht, dass diese Bücher hier zufällig liegen gelassen worden sind.
12: Aber was will diese Fürstin von uns?
16: Wir sollen Lockvogel spielen. Schnell, mach das Buch zu.
2: Sie sind verschwunden, Galligat.
15: Wir müssen sofort weiter, Tego.
14: Jetzt? Mitten in der Nacht? Du weißt doch.
15: Ja, ich weiß. Trotzdem. Und du wirst uns begleiten, Aaron.
13: Galligat, ich verstehe nicht. Wäre es nicht besser, morgen früh aufzubrechen?
14: Er hat recht, Galligat. Du weißt, wer sich nachts herumtreibt. Wartet bis morgen früh. Seid meine Gäste. Bitte.
15: Nein, Tego. Der Junge hat ein Portalbuch dabei. Ich glaube nicht, dass es von Chimera ist. Wir haben dummerweise reingeschaut. Und jetzt weiß der Feind, wo wir sind. Wir müssen sofort weiter.
13: Telgo nickte besorgt und brachte uns zum Stadttor. Er versuchte noch einmal, Galligat von seinem Plan abzubringen. Aber insgeheim wusste er, dass Galligat recht hatte.
14: Bei Gott, Pop Galligat, seid auf der Hut. Ihr begebt euch geradewegs in die Arme der Gorloks.
15: Das werden wir ja sehen. Kommt.
11: Warum soll ich denn mitkommen? Und wohin überhaupt?
15: Na, ich denke, du bist ein Seermensch.
11: Das haben die hier gesagt. Ich weiß gar nicht, was ein Seermensch ist.
13: Galligat, was hast du vor?
14: Du bringst die Jungen und dich in große Gefahr. Wir werden euch Begleitschutz geben.
15: Nein, Telgo. Ich danke dir für dein Angebot, aber ich weiß, was ich tue. Wir folgen lediglich Chimeras Rat. Lasst uns ziehen, bitte.
14: Also gut. Seid auf der Hut, meine Freunde.
13: Als das Stadttor heute ein zweites Mal hinter uns zuschlug, war mir etwas mulmig zumute. Aaron schaute sich die ganze Zeit um, so als suche er etwas im Dunkeln.
16: Wir sitzen also in einem Turm fest, von dem wir nicht wissen, wo er sich befindet.
12: Wir haben zwei Portalbücher gefunden, mit denen wir hier raus könnten, machen das aber nicht, weil du glaubst, wir werden als Lockvogel benutzt.
16: Richtig. Murks Käfig ist viel zu klein. Nikolai liegt als Stein verwandelt im Keller dieses Palastes und wir müssen hier so schnell wie möglich raus.
12: Exakt, richtig. Plötzlich winselte Murks und versuchte, sich mit seiner Hinterpfote am Ohr zu kratzen. Da der Raum aber sehr klein war, stieß er immer wieder gegen das Gitter, welches uns von ihm trennte. Murks, er hat die Tür aufbekommen.
16: Schnell, wir müssen sie wieder zumachen, damit keiner etwas davon mitbekommt.
12: Murks war so glücklich, dass er immer wieder versuchte, uns abzuschlecken. Zusammen hieften wir die schwere Eisengittertür hoch und hängten sie wieder ein. Dann klemmten wir Papier aus den Portalbüchern in das Schloss, so dass die Tür verschlossen aussah, von uns aber jederzeit geöffnet werden konnte. Als wir damit fertig waren, hörten wir dieses Flüstern vor unserer Tür.
11: Die Herren will euch sehen. Folgt mir.
12: Es war Fram. Wir folgten ihm hinunter und heraus aus dem Turm. Fram brachte uns zu einem großen Gebäude, das mit speienden Drachenköpfen verziert war und sich gegenüber von unserem Turm befand. Vor dem Eingang, am Fuße einer langen Treppe, sah man eine riesige Steinskulptur. Schau mal, Luna.
16: Hab ich schon gesehen. Fram, hast du Geschah erzählt, dass ich wieder sehen kann?
12: Nein.
16: Gut. Tim, dann lass uns so tun, als wäre ich noch blind.
12: Warum?
16: Ich weiß nicht. Aber es ist gut, wenn sie uns unterschätzt. Klar?
12: Jetzt liefen wir an dieser riesigen Statue vorbei. Ein großer Drache hielt ein Einhorn in seinen Klauen. Und sein riesiges Maul war kurz davor, in das Einhorn zu beißen.
16: Echt widerlich, oder?
12: Glaubst du, es gibt in Calatria noch solche Drachen, Luna?
16: Ich hoffe nicht.

0: Wieso soll ich denn mit euch gehen? Ich reite wieder zurück.
1: Hör mal zu, Aaron, Menschenjunge. Du bist durch eine Weißelbin nach Galadria gekommen. Hast anscheinend mit Kimira im Traum gesprochen und willst mir erzählen, du bist nur hier, um uns dieses Buch zu geben? Hm?
2: Was soll das, Galligard?
0: Ja, genau. Was soll eigentlich diese ganze Fragerei?
3: Galligard hob seinen kleinen Arm, schaute Aaron an und blies ihm ein gelbes Pulver ins Gesicht. Dann sprach er wieder in dieser fremden Sprache.
1: Hodulalim, Tanalalim, Tasu. Funktioniert.
3: Aaron starrte uns mit weit aufgerissenen Augen an und fing an zu sprechen.
0: Ich darf nichts sagen. Ich darf meinen Auftrag nicht verraten.
1: Wer hat dir einen Auftrag gegeben? Sprich.
0: Ich darf nichts sagen.
1: Ja. Wann werden wir uns trennen?
0: Am See. Dann kann ich nach Hause. Dann habe ich alles erledigt. Dann wird sie mir nichts tun.
2: Am Sogotha-See, wo wir Vara treffen. Aber da wollten wir doch sowieso hin. Galligard, was hast du mit ihm gemacht?
1: Still! Das ist nur Wahrheitspulver. Warum werden wir uns trennen?
0: Ihr werdet sterben.
2: Wir werden sterben?
0: So soll es sein, hat sie gesagt. So viel Wasser. So schwarz. Und hart wie Teer.
1: Ich muss nachdenken. Bei Gobhop, was hat das alles zu bedeuten?
2: Was meint er damit, hart wie Teer? Sein Traum mit Kimira?
1: Sein Traum mit Kimira. Das ist es. Geshar hat sich in seinem Traum begeben. Als Shamu. Kimira konnte das nicht verhindern. Aber sie hat uns ein Zeichen geschickt. Ganz bestimmt.
2: Hä? Was für ein Zeichen?
1: Das Wasser. Das Wasser in dem kleinen Fluss wurde schwarz und erstarrte. Dann zog die angebliche Shamu den Jungen von ihr weg, oder?
2: Ja, und?
1: Weil Kimira ihm ein Zeichen gegeben hat. Na, diese Hexe. Wir dürfen nicht in die Wasser von Vara gehen, Leo. Wir müssen aber so tun, als ob wir es täten. Geshar ist sehr listig. Wir dürfen ab jetzt niemanden mehr vertrauen, Leo. Verstanden?
3: Galligard glaubte, dass die Fürstin der Nacht uns während des Betretens der Wassertür zu schwarzem Stein verwandeln würde.
2: Aber Vara ist doch die Göttin des Wassers. Kann denn Geshar so etwas mit ihr machen?
1: Ich glaube, dass diese Hexe noch viel mehr kann. Wir suchen uns jetzt ein nettes Plätzchen und da werden wir schlafen.
2: Hier draußen? Bist du wahnsinnig, Galligard? Ich denke, wir reiten schnellstmöglich zum Sogotha-See.
1: Wenn mich nicht alles täuscht, sind wir heute mal in Sicherheit. Sie will ja, dass wir zum See gelangen. So, wir wecken jetzt den Jungen wieder auf und dann tun wir so, als hätten wir uns verirrt und schlagen unser Nachtlager auf.
3: Wir machten es so, wie Galligard es sagte. Aaron hatte von dem ganzen Gespräch keine Ahnung. Er wirkte ängstlich und schaute immer wieder zurück zur Burg von Telgo. An einem großen Felsvorsprung machten wir Rast und als das Feuer fast heruntergebrannt war, versuchte ich wirklich zu schlafen. Ich war ziemlich müde.
0: Glaubt ihr, wir sind hier in Sicherheit?
1: Ja, Aaron, ganz bestimmt. Ja, gute Nacht, bis morgen.
4: Gute Nacht, bis morgen.

0: Luna und ich betraten den Thronsaal. Der Raum war gar nicht so groß. 4 riesige Fackeln steckten in jeder Ecke des Saals, in einer Art Eisenständer. Auf einer schwarzen Steinplatte in der Mitte des Raumes stand Gesha und blickte zu uns hinab.
1: Der Ischio funktioniert bei mir nicht. Hast du das gewusst, Menschenkind?
0: Das ist mein Sponga und der hört nur auf mich.
1: Das ist kein Sponga, du Narr. Ich werde es dir beweisen. Komm her!
0: Gesha schwebte auf mich zu. Sie drückte mir den Sponga in die Hand und zeigte auf einen kleinen goldenen Drachen, der eine Schüssel verzierte.
1: Erwecke ihn zum Leben.
0: Hä?
1: Du stellst dich dumm. Du hast damit einen Gorlok gefangen und willst mir weismachen, du weißt nicht, wie er funktioniert? Wie du willst.
0: Auf einmal fiel Luna zu Boden.
2: Aufhören, bitte aufhören!
1: Erwecke ihn zum Leben!
0: Ich hatte keine Ahnung, wie das gehen sollte. Ich hielt den Sponga in meiner Hand und drückte ihn so fest, dass meine Knöchel blau wurden. Los, erwache zum Leben, dachte ich und starrte auf den goldenen Drachen auf der Schüssel. Ich kniff meine Augen zusammen, hörte Luna weinen und dachte, wenn ich dich zum Leben erwecken kann, dann erwache jetzt und befreie uns. Hol Nikolai aus dem Verlies und bringe Murks zu ihm. Los! Mit einem Mal begann sich der kleine Drache zu bewegen. Er streckte sich, schlug kurz mit den Flügeln und ihr glaubt nicht, was dann geschah.
1: Sehr gut. Wunderbar. Wir werden gut zusammenarbeiten, Menschenkinder.
0: Der Drache erhob sich und flog im Saal eine Runde. Er flatterte wie eine Fledermaus im Dunkeln. Und dann geschah es. Es gab ein mächtiges Zischen und Grollen. Und vor uns auf dem Boden landete ein großer goldener Drache. Gesha war ziemlich überrascht. Und als der Drache sie mit einem Flügelschlag in die Luft wirbelte, begriff sie, was passiert war.
1: Was? Nein, das kann nicht sein.
0: Luna, wir müssen hier raus, komm.
1: Wir werden hier nicht.
3: Das war der 7. Teil von Caladrias Ruf. Ich würde mich freuen, wenn ihr beim 8. Teil hier bei Radio Teddy wieder mit dabei seid. Bis dahin, Bangamite.
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1: Der Superschurke. Der Meisterdieb aller Meisterdiebe. Das Genie unter den Dieben. Von wem ich rede? Natürlich von Gru. Ja, ich muss zugeben, es ist schon ziemlich lange her, dass er auf Raubzug war. Und inzwischen ist aus ihm ein liebevoller und fürsorglicher Familienvater geworden. Aber der Verbrechernachwuchs bleibt nicht aus.
2: Was bisher geschah?
1: Ein junger Mann namens Balthasar Brett, ein ehemaliger Kinderstar und 80er-Jahre-Fan, entwickelte sich zum absoluten Superverbrecher. Nachdem die Fernsehserie, in der er der Star war, abgesetzt wurde, begann er alles und jeden zu hassen. Von nun an hat er nur noch ein Ziel vor Augen: die Weltherrschaft. Als Gru am nächsten Morgen in die Zeitung schaut, traut er seinen Augen nicht. Auf der Titelseite prangt ein Foto von Balthasar Brett.
3: Brett hatte Diamanten? Das ist doch wohl ein schlechter Witz!
4: Oh, hallo Gru.
5: Hi, Mom.
4: Also, was willst du?
3: Mom, habe ich einen Zwillingsbruder?
4: Oh, woher weißt du das? Von wem hast du es gehört?
3: Warte, was? Es stimmt also? Du hast mir nie was von einem Bruder erzählt. Und du hast mir gesagt, Dad wäre vor Enttäuschung gestorben, als ich geboren wurde.
6: Jetzt mit dem Diamanten in meinem Besitz ist die Stunde der Vergeltung gekommen. Ein Jammer, dass Gru nicht mehr da ist, um zu versuchen, mich aufzuhalten.
3: Es gibt doch mit Sicherheit irgendwo irgendwas, das dich reizen würde, es zu stehlen. Eine Sache gäbe es wirklich. Ich habe einen Vorschlag. Wir stehlen den größten Diamanten der Welt.
1: Gru und sein Bruder arbeiten zur gleichen Zeit an einem Plan, wie sie Bretts schwimmende Festung einnehmen können.
3: Okay, das ist Bretts Versteck. Es mag nicht so beeindruckend wirken, ist aber mit der modernsten Hightech-Waffentechnik ausgerüstet, die es gibt. Es gilt als praktisch uneinnehmbar. Aber ein Kinderspiel für uns, oder Bruder? Naja, das ist was anderes als Lollis zu mopsen. Wow! Also, das Sicherheitssystem erkennt Luftangriffe aus jeder Richtung. Deshalb müssen wir uns von unten annähern, ganz dicht am Wasser. Weiter. Dann gibt's hier diese tödlichen Spitzen.
7: Attacke!
3: Sie sind mit Gift umhüllt. Das kann einem schon Kopfzerbrechen bereiten. Und zwar buchstäblich.
7: Autsch!
3: Ah, gut zu wissen. Also, das ist der Plan. Du wirst das Fluchtfahrzeug fahren. Das heißt, du wartest im Boot. Moment, Sekunde. Ich warte im Boot? Aber ich will dabei sein, wenn die Action losgeht. Drew, der Fahrer des Fluchtfahrzeugs ist der bedeutendste Bestandteil jedes Plans. Hast du eine Ahnung, wie schwer es ist, zu sitzen und nichts zu tun, nichts anzufassen, während jede Menge Adrenalin durch deine Venen schießt, einfach nur zu warten? Kann ich auf dich zählen, Drew? Ja, ich schätze schon. Gut, ich klettere rauf bis zum Würfel und steige hier ein. Wenn mir das gelungen ist, suche ich den Diamanten. Ich mache nie wieder den Fehler, Brett zu unterschätzen. Das wird auf keinen Fall leicht. Also ich würde sagen, das kriegen wir hin.
1: Dru zeigt seinem Bruder zwei Spezialanzüge. Einen weißen und einen schwarzen.
3: Dads Schurkenanzüge! Mit denen sind wir nicht aufzuhalten! Oh, Algie, wow! Ich nehme den schwarzen. Jetzt geht's ab!
1: Plötzlich klingelt es am Tor des Anwesens. Da Lucy sich gerade in der Empfangshalle befindet, öffnet sie die Tür. Vor ihr steht der kleine Käsejunge vom Dorffest.
2: Und jetzt geht's weiter.
8: Hallo. Oh, hi.
9: Hallo, Mutter von Margot. Ich bin Nico. Ich möchte Ihnen Schwein überreichen. Bestätigung von Verlobung mit Ihrer Tochter.
10: Du willst was?
11: Was ist hier los?
10: Weißt du noch Stiefelchen?
1: Jetzt kommt auch Margot an die Tür. Als Nico sie sieht, stürzt er auf sie zu und küsst ohne Unterlass ihre Hände.
9: Hallo, mein Schmupsi-Puh.
10: Ich glaube, dass ihr verlobt seid.
11: Was?
5: Verlobt, das wüsste ich. Hör zu, Nico. Du scheinst mir ein sehr netter junger Mann zu sein mit einem sehr netten Schwein. Aber ihr seid nicht verlobt. Okay, das läuft auf keinen Fall.
7: Ja, ich verstehe. Das konnte auch nicht wahr sein. Ein Puhmädchen wie ich und eine Göttin wie du. Aber ich verspreche dir, dass ich dich niemals vergesse, Margot. Niemals.
5: Oh, ich bin mir relativ sicher, dass ich dich auch nie vergesse.
11: Wiedersehen. Wiedersehen, Nico.
5: Wow, war das verrückt.
11: Das war total demütigend. Von diesem Käse abzubeißen war das Dümmste, was ich je getan habe. Wieso habe ich nur auf dich gehört?
5: Okay, aber jetzt ist es vorbei, also. Oh, na super. Nico.
1: Als Lucy die Tür aufmacht, steht Nicos Mutter vor ihr.
12: Du! Ach, Verlobungsschwein, meine Sohn ist verschmäht!
5: Was?
12: Mögen du und deine Tochter sterben langsam enttäuscht und begraben werden mit Knoblauch!
5: Gute Frau, ehrlich, jetzt reicht's. Niemand, niemand verflucht meine Tochter. Ist das klar? Wenn jemand Stress mit Margot anfängt, bekommt er Stress mit mir. Und eins dürfen Sie mir glauben, Sie wollen auf gar keinen Fall Stress.
13: Mit mir.
5: Ich hoffe, wir zwei haben uns verstanden.
12: Ja, ja.
5: Gut. Und jetzt Abgang.
1: Wütend stapft Nicos Mutter davon. Kaum sind Margot und Lucy wieder im Haus, umarmt Margot Lucy und läuft dann auf ihr Zimmer.
5: Hör zu, Margot, ich glaube, wir zwei müssen... Ja! Oh, das erzähle ich gleich Gru.
1: Aber als Lucy zufällig aus dem Fenster schaut, sieht sie gerade noch, wie Gru und Ru in das Schurkenmobil steigen und davonbrausen. Im krummen Wald warten Agnes und Edith immer noch auf das Erscheinen des Einhorns. Edith hat langsam keine Lust mehr.
14: Können wir jetzt wieder zurück?
15: Schon? Hey, nur noch ein paar Stündchen.
14: Wir müssen noch im Hellen zu Hause sein.
15: Ich verstehe das nicht. Ich habe alles so gemacht, wie der Mann gesagt hat.
14: Du meinst das einäugige Narbengesicht, das von allen ausgelacht wurde?
15: Ja, das verstehe ich überhaupt nicht.
14: Hör mal, Agnes, wir sind vielleicht...
1: Doch dann raschelt es in den Büschen und etwas Weißes kommt herausgehüpft und stürzt sich gierig auf die Süßigkeiten.
14: Das ist...
15: Ein Einhorn! Ich kann es einfach nicht fassen! Du heißt ab sofort Lucky!
1: Das Tier hat keine Angst vor Agnes. Im Gegenteil, es freut sich und schlägt ihr übers Gesicht.
15: Oh, Lucky! Aufhören!
1: Edith erkennt natürlich sofort, dass das Tier kein Einhorn ist. Es ist nur eine kleine, weiße Ziege.
14: Ach, den Traum soll jemand anders kaputt machen.
1: Inzwischen sind Gru und sein Bruder auf dem Meer und rasen auf Brads schwimmende Festung zu.
16: Sieh uns an! Zwei Brüder, die zusammen ein Ding drehen! Und dieser Diamant macht uns zu den mächtigsten und wohlhabendsten Schurken der ganzen Welt! Stimmt's, Bruder?
17: Oh, ja, ja. Klar.
16: Sieh nur, wir sind da. So, ich gehe rein. Rutsch ans Steuer.
18: Ach, ich verstehe das nicht. Wieso darf ich nicht mitkommen?
16: Hey, hey, das hatten wir doch geklärt. Wir können jetzt nicht rumdiskutieren. Wir halten uns an den Plan.
17: Alles klar.
16: Ja!
1: Gru und sein Bruder tragen die Spezialanzüge, die nicht nur modisch eng anliegen, sondern auch viele nützliche Eigenschaften besitzen. Vom Schurkenmobil springt Gru zur Festung rüber. Die Wände der Festung sind spiegelglatt, aber durch die Beschaffenheit des Anzuges kann Gru wie eine Spinne an der Fassade hochklettern. Doch plötzlich taucht Dru neben ihm auf.
16: Haha! Hey, Bruder!
17: Was? Und ich sag noch, du musst unten bleiben im Boot!
16: Naja, also, dass du das wörtlich meinst, kann ich nun echt nicht ahnen.
17: Was hast du denn geglaubt, wie ich das meine? Na schön, beeilen wir uns. Machen wir einfach alles nach.
16: Alles klar.
1: Langsam arbeiten sich die beiden nach oben. Natürlich sind überall an der Festung Scanner und Kameras angebracht. Aber durch die Tarnvorrichtung der Schurkenanzüge bleiben sie unentdeckt. Oben angekommen, kriechen sie in einen Lüftungsschacht, der sie in das Innere der Festung führt. Im Stadtgefängnis sind die Minions bereits auf Ausbruchstour. Mit einem Hubschrauber, den sie aus Waschmaschinen und weiteren Haushaltsgeräten zusammengebaut haben, fliehen sie aus dem Knast. Gu und sein Bruder öffnen ein Gitter im Luftschacht und kriechen in einen Raum, in dem ein Bett steht. Dru lässt sich erschöpft darauf fallen. Aber im Bett liegt jemand und schläft. Es ist Brett und in seinen Armen liegt der Riesendiamant. Gru sieht Brett zuerst.
6: Vielen Dank an die Emmy-Jury für...
1: Brett träumt mal wieder von Hollywood und bemerkt die beiden nicht, bis... Nun ja, bis Dru auf einen Alarmsensor tritt.
6: Was? Was? Wo? Wer? Was? Wer ist da? Wer ist da?
1: Schnell verstecken sich die zwei unterm Bett. Sie haben Glück, denn als der Alarm losgeht, stellt sich auch Bretts Radiowecker an. Brett steht auf, nimmt seinen Diamanten und geht ins Badezimmer. Das ist die Gelegenheit, schnell aus seinem Schlafzimmer zu verschwinden. Die zwei kommen in eine große Halle, in der Tausende von Brett-Action-Figuren gelagert werden. Dru staunt bei diesem Anblick.
6: Was?
3: Figuren? Offenbar war Brett der einzige Idiot, der blöd genug war, den Schrott zu kaufen.
12: Oh, als ich ein Junge war, hatte ich auch so eine.
1: Als nächstes kommen sie in die Halle, in der Brett seinen Super-Kaugummi herstellt.
3: Okay, wir sind ganz dicht dran. Ab sofort muss jede unserer Bewegungen ultra präzise und voll überlegt sein.
6: Kaugummi?
3: Konzentrier dich! Wir wollen den Diamanten, keinen Kaugummi.
12: Alles klar!
1: Aber Dru kann nicht anders. Er nimmt sich einen Kaugummi und steckt ihn in den Mund.
3: Hier lang!
1: Gleich hinter der Halle mit der Kaugummiproduktion hat Brett seinen Kontrollraum eingerichtet. Was Gru und sein Bruder dort zu sehen bekommen, lässt ihnen den Atem stocken.
6: Und jetzt kommt er dahin, wo er hingehört. Boah.
1: Mitten im Raum steht der böse Brett-Roboter in Riesenausführung. Gru kann es nicht glauben.
6: Sieh ihn dir an, Clive. Er ist wunderschön!
1: Hinter einem Schaltpult versteckt beobachten Gru und sein Bruder Brett. Aber plötzlich bekommt Gru keine Luft mehr. Der Kaugummi hat sich in seinem Magen zu einer großen Blase aufgepumpt.
3: Würdest du jetzt bitte ruhig sein, willst du erwischt werden?
1: Ein Teil der Blase riecht schon aus Drus Mund. Gru versucht zu helfen, indem er sie packt und kräftig an ihr zieht.
3: Spuck ihn aus, ich hab doch gesagt, du sollst nichts anfassen.
1: In diesem Moment werden sie von Clive entdeckt.
12: Eindringlinge, Eindringlinge, Eindringlinge!
1: Brett nimmt sein Lasergewehr und geht auf die beiden zu.
6: Keine Bewegung, Dumpfbacken!
3: Gru?
6: Von dir gibt's eine zweite Ausführung? Dann habe ich jetzt gleich doppelt so viel Spaß.
1: Gru hat seine Arme um den Bauch seines Bruders gelegt und drückt endlich die Kaugummiblase heraus, die auf Brett zufliegt und ihn an die nächste Wand schleudert, wo er kleben bleibt. Brett kann sich nicht mehr bewegen. Gru läuft zu ihm rüber und zieht den Diamanten aus der klebrigen Masse.
6: Gib mir meinen Diamanten wieder! Komplette Abriegelung! Holt sie euch, Brett Pack!
1: So schnell es geht, laufen Gru und sein Bruder zum Ausgang. Verfolgt von einer Horde böser Brett-Figuren. In letzter Sekunde, bevor sich alle Tore schließen, gelingt es ihnen, aus der Festung zu entkommen. Draußen, auf dem Dach der Festung, werden sie von einem Hubschrauber in Empfang genommen. Es ist Lucy, die ihn fliegt. Gru und Dru sind erleichtert.
6: Lucy! Oh, oh, du hast uns das Leben gerettet, danke! Sieh nur, wir haben den Diamanten und wir werden ihn direkt zur AVL bringen und kriegen unsere Jobs zurück. Warte!
11: Was? Das ist ja Wahnsinn! Und weißt du, was das Beste ist? Du wirst nie wieder, nie wieder was hinter meinem Rücken machen, egal was geschieht. Richtig, Honigbärchen?
3: Ja, richtig. Oh, Lektion gelernt.
1: Zurück auf Drus Anwesen steigt Lucy zuerst aus dem Hubschrauber und lässt die Brüder allein.
13: Ich hol die Mädchen und fang an zu packen. Werden die staunen. Ach, wir kriegen unsere Jobs wieder.
3: Yeah. Ja, überbring ihnen die frohe Kunde. Doro.
16: Nein, nein, vergiss es. Wir geben den Diamanten nicht wieder zurück.
3: Doch, ich muss das tun.
16: Nein, musst du nicht.
3: Doch, muss ich wohl.
16: Gib her.
3: Schluss.
16: Gib her.
3: Au. Was ist denn nun mit dir los?
16: Was ist mit dir los?
3: Du hast mich getrettet.
16: Du hast mich belogen.
3: Hein, was hätte es geholfen, dir die Wahrheit zu sagen? Du bist ein viel zu großer Jammerlappen, um sie zu ertragen. Das war's, ich verschwinde.
16: Du hast absolut kein Recht, ihn mitzunehmen. Wir haben ihn zusammengestohlen.
3: Zusammengestohlen? Das glaubst du ja wohl selber nicht. Du hast von Anfang an alles vermurkst, nichts weiter. Ich habe ihn geholt, obwohl du dabei warst.
16: Ach ja, immerhin wurde ich nicht von meinem Job gefeuert, wie ein absoluter Rohrkrepierer.
3: Na, wenigstens hatte ich einen Job. Was hast du denn so Beeindruckendes geleistet?
16: Ich sag dir genau was. Gar nichts.
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4: Mit Alexander Kanja. Hallo zusammen und das sind die wichtigsten Meldungen des Tages. Joyce Hübner hat das Unfassbare geschafft. Sie ist ein Jahr lang jeden Tag einen Marathon gelaufen. 367 hat sie jetzt zurückgelegt und hat damit einen neuen Weltrekord aufgestellt. Am Ziel angekommen, sagte die Berlinerin das hier.
5: Wir Deutschen können vielleicht nicht die Schnellsten auf der Welt sein, aber wir können die meisten Marathons auf der Welt laufen.
6: Yeah.
7: So, aber morgen geht's weiter, Leute. Morgen, wir sehen uns.
4: Genau, denn sie hat noch lange nicht genug. Ihr Ziel ist es, fast 500 Marathons hintereinander zu laufen. Damit wäre sie dann einmal um die halbe Welt gelaufen. Die meisten Kinder sind beim Fahrradfahren mit einem Helm auf dem Kopf geschützt. Viele Erwachsene verzichten darauf. Schließlich gibt es ja keine Pflicht dazu. Nach einer aktuellen Umfrage ist aber mehr als die Hälfte dafür, so eine Helmpflicht einzuführen. Der schützt einen besser vor Kopfverletzungen bei einem Unfall. Passend zu diesem Thema ist eine Rangliste der fahrradfreundlichsten Städte erschienen. Auf Platz 1 liegt die niederländische Stadt Utrecht, gefolgt von Kopenhagen in Dänemark und Gent in Belgien. Die fahrradfreundlichste Stadt in Deutschland ist auf Platz 7 Münster. Auf Deutschlands Straßen fahren immer mehr Elektroautos. Im Mai war jeder vierte zugelassene Neuwagen mit einem E-Motor ausgerüstet. Ein Plus von fast 40% im Vergleich zum April. Einer der Gründe könnte auch der zurzeit hohe Benzinpreis sein. Die meisten neuen Autos sind große SUVs. Kleine Ketchup-Tütchen, Mayonnaise-Beutelchen, Currysoße oder Kaffeesahne im Becherchen. Nach dem Willen der EU sollen diese kleinen Plastikbeutelchen bald verschwinden. Eine neue Plastikmüllverordnung greift im August. Sie soll die großen Mengen an Plastikmüll verkleinern und gerade diese kleinen Tütchen sind schwer zu recyceln. Bis die in den Restaurants aber verboten sind, dauert es noch ein paar Jahre. Bis dahin sollen neue Lösungen gefunden werden, zum Beispiel große Nachfüllspender für Ketchup, Senf und Co. mit kompostierbaren Schälchen. In Polen sollen Handys bald in allen Grundschulen verboten werden. Das Verbot soll ab dem 1. September gelten, also mit dem Beginn des neuen Schuljahrs. Dann dürfen Kinder ihre Handys im Unterricht und in den Pausen nicht mehr benutzen. Das soll für alle Grundschulen gelten. Es gibt aber Ausnahmen. Wenn ein Handy für den Unterricht wichtig ist oder aus Gesundheits- und Sicherheitsgründen gebraucht wird, darf es benutzt werden. Die Regierung sagt, viele Lehrkräfte wollen diese Regel. Außerdem finden viele Menschen in Polen das Verbot gut. Soweit die Meldungen und die Radio Teddy Nachrichten zum Nachhören jederzeit in der Radio Teddy App und überall, wo es Podcasts gibt.
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1: Also im Norden und im Nordwesten, da können jetzt noch so ein paar kleinere Regenschauer runterkommen. Sonst bleibt es überwiegend ruhig und trocken in den nächsten Stunden bei Temperaturen um die 15 Grad. Der Donnerstag, der wird dann im Norden, in der Mitte Deutschlands und im Westen und auch im Osten ziemlich ruppelig. Einige Gewitter sind unterwegs, die auch Blitz, Donner und Starkregen mitbringen. Kurzfristig bei Temperaturen um die 24 Grad. Sonst im Süden Sonne und Wolken im Mix. Vielleicht mal ein kleiner Regentropfen. Auch da 23 Grad.
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1: Mit Schlafmedizinerin Dr. Samia Little-Elk spreche ich über den gesunden Kinderschlaf. Und gerade die Eltern der kleineren Kinder, die träumen vom Ausschlafen am Wochenende. Vielleicht die Kinder doch mal am Tag vorher später hinlegen? Sammy, was sagst du? Kann das später ins Bett bringen, längeres Ausschlafen am Morgen fördern?
2: Nicht unbedingt. Also wenn das Kind zum Beispiel noch einen Mittagsschlaf braucht, kann es sein, dass es relativ früh wach wird und dann eben mittags nochmal schlafen muss. Man darf aber den idealen Einschlafzeitpunkt nicht verwechseln mit der Tatsache, dass das Kind vielleicht Probleme hat, abends runterzufahren. Das ist also ganz wichtig, dass wir darauf achten, dass die Kinder wirklich so 2 Stunden vorm Schlafengehen auch Zeit haben und Gelegenheit runterzufahren.
1: Hast du da irgendwelche idealen Tätigkeiten und schönen Dinge, die man machen kann in diesen 2 Stunden? Also ich schätze mal, das sind auch 2 Stunden nach dem Abendessen.
2: Richtig. Das heißt, also im Grunde kann man mit dem Abendessen schon den Abend einläuten, wo man dann auch zum Beispiel Fernsehen eher vermeidet, Tablets, Handys auch ausmacht. Dieser Lichteinfluss blockiert das Schlafhormon und dadurch wird der Schlafzeitpunkt noch weiter nach hinten hinausgezögert. Außerdem sind die Kinder aufgeregt, wenn die abends noch irgendwelche Computerspiele spielen. Man sollte nach Möglichkeit, wenn es geht, Streits vermeiden, kurz vorm Schlafen gehen. Also sich immer auch vertragen, bevor die Kinder ins Bett gehen. Man sollte schweres Essen am Abend vermeiden, aber auch vermeiden, dass das Kind hungrig ins Bett geht. Das ist auch wichtig. Ja, und dann macht man eben so Aktivitäten wie Vorlesen, vielleicht noch ein Gesellschaftsspiel spielen, aber vor allen Dingen irgendwann einkuscheln und vorlesen. Sowas ist immer super.
1: Also abendliches Vorlesen und viel Geborgenheit hilft den Kindern, besser zur Ruhe zu kommen. Danke an Radio Teddy Familienexpertin, Schlafmedizinerin Dr. Samia Little-Elk. 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
1: Ich bin Jason und würde gerne wissen, warum das Wasser im Meer blau ist.
2: Hallo Jason, danke für deine Frage. Daniels hier. Nun, dass Wasser nicht blau ist, das wissen wir ja. Es ist farblos. Viele haben aber eine einfache Erklärung, warum das Meer, aber auch Seen und Flüsse meistens blau sind. Der Himmel spiegelt sich darin. Klingt logisch, stimmt aber nicht. Denn wenn der Himmel bedeckt ist, ist das Meer nicht etwa weiß wie die Wolken, sondern bleibt meist blau. Richtig ist, das Wasser reflektiert blaue Lichtwellen. Reflektieren bedeutet zurückwerfen. Mal langsam. Licht ist eine elektromagnetische Welle und besteht aus verschiedenen Bestandteilen. Es gibt schnellere Wellen und langsamere Wellen. Der Bereich, den wir Menschen wahrnehmen können, geht von lila bis rot über blau, grün, gelb und orange. Jeder Gegenstand reflektiert andere Farben. Ein roter Stuhl erscheint als rot, weil er alle anderen Wellen absorbiert, also sozusagen verschluckt. So ist das auch bei Wassermassen. Sie fangen alle Lichtwellen auf, bis auf die blauen. Besonders blau ist das Meer auf offener See. Dort ist das Wasser frei von Schlamm, Sand oder Algen, die das Meer bräunlich, grünlich oder grau erscheinen lassen.
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1: Ja, und es scheint ein altbekanntes Problem zu sein. Ich habe heute gefragt, kennt ihr das, dass euer Kind kurz vor dem Schlafengehen nochmal Kohldampf hat? Und da kann auch noch einiges anderes dahinter stecken, außer nur Hunger, sagt Familienexpertin und Psychologin Henriette Grünert.
2: Bei dem abendlichen Kohldampf muss man ein bisschen gucken. Also es könnte ja sein, dass das Kind einfach nochmal Aufmerksamkeit braucht, noch nicht schlafen kann und so quasi die Zeit bis zum Einschlafen verlängern will. Es kann aber auch sein, dass, weil Kinder ja noch nicht so einen ganz festgezurrten Rhythmus haben, tatsächlich irgendwie vorm Schlafen nochmal der Bauch grummelt und es irgendwie noch was zu essen her muss. Und das kann man ja ein bisschen beobachten. Also ich würde auf jeden Fall was zu essen geben. Man kann ja irgendwie einen kleinen Snack bereit haben. Und wenn das Kind dann wirklich isst, dann hat es halt noch Hunger gehabt. Und wenn es aber nur so ein bisschen dran rumknabbert, dann sieht man ja auch, es war eher so Mittel zum Zweck. Und wenn es Mittel zum Zweck ist, dann auf jeden Fall wird das mit dem Kind besprechen und sagen, ne, ich kann mir vorstellen, du brauchst vielleicht irgendwie noch eine Umarmung, um dich in den Schlaf zu verabschieden. Also solche Dinge auf jeden Fall dann ernst nehmen.
1: Und mal ganz im Ernst, ich sag mal so, wir Eltern, wenn die Kinder dann im Bett sind und wir gemütlich auf der Couch sitzen, wie oft holen wir uns noch eine kleine Knabberei, vielleicht ein paar Nüsse oder ein Stückchen Schokolade? Vielen Dank an Radio Teddy Familienexpertin Henriette Grünert.

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4: Mit Alexander Kanja. Hallo zusammen und das sind die wichtigsten Meldungen des Tages. Joyce Hübner hat das Unfassbare geschafft. Sie ist ein Jahr lang jeden Tag einen Marathon gelaufen. 367 hat sie jetzt zurückgelegt und hat damit einen neuen Weltrekord aufgestellt. Am Ziel angekommen, sagte die Berlinerin das hier.
5: Wir Deutschen können vielleicht nicht die Schnellsten auf der Welt sein, aber wir können die meisten Marathons auf der Welt laufen.
6: Yeah.
7: So, aber morgen geht's weiter, Leute. Morgen wir sehen uns.
4: Genau, denn sie hat noch lange nicht genug. Ihr Ziel ist es, fast 500 Marathons hintereinander zu laufen. Damit wäre sie dann einmal um die halbe Welt gelaufen. Die meisten Kinder sind beim Fahrradfahren mit einem Helm auf dem Kopf geschützt. Viele Erwachsene verzichten darauf. Schließlich gibt es ja keine Pflicht dazu. Nach einer aktuellen Umfrage ist aber mehr als die Hälfte dafür, so eine Helmpflicht einzuführen. Der schützt einen besser vor Kopfverletzungen bei einem Unfall. Passend zu diesem Thema ist eine Rangliste der fahrradfreundlichsten Städte erschienen. Auf Platz 1 liegt die niederländische Stadt Utrecht, gefolgt von Kopenhagen in Dänemark und Gent in Belgien. Die fahrradfreundlichste Stadt in Deutschland ist auf Platz 7 Münster. Auf Deutschlands Straßen fahren immer mehr Elektroautos. Im Mai war jeder vierte zugelassene Neuwagen mit einem E-Motor ausgerüstet. Ein Plus von fast 40% im Vergleich zum April. Einer der Gründe könnte auch der zurzeit hohe Benzinpreis sein. Die meisten neuen Autos sind große SUVs. Kleine Ketchup-Tütchen, Mayonnaise-Beutelchen, Currysoße oder Kaffeesahne im Becherchen. Nach dem Willen der EU sollen diese kleinen Plastikbeutelchen bald verschwinden. Eine neue Plastikmüllverordnung greift im August. Sie soll die großen Mengen an Plastikmüll verkleinern und gerade diese kleinen Tütchen sind schwer zu recyceln. Bis die in den Restaurants aber verboten sind, dauert es noch ein paar Jahre. Bis dahin sollen neue Lösungen gefunden werden, zum Beispiel große Nachfüllspender für Ketchup, Senf und Co. mit kompostierbaren Schälchen. In Polen sollen Handys bald in allen Grundschulen verboten werden. Das Verbot soll ab dem 1. September gelten, also mit dem Beginn des neuen Schuljahrs. Dann dürfen Kinder ihre Handys im Unterricht und in den Pausen nicht mehr benutzen. Das soll für alle Grundschulen gelten. Es gibt aber Ausnahmen. Wenn ein Handy für den Unterricht wichtig ist oder aus Gesundheits- und Sicherheitsgründen gebraucht wird, darf es benutzt werden. Die Regierung sagt, viele Lehrkräfte wollen diese Regel. Außerdem finden viele Menschen in Polen das Verbot gut. Soweit die Meldungen und die Radio Teddy Nachrichten zum Nachhören jederzeit in der Radio Teddy App und überall, wo es Podcasts gibt.
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1: Also im Norden und im Nordwesten, da können jetzt noch so ein paar kleinere Regenschauer runterkommen. Sonst bleibt es überwiegend ruhig und trocken in den nächsten Stunden bei Temperaturen um die 15 Grad. Der Donnerstag, der wird dann im Norden, in der Mitte Deutschlands und im Westen und auch im Osten ziemlich ruppelig. Einige Gewitter sind unterwegs, die auch Blitz, Donner und Starkregen mitbringen. Kurzfristig bei Temperaturen um die 24 Grad. Sonst im Süden Sonne und Wolken im Mix. Vielleicht mal ein kleiner Regentropfen. Auch da 23 Grad.
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0: Ich habe früher oft von meiner Mutter den Spruch gehört, es wird gegessen, was die Kelle klackt. Also es wird gegessen, was auf den Tisch kommt. Für mich gab es keine Extrawürste früher beim Essen. Das ist aber in vielen Familien heute anders. Da werden regelmäßig 2 Gerichte gekocht, damit auch wirklich alle in der Familie zusammen am Familientisch sitzen und zusammen essen können. Und auch auf unseren Radio Teddy Social Media Kanälen, da habe ich genau diese Frage, ob ihr regelmäßig 2 Gerichte kocht, zur Abstimmung gegeben. Und da ist es relativ ausgeglichen. Also viele von euch, die kochen tatsächlich 2 Gerichte für den Familientisch. Und ich frage jetzt mal nach bei unserer Radio Teddy Familienexpertin Henriette Grünert. Kann mein Kind nicht das essen, was ich für alle gekocht habe?
2: Ja, tatsächlich ist das bei uns auch gerade Thema. Ne? Ich kenne das auch. Das ist halt so ein bisschen dieses Thema von, wie bedürfnisorientiert will ich das machen. Ne? Natürlich kann ich sagen, es gibt das Essen, das habe ich für alle gekocht und wer es nicht isst, hat halt Pech gehabt. Gleichzeitig denke ich, die Kinder entwickeln halt auch ja noch ihre Vorlieben. Ne? Und dann ist ihnen den einen Tag nach dem und den anderen Tag nach dem anderen und uns Eltern ist aber auch noch was ganz anderem. Und dann denke ich immer, eine Alternative ist schon in Ordnung, ne? Um sie auch da abzuholen, wo sie vielleicht irgendwie gerade sind. Und ich denke dann immer auch an uns. Wir haben ja auch nicht jeden Tag vielleicht Lust auf das, was uns vorgesetzt wird. Ne? Und dann ja, freuen wir uns, wenn es auch eine Alternative gibt.
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1: Mit Nils, hallo. Und mit dieser neuen Frage hier.
2: Ich heiße Aaron und bin 6. Und ich habe eine Nachgefragt-Frage. Und zwar, warum ist Stein hart?
1: Um deine Frage zu beantworten, Aaron, müssen wir uns die Steine mal etwas genauer anschauen. Stellen wir uns vor, wir gucken in die Steine mit einem sehr guten Mikroskop rein. Dann können wir sehen, dass Steine aus Mineralien bestehen. Diese Mineralien bestehen wiederum aus ganz vielen winzig kleinen Molekülen. Diese kleinsten Teilchen sind miteinander verbunden. Je stärker diese Verbindung ist, desto härter ist auch der Stein. Je nach Art des Steins gibt es aber unterschiedliche Härtegrade. So heißen, Steine können unterschiedlich hart sein. Abzulesen ist das auf einer speziellen Skala. Die nennt man Mohs-Skala. Benannt ist sie nach Friedrich Mohs. Er hat die Steine in 10 unterschiedliche Ritzhärten eingeteilt. Ein härterer Stein kann einen weicheren ritzen. Andersrum funktioniert das nicht. Der weichste Stein auf der Skala ist Talg. Der ist wirklich weich und zerbröselt leicht. Der härteste Stein, ihr könnt es euch vielleicht schon denken, das ist ein Edelstein. Er heißt Diamant. Er ist der härteste Stein auf der ganzen Welt.
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2: Viele Kinder träumen vom eigenen Haustier. Sehr beliebt sind ja die kuscheligen Meerschweinchen. Tierärztin Jessica Carter sagt allerdings, ein Meerschweinchen für Kinder lieber nicht.
3: Ich finde, Meerschweinchen oder überhaupt diese ganzen kleinen Nagetiere sind nicht unbedingt für Kinderhände geeignet, weil sie doch relativ scheu sind, sehr wuselig sind. Kinder, gerade wenn sie klein sind, sie schlecht halten können. Wir sehen in der Praxis immer wieder böse Verletzungen, weil die Tiere runtergefallen sind. Meerschweinchen müssen immer in einer Gruppe gehalten werden. Die Käfige müssen auch täglich gesäubert werden. Und das ist gar nicht so günstig beim Tierarzt. Das denken nämlich viele Leute, naja, das Meerschweinchen hat, weiß ich nicht, 35 € gekostet. Dann wird es beim Tierarzt immer unter 35 € kosten. Nein, nein. Da können die Kosten ganz schön schnell in die Höhe steigen und das darf man nicht vergessen.
4: Also das klingt wieder so danach, dass man Meerschweinchen nur als Familie anschaffen sollte, wenn die Eltern wirklich begeisterte Meerschweinchenhalter sind.
3: Ja, vor allen Dingen für immer begeisterte Meerschweinchenhalter sind, weil das Problem ist ja immer, wenn ein Meerschweinchen wegstirbt, muss man ein weiteres wieder dazu kaufen. Sonst ist das keine artgerechte Haltung. Und die brauchen relativ viel Auslauf. Das heißt, einfach nur in den Käfig setzen und für den Rest ihres Lebens in Isolationshaft. Das ist sicherlich nicht die Lösung. Die brauchen Auslauf, die brauchen Kontakt zu Artgenossen.
4: Also insgesamt klingt es schon ein bisschen kompliziert. Jessie, für alle, die jetzt sagen, wir wünschen uns aber trotzdem als Familie Meerschweinchen, wie sieht denn das ideale Leben für ein Meerschweinchen bei uns Menschen aus?
3: Ein großes Gehege mit viel Versteckmöglichkeiten, viele andere Meerschweinchen, das ist, glaube ich, das Wichtigste. Immer frisches Wasser, frisches Futter, viel Heu und auch ein bisschen Abwechslung. Es gibt ganz tolle Anleitungen im Internet, wie man zum Beispiel Knabberbäumchen und sowas alles selber basteln kann, um die ein bisschen zu beschäftigen.
4: Also wer jetzt schon Meerschweinchen zu Hause hat, einfach mal ein Knabberbäumchen bauen.
3: Genau.
2: Danke an Tierärztin Jessica Carter. 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
4: Mit Alexander Kanja. Hallo zusammen und das sind die wichtigsten Meldungen des Tages. Joyce Hübner hat das Unfassbare geschafft. Sie ist ein Jahr lang jeden Tag einen Marathon gelaufen. 367 hat sie jetzt zurückgelegt und hat damit einen neuen Weltrekord aufgestellt. Am Ziel angekommen, sagte die Berlinerin das hier.
5: Wir Deutschen können vielleicht nicht die Schnellsten auf der Welt sein, aber wir können die meisten Marathons auf der Welt laufen.
6: Yeah.
7: So, aber morgen geht's weiter, Leute. Wir sehen uns.
4: Genau, denn sie hat noch lange nicht genug. Ihr Ziel ist es, fast 500 Marathons hintereinander zu laufen. Damit wäre sie dann einmal um die halbe Welt gelaufen. Die meisten Kinder sind beim Fahrradfahren mit einem Helm auf dem Kopf geschützt. Viele Erwachsene verzichten darauf. Schließlich gibt es ja keine Pflicht dazu. Nach einer aktuellen Umfrage ist aber mehr als die Hälfte dafür, so eine Helmpflicht einzuführen. Der schützt einen besser vor Kopfverletzungen bei einem Unfall. Passend zu diesem Thema ist eine Rangliste der fahrradfreundlichsten Städte erschienen. Auf Platz 1 liegt die niederländische Stadt Utrecht, gefolgt von Kopenhagen in Dänemark und Gent in Belgien. Die fahrradfreundlichste Stadt in Deutschland ist auf Platz 7 Münster. Auf Deutschlands Straßen fahren immer mehr Elektroautos. Im Mai war jeder vierte zugelassene Neuwagen mit einem E-Motor ausgerüstet. Ein Plus von fast 40% im Vergleich zum April. Einer der Gründe könnte auch der zurzeit hohe Benzinpreis sein. Die meisten neuen Autos sind große SUVs. Kleine Ketchup-Tütchen, Mayonnaise-Beutelchen, Currysoße oder Kaffeesahne im Becherchen. Nach dem Willen der EU sollen diese kleinen Plastikbeutelchen bald verschwinden. Eine neue Plastikmüllverordnung greift im August. Sie soll die großen Mengen an Plastikmüll verkleinern und gerade diese kleinen Tütchen sind schwer zu recyceln. Bis die in den Restaurants aber verboten sind, dauert es noch ein paar Jahre. Bis dahin sollen neue Lösungen gefunden werden, zum Beispiel große Nachfüllspender für Ketchup, Senf und Co. mit kompostierbaren Schälchen. In Polen sollen Handys bald in allen Grundschulen verboten werden. Das Verbot soll ab dem 1. September gelten, also mit dem Beginn des neuen Schuljahrs. Dann dürfen Kinder ihre Handys im Unterricht und in den Pausen nicht mehr benutzen. Das soll für alle Grundschulen gelten. Es gibt aber Ausnahmen. Wenn ein Handy für den Unterricht wichtig ist oder aus Gesundheits- und Sicherheitsgründen gebraucht wird, darf es benutzt werden. Die Regierung sagt, viele Lehrkräfte wollen diese Regel. Außerdem finden viele Menschen in Polen das Verbot gut. Soweit die Meldungen und die Radio Teddy Nachrichten zum Nachhören jederzeit in der Radio Teddy App und überall, wo es Podcasts gibt.
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1: Also im Norden und im Nordwesten, da können jetzt noch so ein paar kleinere Regenschauer runterkommen. Sonst bleibt es überwiegend ruhig und trocken in den nächsten Stunden bei Temperaturen um die 15 Grad. Der Donnerstag, der wird dann im Norden, in der Mitte Deutschlands und im Westen und auch im Osten ziemlich ruppelig. Einige Gewitter sind unterwegs, die auch Blitz, Donner und Starkregen mitbringen. Kurzfristig bei Temperaturen um die 24 Grad. Sonst im Süden Sonne und Wolken im Mix. Vielleicht mal ein kleiner Regentropfen. Auch da 23 Grad.
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1: Ein typisches Problem in Patchwork-Familien ist die Ablehnung des neuen Partners oder der neuen Partnerin. Oft trifft es die neuen Partner der Mama, weil die Kinder in der Regel bei den Müttern leben. Psychologin Henriette Grünert hat Ideen, wie man eine gute Beziehung zum Kind der neuen Partnerin aufbaut.
2: Da wäre es wichtig, tatsächlich immer wieder mit dem Kind ins Gespräch zu gehen und auch die eigenen Gefühle mal zu benennen. Zu sagen, es macht mich traurig, dass ich so das Gefühl habe, wir finden da gar nicht richtig zueinander. Auch klar und deutlich benennen, dass man nicht der bessere Vater sein möchte, sondern eben als Partner von der Mutter auch da ist und natürlich für das Kind da sein möchte, aber dass einem klar ist, dass da ein Vater bereits ist und man sozusagen nicht jemandem den Rang ablaufen möchte. Aber vor allem ist es da an der Stelle wieder wichtig, wertschätzend gegenüber dem Kind zu sein. Sollte das alles nicht helfen. Und dann kann man natürlich auch mal an der Familientherapie denken. Ne? Manchmal haben Kinder dann nochmal so das Gefühl, da ist ein anderes Ohr, was nochmal zuhört. Da kann der Ansatz von Familientherapien ganz schöner sein, wo eben natürlich alle Perspektiven beleuchtet werden.
1: Also wenn es gar nicht geht, ruhig in die Familientherapie gehen. Es ist immer eine gute Sache, wenn eine neutrale Person von außen etwas unterstützt. Danke an Psychologin Henriette Grünert. 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
1: Mit Nils, hallo. Magali möchte wissen, warum es denn in Deutschland zweimal die Stadt Frankfurt gibt. Ja, stimmt, es gibt zwei große Städte mit dem Namen Frankfurt in Deutschland. Frankfurt am Main und Frankfurt an der Oder. Und es gibt sogar noch ein drittes Frankfurt, ein kleines Dorf. Frankfurt bei Neustadt-Aisch in Bayern. Nur, dass ihr es mal gehört habt. Das große Frankfurt ist Frankfurt am Main in Hessen. Über 750.000 Menschen leben hier. Deutschlands Stadt mit den großen Banken, der Börse und dem größten Flughafen. Frankfurt an der Oder liegt in Brandenburg, direkt an der Grenze zu Polen und ist deutlich kleiner. Knapp 60.000 Menschen leben hier. Nun, die beiden Städte liegen ziemlich weit auseinander, tragen aber den gleichen Namen. Er ist aus den Teilen Frank und Furt zusammengesetzt. Das Wort Furt bezeichnet einen Durchgang durch einen Fluss, eine flache Stelle, an der man den Fluss überqueren kann. Im vorderen Teil des Namens steckt der Name des Stammes der Franken. Der Ortsname Frankfurt bezeichnet also die Siedlung an der Furt der Franken. So ist der Name für Frankfurt am Main zu erklären. Bei Frankfurt an der Oder gab es eine solche Furt allerdings nicht. Höchstwahrscheinlich ist der Name vom gleichnamigen älteren Frankfurt Main übertragen worden, durch zugewanderte Neusiedler aus Franken. Und in einem alten Lied gibt es eine lustige andere Erklärung dafür, dass es zweimal Frankfurt gibt. Nämlich, weil Frankfurt so groß ist, drum teilt man es ein, in Frankfurt an der Oder und Frankfurt am Main.
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0: Hallöchen, Sandra hier vom Radio Teddy Vormittag. Und so diese kleinen Special Effects, die jede Familie hat, damit sind wir nicht allein. Darüber sprechen wir jeden Tag.
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0: Ja, also uns Eltern blutet ja wirklich oft das Herz, wenn unsere Kinder so richtig krank sind. Vielleicht mit Fieber und dicker Erkältung im Bett liegen. Und dann wollen wir ja natürlich, dass es ihnen richtig gut geht. Sie pflegen und umsorgen. Und ich wollte heute von euch wissen, ob es euch auch so geht, liebe Eltern, dass ihr, wenn eure Kids krank sind, schon mal einige Regeln, die es normalerweise gibt im Familienleben, aufweicht. Zum Beispiel zum Frühstück schon den leckeren Grießbrei mit Zimt und Zucker kocht. Oder tatsächlich auch mal die Fernsehzeit um einige Stunden verlängert. Radio Teddy Familienexpertin und Psychologin Henriette Grünert. Ist das eigentlich die richtige Art und Weise, unsere Kids zu umsorgen, so alle Regeln fallen zu lassen?
2: Ich würde es nicht komplett fallen lassen. Ich würde schon ein bisschen auf so Abläufe und so ein bisschen auf Routinen, die etabliert sind und eben vielleicht auch auf Essensgewohnheiten ein bisschen gucken. Ja, also ich würde es aufweichen, aber ich würde es nicht komplett fallen lassen. Und ich würde auch erklären, warum. Also Fernsehen ist am Ende auch anstrengend und für den Kopf. Und häufig, wenn man erkältet ist, hat man auch Kopfschmerzen. Das heißt, da dann vielleicht eher ein Buch noch zusammen angucken oder ein Hörspiel hören oder so, was nicht so doll über die Augen geht. Also es dürfen andere Sachen sein, aber eben nicht komplett aufgeweicht.
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3: Mit Alexander Kanja. Hallo zusammen und das sind die wichtigsten Meldungen des Tages. Joyce Hübner hat das Unfassbare geschafft. Sie ist ein Jahr lang jeden Tag einen Marathon gelaufen. 367 hat sie jetzt zurückgelegt und hat damit einen neuen Weltrekord aufgestellt. Am Ziel angekommen, sagte die Berlinerin das hier.
4: Wir Deutschen können vielleicht nicht die Schnellsten auf der Welt sein, aber wir können die meisten Marathons auf der Welt laufen.
5: Yeah.
6: So, aber morgen geht's weiter, Leute. Wir sehen uns.
3: Genau, denn sie hat noch lange nicht genug. Ihr Ziel ist es, fast 500 Marathons hintereinander zu laufen. Damit wäre sie dann einmal um die halbe Welt gelaufen. Die meisten Kinder sind beim Fahrradfahren mit einem Helm auf dem Kopf geschützt. Viele Erwachsene verzichten darauf. Schließlich gibt es ja keine Pflicht dazu. Nach einer aktuellen Umfrage ist aber mehr als die Hälfte dafür, so eine Helmpflicht einzuführen. Der schützt einen besser vor Kopfverletzungen bei einem Unfall. Passend zu diesem Thema ist eine Rangliste der fahrradfreundlichsten Städte erschienen. Auf Platz 1 liegt die niederländische Stadt Utrecht, gefolgt von Kopenhagen in Dänemark und Gent in Belgien. Die fahrradfreundlichste Stadt in Deutschland ist auf Platz 7 Münster. Auf Deutschlands Straßen fahren immer mehr Elektroautos. Im Mai war jeder vierte zugelassene Neuwagen mit einem E-Motor ausgerüstet. Ein Plus von fast 40% im Vergleich zum April. Einer der Gründe könnte auch der zurzeit hohe Benzinpreis sein. Die meisten neuen Autos sind große SUVs. Kleine Ketchup-Tütchen, Mayonnaise-Beutelchen, Currysoße oder Kaffeesahne im Becherchen. Nach dem Willen der EU sollen diese kleinen Plastikbeutelchen bald verschwinden. Eine neue Plastikmüllverordnung greift im August. Sie soll die großen Mengen an Plastikmüll verkleinern und gerade diese kleinen Tütchen sind schwer zu recyceln. Bis die in den Restaurants aber verboten sind, dauert es noch ein paar Jahre. Bis dahin sollen neue Lösungen gefunden werden, zum Beispiel große Nachfüllspender für Ketchup, Senf und Co. mit kompostierbaren Schälchen. In Polen sollen Handys bald in allen Grundschulen verboten werden. Das Verbot soll ab dem 1. September gelten, also mit dem Beginn des neuen Schuljahrs. Dann dürfen Kinder ihre Handys im Unterricht und in den Pausen nicht mehr benutzen. Das soll für alle Grundschulen gelten. Es gibt aber Ausnahmen. Wenn ein Handy für den Unterricht wichtig ist oder aus Gesundheits- und Sicherheitsgründen gebraucht wird, darf es benutzt werden. Die Regierung sagt, viele Lehrkräfte wollen diese Regel. Außerdem finden viele Menschen in Polen das Verbot gut. Soweit die Meldungen und die Radio Teddy Nachrichten zum Nachhören jederzeit in der Radio Teddy App und überall, wo es Podcasts gibt.
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1: Also im Norden und im Nordwesten, da können jetzt noch so ein paar kleinere Regenschauer runterkommen. Sonst bleibt es überwiegend ruhig und trocken in den nächsten Stunden bei Temperaturen um die 15 Grad. Der Donnerstag, der wird dann im Norden, in der Mitte Deutschlands und im Westen und auch im Osten ziemlich ruppelig. Einige Gewitter sind unterwegs, die auch Blitz, Donner und Starkregen mitbringen. Kurzfristig bei Temperaturen um die 24 Grad. Sonst im Süden Sonne und Wolken im Mix. Vielleicht mal ein kleiner Regentropfen. Auch da 23 Grad.
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0: Lerntyp.
1: Der auditive Lerntyp lernt am besten übers Hören. Darum sind diese Kinder auch klar im Vorteil beim klassischen Frontalunterricht, einfach weil sie darauf spezialisiert sind, durch Zuhören zu lernen und somit am besten die Lerninhalte aufnehmen können.
0: Woran erkenne ich, dass mein Kind wahrscheinlich am besten auditiv lernt?
1: Also auditive Lerntypen lernen viel über Erzählungen. Die prägen sich unheimlich schnell Dinge ein, die sie quasi im Vorbeigehen hören oder einfach auch nur so aufschnappen. Und wenn das dir bei deinem Kind auffällt, kannst du davon ausgehen, dass dieser Lerntyp besonders stark ausgeprägt ist bei deinem Kind.
0: So, und jetzt ist ja besonders interessant, von welchen Lernmethoden profitieren denn Kinder, die zum auditiven Lerntyp gehören?
1: Auf jeden Fall helfen Gespräche unheimlich gut diesem Lerntypus, oder dieser Lerntypus erarbeitet Vorträge, spricht die Dinge aufnehmen, sich Dinge wieder anhören oder auch über die Geschwister im Austausch miteinander reden, sich Lerninhalte erzählen. Das sind die Dinge, wovon der auditive Lerntyp am meisten profitiert.
0: Also die Lerninhalte immer wieder anhören lassen. Danke an Radio Teddy Familienexpertin, Grundschullehrerin Viola Patricia Herrmann.
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1: Mit Nils, hallo. Und mit dieser neuen Kinderfrage hier.
2: Eine Joy Ann, die ist 6 Jahre alt.
3: Diese gibt es Gewitter.
1: Solche Sommergewitter entstehen, wenn es sehr warm ist und gleichzeitig eine hohe Luftfeuchtigkeit herrscht. Dann steigt die feuchtwarme Luft auf und ganz weit oben gefrieren die Wassertröpfchen zu Eiskristallen. Und wenn oben der Wind weht, werden die Eiskristalle wild durcheinander gewirbelt. Und durch den Spannungsunterschied entstehen elektrische Spannungen wie in einer Steckdose, nur viel stärker. Und diese Spannung entlädt sich dann als Blitz. Und wenn es geblitzt hat, dann kommt der Donner. Es kracht, weil sich die Luft plötzlich ganz heftig und schnell ausdehnt. Eigentlich entstehen Blitz und Donner gleichzeitig. Das Licht breitet sich aber schneller aus als der Schall. Deshalb sehen wir zuerst den Blitz und hören dann den Donner. Und man kann ausrechnen, wie weit ein Gewitter entfernt ist. Es ist so, dass der Schall des Donners für 1 Kilometer ungefähr 3 Sekunden braucht. Wenn man die Sekunden zählt, die zwischen Blitz und Donner liegen, und die Zahl durch 3 teilt, weiß man, wie weit das Gewitter entfernt ist. Wenn man also zum Beispiel den Donner 9 Sekunden, nachdem man den Blitz gesehen hat, hört, ist das Gewitter 3 Kilometer entfernt.
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0: Sandra hier vom Radio Teddy Vormittag. Hier geht's jetzt wieder um Elternthemen.
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0: Die Langeweile unserer Kinder ist heute mein Thema in der Radio Teddy Familienfrage des Tages. Viele von euch scheinen das tatsächlich auch zu kennen, dass den Kindern sehr oft langweilig ist. 85% haben mit Ja gestimmt auf unseren Radio Teddy Social Media Kanälen. Ich kenne das selber auch von zu Hause von meinem 6-jährigen Sohn Hannes. Der kommt auch oft und sagt, Mama, ich weiß gar nicht, was ich machen soll. Und ich kann das überhaupt gar nicht verstehen. Radio Teddy Familienexpertin und Psychologin Henriette Grünert. Wie kann es sein, dass mein Kind dann oft sagt, dass ihm langweilig ist?
2: Das ist das Überangebot. Daran glaube ich fest. Wir sind voll mit Spielzeugen, das können die nie im Leben alles bespielen. Das Überangebot in den Medien, alleine sich irgendwie was zum Gucken auszusuchen, es gibt Tausendes und von allem viel zu viel. Das ist ja so eine angespannte Langeweile. Das ist ja nicht so dieses, ich weiß nichts mit mir anzufangen, sondern ich weiß gar nicht, wo ich zuerst anfangen soll. Grundsätzlich ist Langeweile kein schlechtes Gefühl, also den darf auch mal langweilig sein, ne? Weil wir ja schon davon ausgehen, dass da auch dann Kreativität draus entsteht. Und das würde ich auch fördern. Langeweile auch mal mit aushalten, nicht gleich irgendwie mit, na dann mal doch oder dann mach doch das Puzzle oder du hast doch noch das Feuerwehrauto, sondern dann auch mal sagen, na wonach ist dir denn, worauf hättest du denn jetzt Lust und dann mal gucken, was entsteht.
0: Danke an Radio Teddy Familienexpertin Henriette Grünert. Ja, ich muss mir, glaube ich, persönlich auch selber mal den Schuh anziehen, dass ich nicht dafür verantwortlich bin, mein Kind die ganze Zeit zu beschäftigen.
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3: Mit Alexander Kanja. Hallo zusammen und das sind die wichtigsten Meldungen des Tages. Joyce Hübner hat das Unfassbare geschafft. Sie ist ein Jahr lang jeden Tag einen Marathon gelaufen. 367 hat sie jetzt zurückgelegt und hat damit einen neuen Weltrekord aufgestellt. Am Ziel angekommen, sagte die Berlinerin das hier.
4: Wir Deutschen können vielleicht nicht die Schnellsten auf der Welt sein, aber wir können die meisten Marathons auf der Welt laufen.
5: Yeah.
6: So, aber morgen geht's weiter, Leute. Morgen, wir sehen uns.
3: Genau, denn sie hat noch lange nicht genug. Ihr Ziel ist es, fast 500 Marathons hintereinander zu laufen. Damit wäre sie dann einmal um die halbe Welt gelaufen. Die meisten Kinder sind beim Fahrradfahren mit einem Helm auf dem Kopf geschützt. Viele Erwachsene verzichten darauf. Schließlich gibt es ja keine Pflicht dazu. Nach einer aktuellen Umfrage ist aber mehr als die Hälfte dafür, so eine Helmpflicht einzuführen. Der schützt einen besser vor Kopfverletzungen bei einem Unfall. Passend zu diesem Thema ist eine Rangliste der fahrradfreundlichsten Städte erschienen. Auf Platz 1 liegt die niederländische Stadt Utrecht, gefolgt von Kopenhagen in Dänemark und Gent in Belgien. Die fahrradfreundlichste Stadt in Deutschland ist auf Platz 7 Münster. Auf Deutschlands Straßen fahren immer mehr Elektroautos. Im Mai war jeder vierte zugelassene Neuwagen mit einem E-Motor ausgerüstet. Ein Plus von fast 40% im Vergleich zum April. Einer der Gründe könnte auch der zurzeit hohe Benzinpreis sein. Die meisten neuen Autos sind große SUVs. Kleine Ketchup-Tütchen, Mayonnaise-Beutelchen, Currysoße oder Kaffeesahne im Becherchen. Nach dem Willen der EU sollen diese kleinen Plastikbeutelchen bald verschwinden. Eine neue Plastikmüllverordnung greift im August. Sie soll die großen Mengen an Plastikmüll verkleinern und gerade diese kleinen Tütchen sind schwer zu recyceln. Bis die in den Restaurants aber verboten sind, dauert es noch ein paar Jahre. Bis dahin sollen neue Lösungen gefunden werden, zum Beispiel große Nachfüllspender für Ketchup, Senf und Co. mit kompostierbaren Schälchen. In Polen sollen Handys bald in allen Grundschulen verboten werden. Das Verbot soll ab dem 1. September gelten, also mit dem Beginn des neuen Schuljahrs. Dann dürfen Kinder ihre Handys im Unterricht und in den Pausen nicht mehr benutzen. Das soll für alle Grundschulen gelten. Es gibt aber Ausnahmen. Wenn ein Handy für den Unterricht wichtig ist oder aus Gesundheits- und Sicherheitsgründen gebraucht wird, darf es benutzt werden. Die Regierung sagt, viele Lehrkräfte wollen diese Regel. Außerdem finden viele Menschen in Polen das Verbot gut. Soweit die Meldungen und die Radio Teddy Nachrichten zum Nachhören jederzeit in der Radio Teddy App und überall, wo es Podcasts gibt.
2: 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Also im Norden und im Nordwesten, da können jetzt noch so ein paar kleinere Regenschauer runterkommen. Sonst bleibt es überwiegend ruhig und trocken in den nächsten Stunden bei Temperaturen um die 15 Grad. Der Donnerstag, der wird dann im Norden, in der Mitte Deutschlands und im Westen und auch im Osten ziemlich ruppelig. Einige Gewitter sind unterwegs, die auch Blitz, Donner und Starkregen mitbringen. Kurzfristig bei Temperaturen um die 24 Grad. Sonst im Süden Sonne und Wolken im Mix. Vielleicht mal ein kleiner Regentropfen. Auch da 23 Grad.
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2: Und die lautet heute: Kennt ihr das, dass eure Kinder aufbleiben wollen bis in die Puppen? Ich muss euch sagen, Leni, meine Tochter, die ist ja nun schon ein bisschen größer, aber ich kenne das von früher ganz, ganz genau. Es gab Zeiten, da habe ich manchmal eher geschlafen als Leni. Und auch hier in der Radio Teddy Redaktion kennen das ganz, ganz viele Mamas und Papas, ihr bestimmt auch. Die Frage ist, warum wollen denn die Kinder abends immer so lange aufbleiben? Oft sind sie ja auch müde, aber sie wollen einfach nicht ins Bett gehen. Wir fragen mal unsere Psychologin Henriette Grünert.
3: Ist ganz lustig, ich habe gestern irgendwie bei Instagram so einen Comedian gesehen, der genau das beschrieben hat. Die Kinder, die wollen noch nicht Tschüss sagen zu dem, was da an Leben passiert. Die sind noch irgendwie so mittendrin, ne? Ich glaube, dass das tatsächlich wirklich manchmal ein Thema sein kann. So dieses Gefühl, was zu verpassen, irgendwie, was da hilft, sind, glaube ich, einfach klare Routinen, ne? Also nach dem Duschen gibt es noch irgendwie vielleicht 5 Minuten Lieblingsserie, dann Zähne putzen und dann geht's ins Bett und jemand liest vor und killert noch ein bisschen und dann ist gut. Ne, so klare Abläufe, dass auch klar ist, was passiert und auch da vermitteln, dass Müdigkeit auch was Gutes ist. Ne, auch erklären, warum wir Schlaf brauchen, dass unser Gehirn dann auch quasi aussortiert und Müllsortierung macht im Schlaf. Sonst kann unser Körper nicht mehr. Also da auch wirklich kindgerecht erklären.
2: Also auch einfach mal erklären, wozu Schlaf

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1: Ich bin Jason und würde gerne wissen, warum das Wasser im Meer blau ist.
2: Hallo Jason, danke für deine Frage. Daniels hier. Nun, dass Wasser nicht blau ist, das wissen wir ja. Es ist farblos. Viele haben aber eine einfache Erklärung, warum das Meer, aber auch Seen und Flüsse meistens blau sind. Der Himmel spiegelt sich darin. Klingt logisch, stimmt aber nicht. Denn wenn der Himmel bedeckt ist, ist das Meer nicht etwa weiß wie die Wolken, sondern bleibt meist blau. Richtig ist, das Wasser reflektiert blaue Lichtwellen. Reflektieren bedeutet zurückwerfen. Mal langsam. Licht ist eine elektromagnetische Welle und besteht aus verschiedenen Bestandteilen. Es gibt schnellere Wellen und langsamere Wellen. Der Bereich, den wir Menschen wahrnehmen können, geht von lila bis rot über blau, grün, gelb und orange. Jeder Gegenstand reflektiert andere Farben. Ein roter Stuhl erscheint als rot, weil er alle anderen Wellen absorbiert, also sozusagen verschluckt. So ist das auch bei Wassermassen. Sie fangen alle Lichtwellen auf, bis auf die blauen. Besonders blau ist das Meer auf offener See. Dort ist das Wasser frei von Schlamm, Sand oder Algen, die das Meer bräunlich, grünlich oder grau erscheinen lassen.
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1: Heute mit Starkoch Ralf Zacherl. Und viele Kinder lieben ja Fastfood. Das gilt aber leider als eher ungesund, besonders die Burger aus den Fastfood-Ketten. Denn da sind nicht nur viele ungesunde Fette, sondern auch Geschmacks- und Aromastoffe mit enthalten. Ralf Zacherl beweist, dass es auch gesund geht und verrät, wie wir den perfekten Burger für unsere Kinder selber zaubern können.
2: Ich finde, der perfekte Burger sollte nicht zu groß sein, dass es halt wirklich Kinderhände gut packen können. Lieber sollen die Kleinen 2 oder 3 Burger essen, wie einen großen, oder ich habe halt einfach eine Riesensauerei einfach nur auf dem Teller. Da kommt es halt wirklich aufs Kind auch an, wer lieber Rindfleisch möchte oder ob es lieber Geflügel sein soll oder natürlich auch wirklich was Vegetarisches. Ich finde, Tomate, Gurke, Salat sollte auf jeden Fall dabei sein. Die Soßen, ja, das sollten die Kinder wirklich entscheiden. Es darf natürlich auch ein bisschen Tomatenketchup dabei sein. Man kann auch mit Guacamole arbeiten. Also ich liebe halt auch wirklich auch Käsecreme da drauf. Das ist einfach wirklich der individuelle Geschmack und den sollte man auch bei Kindern so ein bisschen respektieren. Man kann immer versuchen, so ein bisschen Anreize zu setzen, dass es vielleicht irgendwie das Essverhalten ein bisschen größer und breiter wird, aber erzwingen ist Quatsch.
1: Also zum perfekten Burger für unsere Kinder gehört für Starkoch Ralf Zacherl auf jeden Fall Gemüse. Ansonsten haben die Kids ganz viel Mitspracherecht und wir sollten sie natürlich auf keinen Fall zum Essen zwingen. 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
3: Mit Alexander Kanja. Hallo zusammen und das sind die wichtigsten Meldungen des Tages. Joyce Hübner hat das Unfassbare geschafft. Sie ist ein Jahr lang jeden Tag einen Marathon gelaufen. 367 hat sie jetzt zurückgelegt und hat damit einen neuen Weltrekord aufgestellt. Am Ziel angekommen, sagte die Berlinerin das hier.
4: Wir Deutschen können vielleicht nicht die Schnellsten auf der Welt sein, aber wir können die meisten Marathons auf der Welt laufen.
5: Yeah.
6: So, aber morgen geht's weiter, Leute. Wir sehen uns.
3: Genau, denn sie hat noch lange nicht genug. Ihr Ziel ist es, fast 500 Marathons hintereinander zu laufen. Damit wäre sie dann einmal um die halbe Welt gelaufen. Die meisten Kinder sind beim Fahrradfahren mit einem Helm auf dem Kopf geschützt. Viele Erwachsene verzichten darauf. Schließlich gibt es ja keine Pflicht dazu. Nach einer aktuellen Umfrage ist aber mehr als die Hälfte dafür, so eine Helmpflicht einzuführen. Der schützt einen besser vor Kopfverletzungen bei einem Unfall. Passend zu diesem Thema ist eine Rangliste der fahrradfreundlichsten Städte erschienen. Auf Platz 1 liegt die niederländische Stadt Utrecht, gefolgt von Kopenhagen in Dänemark und Gent in Belgien. Die fahrradfreundlichste Stadt in Deutschland ist auf Platz 7 Münster. Auf Deutschlands Straßen fahren immer mehr Elektroautos. Im Mai war jeder vierte zugelassene Neuwagen mit einem E-Motor ausgerüstet. Ein Plus von fast 40% im Vergleich zum April. Einer der Gründe könnte auch der zurzeit hohe Benzinpreis sein. Die meisten neuen Autos sind große SUVs. Kleine Ketchup-Tütchen, Mayonnaise-Beutelchen, Currysoße oder Kaffeesahne im Becherchen. Nach dem Willen der EU sollen diese kleinen Plastikbeutelchen bald verschwinden. Eine neue Plastik